0: vorhanden, was natürlich auch zu Herausforderungen führen kann.
1: 30 Kommandantinnen und Kommandanten belegen den Kurs hier in Hallein, theoretisch im Lehrsaal und bei der Praxis in drei verschiedenen Tiefgaragen.
2: Natürlich steigt auch der Puls. Gerade bei Garagen ist immer ein Überraschungspaket.
3: Sehr kritisch. Wir haben eine massive Rauchentwicklung und vor allem eine massive Hitzeentwicklung, die natürlich Gefahren in sich birgt.
1: Voriges Jahr hat es 8-mal in Salzburger Garagen gebrannt, heuer bereits 4-mal. Mit der steigenden Zahl an Garagen und immer mehr Elektrofahrzeugen werden die Brandereignisse mit Sicherheit mehr, erwarten die Salzburger Feuerwehren.
4: Und nach Mariazell pilgern, das kann man ab sofort auch mit dem Rad. Dort haben jetzt Österreichs erste Radpilgerwege eröffnet. 4 Touren, alle beginnend bei Bahnhöfen in der Region. Und jetzt zum Wetter und zu Michi Mattern.
5: Heute wechseln im Großteil Österreichs dichte Wolken und etwas Sonne mit ein paar Regenschauern. Die meisten und teils gewitterige gibt es am Nachmittag in Kärnten, Salzburg, in der Steiermark und im Waldviertel. Vom Weinviertel bis ins Südburgenland bleibt es dagegen weitgehend trocken und hier überwiegt bei rund 10 Sonnenstunden der freundliche Eindruck. Die Temperaturen ändern sich wenig, Höchstwerte 15 bis 23 in 2000 Meter um 5 Grad. Morgen Mittwoch ähnlich warm und erneut eine wechselhafte Mischung aus dichten Wolken, Sonne und Regenschauern. Die größten Sonnenfenster dabei im Osten und Süden.
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1: Im Studio ist Martin Krachtler, es ist 3 Uhr. Was kommt raus beim Besuch von Russlands Machthaber Wladimir Putin ab heute in China? Er soll dort ja, wie US-Präsident Trump vergangene Woche, auf Chinas Präsident Xi Jinping treffen. Auf der Tagesordnung stehen der Ukraine-Krieg und russische Energielieferungen, sagt der Analyst und Russland-Experte Gerhard Mangott in der ZIP2.
2: Es ist so, dass China vor allem Dual-Use-Technologien an Russland liefert, wovon die russische Rüstungsindustrie vollkommen abhängig ist. Präzisionsmaschinen, die geliefert werden, Elektronik. Umgekehrt möchte Russland auch seine Rolle als Energielieferant für China verstärken. Russland will unbedingt eine zweite Gasleitung bauen und es ist auch im Gespräch, eine zweite Ölleitung nach China zu bauen. All das vor dem Hintergrund, dass China durch den Krieg am Persischen Golf deutlich geworden ist, wie verwundbar China in dieser Hinsicht ist. Und ansonsten wird man sicherlich sich darüber austauschen, was Trump in Beijing letzte Woche gesagt hat. Und man wird darüber sprechen, wie man sich im Irankrieg und im Ukraine-Krieg in Zukunft aufstellt.
1: Folgen schwerer Wohnungsbrand in Wien-Ottakring. 2 Kinder mussten nach einem Herz-Kreislauf-Stillstand reanimiert werden. Einsatzkräfte haben sie aus einer stark verrauchten Wohnung befreit. Die Kinder befinden sich in kritischem Zustand. Warum es gebrannt hat, wird jetzt ermittelt. Eine große Kündigungswelle steht offenbar bei Meta an. Der Mutterkonzern von WhatsApp und Instagram streicht weltweit ein Zehntel der Stellen. Das berichtet die Nachrichtenagentur Reuters. Außerdem soll es demnach auch große Umstrukturierungen geben. 7000 Beschäftigte sollen in neue KI-Projekte wechseln. Beim berühmten Radrennen Giro d'Italia quer durch Italien liegt der Osttiroler Felix Gall derzeit auf Podestkurs. Christoph Otz.
3: Nach 9 von 21 Etappen ist der Osttiroler in der Gesamtwertung Dritter und ist damit auf Kurs Richtung erstes Grand Tour-Podium.
4: Ich würde sagen, bisher läuft alles nach Plan, auch oder eher über den Erwartungen. Hätte man nicht erwartet oder gedacht, dass ich so gut in den Giro reinstarten kann.
3: Überbewerten will Gall, der 35 Sekunden hinter dem derzeit Gesamtzweiten Jonas Vingegaard liegt und bereits zweimal hinter dem dänischen Favoriten Zweiter wurde, den aktuellen Zwischenstand aber nicht.
4: Ich glaube, das ist auch irgendwo ein bisschen eine Momentaufnahme. Wir stehen noch ganz am Anfang. Ja, ich bin vielleicht am nächsten dran, aber er hat mich doch dann zweimal sehr deutlich geschlagen.
3: Heute steht auf der 10. Etappe das Zeitfahren auf dem Programm. Dabei will der 28-Jährige seinen dritten Zwischenrang verteidigen und dann auf den kommenden Bergetappen wieder voll angreifen.
1: Und wir kommen jetzt zum Wetter und zu Michi Mattern.
5: Der Dienstag bringt im Großteil Österreichs eine wechselhafte Mischung aus Sonne, dichten Wolken und teils gewitterigen Regenschauern. Die meisten bilden sich heute Nachmittag in Kärnten, Salzburg, in der Steiermark und im Waldviertel. Weitgehend trocken und länger sonnig ist es vom Weinviertel bis ins Südburgenland. Die Temperaturen entsprechen in etwa der Jahreszeit. Sie erreichen 15 bis 23 in 2000 Meter um 5 Grad. Morgen Mittwoch ähnliche Höchstwerte. Dazu wechselnd bis stark bewölkt mit einigen Schauern, vor allem im Osten und Süden, aber auch ein paar Sonnenstunden.
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1: Im Studio ist Martin Krachle, es ist 4 Uhr. Im Fall um vergiftete HIP-Babynahrung entscheidet sich heute, ob der 39-jährige Verdächtige weiter in U-Haft bleibt. Petra Pichler berichtet.
2: Seit 2 Wochen sitzt der 39-jährige gebürtige Slowake in der Justizanstalt Eisenstadt in Untersuchungshaft. Er bestreitet weiterhin etwas mit den vergifteten Babynahrungsgläsern und der versuchten Erpressung seines früheren Arbeitgebers, der Firma HIP, zu tun zu haben. Sein Anwalt Manfred Abacher-Stöger hofft auch diesmal auf eine Enthaftung seines Mandanten.
3: Weil zwar einzelne Indizien da sind, aber kein einziger Schuldbeweis.
2: Laut Verteidiger gibt es keine neuen Ermittlungsergebnisse. Bei der Staatsanwaltschaft Eisenstadt heißt es hingegen, es werde auf Hochtouren ermittelt. Derzeit warte man etwa noch auf ein Vergleichsgutachten, das prüfen soll, ob das Rattengift aus der Wohnung des Beschuldigten ident ist mit dem Rattengift, das im HIP-Gläschen in Eisenstadt gefunden wurde, sagt Sprecherin Petra Bauer.
1: Insgesamt 5 Menschen sind tot nach der Attacke auf ein islamisches Zentrum bei San Diego im Süden Kaliforniens. Das bestätigen jetzt die dortigen Behörden. Darunter auch 2 mutmaßliche Täter, ein 17- und ein 19-Jähriger. Die Polizei geht von einem Hassverbrechen aus. Wegen eines Waldbrandes müssen tausende Menschen nahe Los Angeles jetzt ihre Häuser verlassen. Mindestens 200 Hektar brennen und aufkommender Wind facht die Flammen zurzeit weiter an. In der Region hat es etwa letztes Jahr verheerende Waldbrände gegeben. Die Fußball-WM startet erst. Die Eishockey-WM läuft seit Freitag in Zürich und Österreich hat dort zuletzt gewonnen gegen Großbritannien und Ungarn. Jetzt soll gegen Lettland der nächste Sieg folgen. Christoph Otz.
4: Mit den Letten wartet auf das Team von Trainer Roger Bader kein unbekannter Gegner, den die Österreicher bei der WM vor einem Jahr sogar mit 6:1 besiegen konnten.
5: Wir kennen einander sehr gut, wir nähern uns dieser Mannschaft an, wir sind eine Top-10-Nation und wir wissen genau, was uns erwartet und wir sind vorbereitet und wir werden gut sein.
4: Der erfolgreiche WM-Start mit 2 Siegen gibt dem Team rund um Verteidiger Paul Stapelfeld Selbstvertrauen und soll nun auch für das 3. Match in Zürich beflügeln.
6: Ich glaube, dass man jetzt schon mit einer gewissen Lockerheit in die nächsten Spiele gehen kann. Wir wollen natürlich wieder angreifen. Wir wollen diesen 3. Sieg. Das ist unser großes Ziel bei dieser WM. Und wenn wir unsere Leistung wieder aufs Eis bringen, auch in diesem Spiel gute Chancen haben, was mitzunehmen.
4: Spielstart ist heute um 16.20 Uhr, auch live zu sehen in ORF1.
1: Und jetzt noch zum Wetter und zu Michi Mattern.
7: Heute wechseln im Großteil Österreichs dichte Wolken und etwas Sonne mit ein paar Regenschauern. Die meisten und teils gewitterige gibt es am Nachmittag in Kärnten, Salzburg, in der Steiermark und im Waldviertel. Vom Weinviertel bis ins Südburgenland bleibt es dagegen weitgehend trocken und hier überwiegt bei rund 10 Sonnenstunden der freundliche Eindruck. Die Temperaturen ändern sich wenig, Höchstwerte 15 bis 23 in 2000 Meter um 5 Grad. Morgen Mittwoch ähnlich warm und erneut eine wechselhafte Mischung aus dichten Wolken, Sonne und Regenschauern. Die größten Sonnenfenster dabei im Osten und Süden.
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0: Heute ist Dienstag, der 19. Mai. Es ist 5 Uhr. Im Nachrichtenstudio ist für Sie Daniel Ammerhofer.
1: Guten Morgen.
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3: Mehrere Tote nach Angriff auf Moschee in San Diego. Keine Überraschung bei ÖFB-WM-Kader. Das Wetter wird heute überwiegend sonnig. Bei einem Schusswaffenangriff auf einem Moscheegelände in der kalifornischen Stadt San Diego sind 3 Menschen getötet worden. Bei den Tätern soll es sich um 2 Teenager gehandelt haben. Auch sie sind tot. Die genauen Tathintergründe sind noch nicht bekannt, berichtet Christoph Kohl.
4: Es ist kurz nach Mittag, als bewaffnete Männer in Tarnkleidung das Feuer eröffnen, wie Augenzeugen berichten. Auf dem Gelände des größten islamischen Zentrums San Diegos befindet sich neben einer Moschee auch eine Schule. Kinder wurden bei dem Angriff aber keine getötet. Bei den 3 Todesopfern handelte es sich um Erwachsene, darunter ein Sicherheitsbeamter. 3 deceased, sagt Polizeichef Todd Wall. Die beiden Schützen sollen mit einem Auto geflüchtet sein. Die Polizei hat die Jugend im Alter von 17 und 19 Jahren nur noch tot aufgefunden.
5: Suspects at this point appear to have died from self-inflicted gunshot wounds.
4: Das Tatmotiv ist noch nicht bekannt. Einer der beiden Jugendlichen soll einen Abschiedsbrief hinterlassen haben. Die Behörden ermitteln wegen eines möglichen Hassverbrechens.
3: Die USA sind jetzt offenbar zu einem Abkommen mit dem Iran bereit, wenn dieser auf Atomwaffen verzichtet, so US-Präsident Donald Trump. Zuletzt hatte Trump nach eigenen Angaben einen geplanten Militärschlag verschoben, um weiter zu verhandeln. Ein 52-jähriger Floridsdorfer ist gestern nicht rechtskräftig wegen versuchten Mordes zu 12 Jahren Haft verurteilt worden. Er soll im Streit um Arbeiten auf 2 Handwerker geschossen haben. Einer wurde dabei verletzt. Der Verteidiger des Beschuldigten meldete Nichtigkeitsbeschwerde gegen das Urteil an. Und auch wenn mit den Langzeitverletzten Wöber und Trauner bekannte Namen im 26-Mann-Kader für die Fußball-WM fehlen, wirklich große Überraschungen gibt es nicht. Adi Niederkorn, bei den anberufenen Spielern gibt es aber auch noch 2 Sorgenkinder.
6: Ja, Patrick Wimmer und Florian Grillitsch haben bei ihren Clubs zuletzt passieren müssen. Teamchef Ralf Rangnick ist aber zuversichtlich.
7: Bei beiden ist es höchstgradig wahrscheinlich, dass die in 2-3 Wochen wieder voll belastbar sind. Deswegen haben wir sie auch dazu genommen.
6: David Alaba und Marko Arnautović sind jedenfalls hundertprozentig fit. Arnautović hat das letzte Meisterschaftsspiel von Roter Stern Belgrad freiwillig gespritzt. Es wäre nämlich auf Kunstrasen gewesen.
7: Gut, dass Marco von sich aus gesagt hat, brauche ich nicht, möchte ich nicht, dann würde ich nicht die WM-Teilnahme aufs Spiel setzen dafür.
6: Am 1. Juni wird noch in Wien gegen Tunesien getestet. Der letzte Test wurde vom Gegner Guatemala abgesagt und ersatzlos gestrichen. Mittwoch in einer Woche startet im Campus in Aspern die Vorbereitung.
3: Das waren die Nachrichten, die Wetteraussichten hat Sascha Bogdor.
0: 8 bis 11 Grad hat es im Moment in der Stadt. Es scheint heute meist die Sonne. Ab Mittag entstehen größere Quellwolken. Die Regenwahrscheinlichkeit bleibt aber recht gering. Am Nachmittag wird es warm. Der Höchstwert liegt bei etwa 22 Grad. Dazu gibt es mäßigen Wind aus West bis Nordwest. Der Ausblick morgen am Mittwoch zunächst viel Sonnenschein. Am Nachmittag kommen größere Quellwolken zur Sonne dazu. Kurze Regenschauer kann dabei sein. Meist bleibt es aber doch trocken. Der Westwind legt am Vormittag zu und die Temperatur steigt auf 23 Grad und 1 Grad mehr dann am Donnerstag, bis zu 24 Grad und dazu auch viele Stunden Sonnenschein. Es ist 4 Minuten nach 5 Radio Wien mit der besten Verkehrsinformation der Stadt. Alles in Ordnung in Wien. Sie kommen gut voran. Gute Fahrt.
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0: Und mit einfach guter Musik für Ihren Dienstagmorgen. Michael Bublé mit Hollywood gibt's gleich. Und wir starten hinein in diesen Morgen mit Kiss und Shandy. 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

0: Dienstagmorgen auf Radio Wien, es ist 11:05. Ja, bei uns in Wien gibt es ja mehr als einen Prater. Neben dem berühmten Wurstgebrater gibt es nämlich auch noch den böhmischen Prater. Der heißt deshalb so, weil er im 19. Jahrhundert als Erholungsort für Ziegelarbeiter aus Böhmen und Mähren entstanden ist. War mein Großvater zum Beispiel, mein Urgroßvater einer davon, von diesen Ziegelarbeitern. Und jetzt wird der böhmische Prater zum Schauplatz eines interaktiven Hörspaziergangs mit Augmented Reality. Was Sie dort erwartet, hören Sie jetzt von Radio Wien Reporter Robert Jahn.
1: Unsere Geschichte ist lang, unsere Geschichte ist alt. Lang hat niemand mehr an uns gedacht.
2: So beginnt der virtuelle Hörspaziergang, der sich mit der Geschichte des böhmischen Praters beschäftigt. Die Besucherinnen und Besucher erwartet
3: ein Erlebnis zwischen Station, Theater, Game Design und begehbarem Podcast. Und das an einem der charmantesten Orte überhaupt, die Wien zu bieten hat. Und der noch dazu so viel zu erzählen hat.
2: Sagt Regisseur Hans-Christian Hasselmann. Bei dem Rundgang werden die Mitmachenden selbst zum Forscher und Forscherin und tauchen so in die vergessene Geschichte der Ziegelböhmen ein.
3: Jener ausgebeuteten ArbeitsmigrantInnen, die Wien aufgebaut haben und die bis heute kein wirkliches Denkmal haben. Und diese Leerstelle wollen wir mit unserem Artwork füllen, mit einer interaktiven, begehbaren, spielerischen Erinnerung. Unterwegs gibt es 7 interaktive Szenen mit Augmented Reality, bei denen du verschiedene Artefakte sammeln kannst. Und jede deiner Entscheidungen beeinflusst die Erzählung. So erfährst du zum Beispiel, wie Viktor Adler die österreichische Sozialdemokratie gegründet hat oder was die singende Häuseldame über die heutigen BesucherInnen am Prater denkt.
4: Am 11. November 1918 stirbt in Wien Viktor Adler, der Einiger und Führer der österreichischen Sozialdemokraten. Am selben Tag verzichtet der letzte Kaiser der Donaumonarchie, Karl I., endgültig auf jeden Anteil an den Regierungsgeschäften in jenem künftigen Staat Deutsch-Österreich, zu dessen Gründung Viktor Adler entscheidend beigetragen hat.
2: Von 22. bis 25. Mai startet der Artwalk mit mehreren geführten Terminen. Danach ist der Hörspaziergang dauerhaft frei zugänglich und kann jederzeit individuell begangen werden.

Schönen guten Morgen Wien am Dienstag und so wie gestern wird es auch heute ein recht freundlicher Tag. Meistens scheint die Sonne. Ab Mittag gibt es zwar größere Quellwolken, aber wahrscheinlich bleibt es trotzdem trocken. Höchste Temperatur liegt heute bei 22 Grad. Im Moment noch ein bisschen frischer natürlich in der Früh. Temperaturen zwischen 8 und 11 Grad. 5.20 Uhr ist es.

0: Heute ist Dienstag, der 19. Mai. Es ist 5.30 Uhr. Willkommen zu den Schlagzeilen auf Radio Wien mit Daniel Ammerhauser.
1: Guten Morgen. Der Gemeinderat wird in seiner heutigen Sitzung unter anderem das angekündigte Verbot von Altkladercontainern beschließen. Diese sollen mit Ende des Jahres von den Straßen verschwinden. Außerdem steht unter anderem die Förderung des Sommernachtskonzerts auf der Tagesordnung. Seit Wochen laufen für wichtige Industriezweige die Kollektivvertragsverhandlungen, doch sie bleiben bis jetzt ohne Einigung. Am Abend sind etwa die Verhandlungen der Elektro- und Elektronikbranche vertagt worden. Die Lücke zwischen Angebot und Forderung ist weiter unverändert groß. Und 5 Menschen sind tot nach der Attacke auf ein islamisches Zentrum bei San Diego im Süden Kaliforniens, darunter auch die 2 mutmaßlichen Täter, ein 17- und 19-Jähriger. Die Polizei geht von einem Hassverbrechen aus. Das waren die Schlagzeilen. Die Infos zum Wetter hat Sascha Bogdor.
0: Bis zu 11 Grad hat es derzeit schon in der Stadt. Meistens scheint heute die Sonne. Ab Mittag entstehen dann größere Quellwolken, aber es bleibt wahrscheinlich trotzdem trocken und am Nachmittag wird es recht warm mit bis zu 22 Grad. Dazu gibt es lebhaften Wind aus West bis Nordwest. Der Ausblick morgen am Mittwoch, zunächst wieder einiges an Sonnenschein. Am Nachmittag kommen größere Quellwolken zur Sonne dazu. Kurze Regenschauer könnte dabei sein, meist bleibt es aber doch trocken bei bis zu 23 Grad und bis zu 24 Grad sind es dann übermorgen am Donnerstag. Dazu gibt es wieder viel Sonnenschein. Radio Wien Verkehrsinformationen um 5.31 Uhr. Die Beste der Stadt mit Caroline Bogdor. Guten Morgen, mein Schatz.
2: Schönen guten Morgen, läuft alles gut auf den Straßen und auch bei den Öffis. Ich wünsche Ihnen eine gute Fahrt.
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0: Schönen guten Morgen, Wien, 5.39 Uhr ist es. Ja, es war 1995, da hat das Integrationshaus Wien geöffnet und immer schon hat es den Wunsch vom Gründer von Willi Resetarits gegeben, einen Raum zu haben, in dem Menschen einander begegnen können.
1: Ja, und 4 Jahre nach seinem Tod ist gestern sein Wunsch in Erfüllung gegangen. Das Willi hat eröffnet, ein lebendiger Ort für Austausch, Verbindung und kulturelle Vielfalt. Und viele sind gestern auch gekommen in diese neue Begegnungs- und Veranstaltungsraum.
0: Mit dabei war auch unsere Radio Wien Reporterin Barbara Türschmidt.
2: Ja, und das Willi wurde natürlich gleich mal musikalisch eingeweiht von Vusa Mkaya aus Simbabwe, der am Abend vor Willi Resetarits Tod mit ihm noch auf der Bühne stand.
3: Ich war oft hier im Haus und damals war noch eine Parkgarage, als ich hier mit Willi war. Und ich glaube, der Willi wird sich sehr, sehr freuen, wenn er gewusst hätte, was es da läuft und wie der Raum ausschaut.
2: Von der Parkgarage ist gar nichts mehr übrig. Es gibt eine kleine Bar, eine ganz bunte Wand, gemütliche Sitzgelegenheiten und natürlich eine kleine Bühne mit Teppich und gelbem Sofa.
4: Ja, der Willi wäre sehr glücklich damit und ich glaube, er wird sich da irgendwo hinknotzen und ein bisschen länger sitzen bleiben und genießen und mit uns plaudern. Und ich glaube, er wäre sehr froh darüber, dass es diesen Raum gibt, vor allem so, wie er jetzt ausschaut.
2: Weiß Musikerin Beatrix Neundlinger, die Mutter seiner beiden Kinder. Auch Willis kleiner Bruder, Peter Resetarits, ist gekommen.
5: Kann man lassen oder so irgendwas, die da sagen.
2: Ja. Ja.
5: Also ich glaube, der Willi hat solche Begegnungsstätten sehr geschätzt. Also er war gerne in Kaffeehäusern, Wirtshäusern, glaube ich, fast noch ein bisschen lieber und hat sich dort gelegentlich auch ein bisschen verplaudert.
2: Sein großes Herz und seine soziale Ader hatte Willi immer schon, meint sein Bruder.
5: Er ist als Bub, der nicht Deutsch kennen hat, sondern eben in einer burgenländisch-kroatischen Gemeinde aufgewachsen, ist nach Wien gekommen und hat, glaube ich, am eigenen Leib mitbekommen, wie das ist, wenn man im Humboldtpark im 10. Bezirk nicht Deutsch kann. Dann hat es immer wieder auch Leute gegeben, die in der kleinen Zimmerküche, Kabinettwohnung, wenn sie vorbeigegangen sind und beim Karlwirt ein bisschen zu viel getrunken haben, bei der Tür angepumpert haben und geschrien haben, Krawatten raus.
2: Das hat ihn geprägt und nie aufhören lassen zu kämpfen.
0: Immer am Dienstag ist das Willi geöffnet zum Singen und Musizieren. Einfach hinkommen und mitmachen.
1: Alle genauen Infos gibt's online auf daswilli.at.
0: Und das hier ist einer der Lieblingsmusikanten von Willi, Ry Cooder, jetzt bei uns auf Radio Wien, Little Sister.

0: Werfen wir einen Blick aufs Wiener Wetter. Im Moment haben wir bis zu 11 Grad in der Stadt und bis zu 22 Grad werden das heute noch. Es wird also doch relativ warm am Nachmittag. Ab Mittag entstehen größere Quellwolken. Es bleibt aber trotzdem recht trocken. Und insgesamt überwiegt heute wieder der Sonnenschein, so wie gestern. 5.46 Uhr ist das Radio Wien Verkehrsinformation. Caroline.
1: Ja, alles in Ordnung. Keine Probleme im Frühverkehr derzeit. Gute Fahrt.
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0: Der Dienstag auf Radio Wien, es ist 10 Minuten vor 6 und der Film Die Legende des Wüstenkinds, der feiert heute seine Radio Wien Filmpremiere. Ist eine sehr poetische Geschichte.
1: Mhm, ne? Kann man sagen. Es geht um einen 2-jährigen Buben, der in einem Sandsturm in der Wüste verloren geht und wie durch ein Wunder überlebt und zwar viele Jahre allein auf sich gestellt. Das heißt, nicht ganz allein ist er eben nicht, denn eine Straußenfamilie nimmt ihn in ihrer Mitte auf und bietet ihm Geborgenheit und ein Wüstenfuchs wird dazu sein bester Freund.
0: Und im Film gibt eine junge Autorin diese Geschichte wieder.
2: Als ich klein war, erzählte mir mein Großvater die Geschichte von Hadara, einem kleinen Jungen mit einem ergreifenden Schicksal. Ich wollte sie nicht einfach für mich behalten, also habe ich die Geschichte aufgeschrieben.
0: Die Legende des Wüstenkinds, ein poetisch inszenierter Familienfilm über das mögliche harmonische Miteinander von Mensch und Tier inmitten einer wilden Natur.
1: Und das gibt's eben heute Nachmittag schon zu sehen vor dem allgemeinen Filmstart bei der Radio Wien Filmpremiere im Cineplex Millennium City.
0: Und die letzten Tickets dafür, die gibt's heute bei uns in Guten Morgen Wien. Wir ziehen kurz nach 8, also schnell noch anmelden. Das geht auf wien.orf.

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4: Dienstag, der 19. Mai, es ist 6 Uhr. Im Nachrichtenstudio ist für Sie Daniel Ammerhauser.
5: Guten Morgen.
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7: Im Gemeinderat geht es heute unter anderem um die Altkleidersammlung. Die Tigermücke ist mittlerweile in ganz Wien aktiv. Das Wetter wird heute überwiegend sonnig. Der Gemeinderat wird in seiner heutigen Sitzung unter anderem das angekündigte Verbot von Altkleidercontainern beschließen. Diese sollen mit Ende des Jahres von den Straßen verschwinden. Außerdem steht unter anderem die Förderung des Sommernachtskonzerts auf der Tagesordnung, wie Bernd Matschedolnik berichtet.
8: Das Gebrauchsabgabengesetz muss geändert werden, eben um das Chaos rund um die Altkleidercontainer in den Griff zu bekommen. Konkret sieht die Novelle vor, dass die Container ab Anfang August nicht mehr unter das Gebrauchsabgabengesetz fallen. Damit gibt es auch keine Erlaubnis mehr. Alle Container auf öffentlichem Grund müssen weichen. Für bestehende Genehmigungen gibt es eine Übergangsregelung. Damit haben die Betreiber rund 5 Monate Zeit, ihr Sammelsystem anzupassen. Ein weiterer Tagesordnungspunkt heute. Lange war unklar, ob die Stadt das Sommernachtskonzert fördert oder nicht. Die Wiener Philharmoniker hatten bereits eine Absage des kostenlosen Klassik-Events in den Raum gestellt. Nun gibt es doch Geld für das Ereignis. Allerdings gibt es heuer nur noch 100.000 Euro. Im Vorjahr waren es noch 250.000.
7: In Österreichs Industrie drohen Streiks, denn viele Kollektivvertragsverhandlungen bleiben weiter ohne Einigung. Am Abend sind etwa die Verhandlungen der Elektro- und Elektronikbranche vertagt worden, wie Volker Obermeier berichtet.
9: Zwischen Angebot und Forderung liegen weiterhin 2,5 Prozentpunkte. Die Arbeitgeber bieten 1% plus. Sollte sich die wirtschaftliche Lage verbessern, wolle man im Herbst nachlegen. Die Gewerkschaft beharrt auf 3,5%, etwas mehr als die durchschnittliche Teuerung der vergangenen 12 Monate. Nun würden Streiks vorbereitet. Mit Blick auf die Konjunktur empfiehlt der WIFO-Tarifexperte Benjamin Bitschi allen zu mehr Flexibilität.
10: Den vollen Inflationsbetrag, der jetzt anläuft, wird es schwierig sein, unmittelbar in den Lohnverhandlungen abzubilden.
9: Wie in der Elektro- und Elektronikbranche stocken auch die Verhandlungen in den Sparten Chemie, Papier und Glas. Ebenso noch ohne KV-Abschluss sind Hotellerie und Gastro.
7: Ein 51-jähriger Mann aus Afghanistan steht heute in Wien wegen versuchten Mordes vor Gericht. Er soll im November des Vorjahres mehrfach auf seine 15-jährige Tochter eingestochen haben. Es handelt sich mutmaßlich um einen Ehrenmordversuch. Auslöser der Tat sei demnach eine Beziehung zwischen dem Mädchen und einem gleichaltrigen Burschen gewesen. Dem Mann drohen 10 bis 20 Jahre oder lebenslange Haft. Nur wenige Tage nach US-Präsident Donald Trump wird Kreml-Chef Wladimir Putin heute zu einem 2-tägigen Besuch in China erwartet. Russland habe hohe Erwartungen an den Besuch. Bei den Gesprächen gehe es um einen Ausbau der strategischen Partnerschaft beider Länder. Und in Wien sind wieder die ersten Gelsen unterwegs und mit den steigenden Temperaturen könnte ihre Zahl schnell steigen. Wenig erfreulich ist auch, dass sich die asiatische Tigermücke, die auch untertags sticht, mittlerweile in ganz Wien ausgebreitet hat, Hubert Kickinger berichtet.
11: Noch ist die Zahl der Gelsen gering, so wie im Mai üblich. Aber wenn die Temperatur über 14 Grad steigt, können sich die Gelsen entwickeln, sagt Maria Unterköfler von der Veterinärmedizinischen Universität Wien.
12: Und dann kann das relativ schnell gehen, wenn da ausreichend warme Tage zusammenkommen, dass die Population auch sehr schnell in die Höhe schnellt.
11: Als besonders lästig wird die eingeschleppte asiatische Tigermücke empfunden, weil sie auch untertags sticht.
12: Wir haben es definitiv in ganz Wien und sie wird auch bleiben und wird tendenziell eher mehr werden.
11: Graz geht schon gegen die Tigermücke vor und setzt Millionen unfruchtbarer Männchen aus. Das muss man aber dauerhaft machen, weil wieder neue Tiere eingeschleppt werden, sagt Unterköfler. Ob das Aussetzen für Wien wirtschaftlich wäre, bezweifelt die Expertin.
7: Das war das Stadtjournal, die Wetteraussichten hat Kevin Hebenstreit.
5: Wir machen dort weiter, wo wir gestern aufgehört haben. Heute feines Frühlingswetter, Teil 2. Schönen guten Morgen. Wir starten aber frisch in den Dienstag. Aktuell hat es 6 Grad in Auhof. Groß-Enzersdorf meldet mir 7 Grad. 8 Grad sind es in Stammersdorf und 9 Grad auf der Hohen Warte. Die Sonne, die scheint auch heute wieder gut 10 Stunden lang. Am Nachmittag entstehen Quellwolken. Bei uns in Wien wird es aber weitgehend trocken bleiben. Einzelne gewittrige Schauer sehe ich da vor allem im Waldviertel heute Nachmittag. Zeitweise frischt West-Nordwestwind auf, die Temperatur steigt auf rund 22 Grad. Morgen haben wir es wieder recht sonnig, aber im Laufe des Tages steigt dann auch bei uns in der Stadt morgen die Wahrscheinlichkeit für einen kurzen Regenschauer. In vielen Bezirken wird es aber auch morgen trocken bleiben. Je nach Sonne erreicht die Temperatur 21 bis 23 Grad. So viel zum Wetter. Der Blick auf die Straßen, eine Meldung gibt es schon im Frühverkehr, Caroline.
13: Ja, und zwar gibt es schon Verzögerungen auf der Tangente Richtung Graz zwischen Hirstetten und der Praterbrücke.
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4: Ja, was eben diese Public Moves betrifft, da wird heute das Programm bekannt gegeben und zwar am Vormittag.
13: Details dazu gibt es aber schon jetzt in der Früh bei uns hier in Guten Morgen Wien, kurz nach 6:30.
4: Die aktuellen Infos, die hat heute Daniel Ammerhauser für Sie.
7: Guten Morgen.
13: Kevin Hebenstreit sagt Ihnen, wie das Wetter wird.
4: Morgen. Wir sind die Boktors. Guten Morgen Wien.

0: Es ist 6:12 und hier ist er.
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0: Wieder versuchen Sie, Verantwortung abzugeben, ziehen Sie sich etwas zurück und bieten Sie auch anderen die Möglichkeit, sich einzubringen. 70%.
2: Stier, lassen Sie sich eine unliebsame Aufgabe ruhig von jemandem abnehmen, dem Sie bereits mehrmals einen Gefallen getan haben, 80%.
0: Zwillinge, verschieben Sie Ihren Plan auf einen anderen Zeitpunkt, es wäre schade um die Mühe, die Sie sich gemacht haben, 60%.
2: Krebs, nehmen Sie eine Einladung an, auch wenn sie unter etwas seltsamen Umständen zustande gekommen ist. Sie werden überrascht sein, 80%.
0: Löwe, bei einer Entscheidung hilft Ihnen der Rat eines erfahrenen Menschen heute sehr. Hören Sie aufmerksam zu, 90%.
2: Jungfrau, Ihre Offenherzigkeit lässt Sie neue Bekanntschaften schließen und möglicherweise wachsen daraus sogar richtige Freundschaften, 100%.
0: Waage, sorgen Sie durch gute Planung dafür, dass Sie Ihre Pflichten nicht vergessen. Sie geraten sonst leicht ins Abseits, 60%.
2: Skorpion, bremsen Sie sich ein wenig in Ihrer Unternehmungslust ein. Sie werden viel Kraft für anstehende Aufgaben brauchen, 50%.
0: Schütze, nach einem ereignisreichen Tag können Sie den Abend ganz entspannt im Kreise Ihrer Lieben genießen, 90%.
2: Steinbock, Sie entziehen sich derzeit jeder geselligen Runde und brüten lieber still vor sich hin, gönnen Sie sich dabei aber auch Pausen, 70%.
0: Wassermann, Vorsicht, lassen Sie sich eine Zusage schriftlich bestätigen, sonst stehen Sie am Ende noch mit leeren Händen da, 50%.
2: Und die Fische, auf Erreichtes können Sie zufrieden zurückblicken, jetzt sollten Sie sich eine kleine Entspannungsphase gönnen, 100%.
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1: Also wettermäßig so im Vergleich zur letzten Woche haben wir mit der Woche schon eine rechte Freude, Kevin.
2: Ja, das ist doch deutlich angenehmer. Heute eigentlich wie gestern, es gibt viel Sonnenschein, bis zu 22 Grad am Nachmittag, also der nächste angenehme Frühlingstag wird das.
1: 6.17 Uhr ist das Radio Wien Verkehrsinformation. Caroline, du hast eine Meldung.
3: Ja, es gibt schon Verzögerungen auf der Tangente Richtung Graz zwischen Hirstetten und der Praterbrücke. Sonst noch alles bestens. Gute Fahrt.

0: Guten Morgen, 6.21 Uhr ist es.
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0: 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Zur ersten Liebe dazu jetzt bei uns Crazy Little Thing Called Love, Queen auf Radio Wien. Schönen guten Morgen.

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1: Dienstag, der 19. Mai, es ist 6.30 Uhr. Die Schlagzeilen auf Radio Wien mit Daniel Ammerhauser.
2: Guten Morgen. Das Defizit der Stadt ist im Vorjahr auf 2,8 Milliarden Euro geklettert. Die Stadt spricht nach noch schlechteren Prognosen und der schwierigen Lage von einer großen Konsolidierungsleistung. Die Opposition übt heftige Kritik am Finanzgebaren der Stadtregierung. Ums Geld geht es heute Abend auch in Straßburg. Dort verhandeln Vertreter der EU über den Handelsdeal mit den USA. Die USA drohen mit Zöllen von 25 anstatt 15% auf Autos. Sollte die EU nicht bis Juli Zölle auf Industriegüter aus den USA abschaffen. Und im Wiener Gemeinderat wird unter anderem das angekündigte Verbot von Altkleidercontainern beschlossen. Diese sollen mit Ende des Jahres von den Straßen verschwinden. Das waren die Schlagzeilen. Die Infos vom Sport hat Daniel Kulowitz.
3: Schönen guten Morgen. Ab jetzt läuft der Countdown Richtung Fußball-WM so richtig. Ralf Rangnick hat seinen 26-Mann-WM-Kader nämlich bekannt gegeben.
4: Heute geht es um unsere Spieler, die nominiert wurden, die Österreich vertreten zum ersten Mal nach 28 Jahren. Heute ist deren Bühne.
3: Härtefälle gab es in der Abwehr. Für Trauner, Wöber oder Querfeld hat es nur auf Abruf gereicht. Svoboda, Affengruber oder Friedl bekommen den Vorzug. Und aus der österreichischen Bundesliga haben es drei Spieler in den WM-Kader geschafft. Mit Schöpf, mit Kalajdzic und mit Goli Schlager. Im heimischen Fußball ist die Bundesliga ja abgeschlossen. Drei Spiele entscheiden aber jetzt noch über den letzten Europacup-Startplatz. Heute zunächst im Spiel Ried gegen WRC ab 18.30 Uhr. Der Sieger trifft dann in zwei Endspielen auf Rapid ums letzte Conference League. Ticket. Und bei der Eishockey-WM heute drittes Gruppenspiel der Österreicher. Nach zwei Siegen zum Auftakt geht es in Zürich nun gegen Lettland. Das Matchup 16.20 Uhr auch live in ORF 1 zu sehen.
1: Damit sind wir beim Wiener Wetter und beim Kevin.
5: Und da ist Wien heute auf der Sonnenseite. Den meisten Sonnenschein österreichweit gibt es nämlich bei uns im Osten. Es wird aber nicht immer ganz ungetrübt sein. Am Nachmittag entstehen einige Quellwolken. Trotzdem bleibt es sehr wahrscheinlich trocken bei uns in der Stadt. Am ehesten ist da Richtung Westen raus ein kurzer Regenschauer möglich. Die Temperatur steigt von aktuell 8 bis 12 auf bis zu 22 Grad am Nachmittag. Es wird also recht warm heute. Morgen dann 21 bis 23 Grad. Diese Spanne zeigt schon, morgen ist es nicht durchgehend sonnig. Es werden sich größere Quellwolken bilden im Laufe des Tages. Und am Nachmittag kann dann auch bei uns in Wien ein kurzer Regenschauer entstehen. Je nach Sonne und Wolken dann wie gesagt 21 bis 23 Grad.
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1: 6.32 Uhr ist es, Caroline.
8: Es dauert im Moment 15 Minuten länger im Frühverkehr auf der Tangente Richtung Graz zwischen Hirstetten und der Praterbrücke.
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0: Schönen guten Morgen Wien am Dienstag. Ja, auch dieses Jahr findet wieder das Impulstanzfestival für zeitgenössischen Tanz und Performance in Wien statt. Interessierte können sich für die Workshops jetzt schon anmelden.
1: Es gibt aber außerdem noch die Public Moves. Das Programm dazu wird heute Vormittag veröffentlicht, aber Florian Drechsel-Burkhardt und Robert Jahn, die wissen jetzt schon Bescheid.
2: Seit 10 Jahren gibt es beim Impulstanzfestival die Public Moves. Das sind Open-Air-Tanzklassen, bei denen man das Tanzen im lockeren Rahmen ausprobieren kann. Egal ob Hip-Hop, Samba oder Tango. Und es gibt sogar Yoga und Pilates. Organisatorin Fio Losin.
3: Die Public Moves sind eine Art Schnupperstunde für alle möglichen Tanzstile, quer durch die Bank. Das heißt, es sind Tanzklassen im öffentlichen Raum, die gratis sind für alle verschiedenen Körper. Das heißt auch jedes Alter, jedes Können, für alle offen sozusagen.
2: Und für alle heißt in dem Fall wirklich für alle. Einige Kurse werden sogar mit Gebärdensprache begleitet.
3: Man glaubt vielleicht nicht, dass bei einer Tanzklasse es notwendig ist, viel zu übersetzen, weil geredet wird ja nicht zwingend. Aber es ist dann sehr spannend, die Dozentinnen dazu zu bewegen, auch ein bisschen zu erzählen oder Aufgaben zu stellen. Wir verwenden es sehr oft für Improvisationsklassen.
2: Für Violosen sind die Public Moves ein ganz besonderer Teil des Impulstanzfestivals.
3: Die höchste Hürde, der Eintritt fällt weg. Aber ich finde auch, manche trauen sich vielleicht nicht wirklich und es ist überhaupt kein Thema. Man kann ja auch einige Klassen erstmal anschauen und sich dann bei der dritten, vierten Mal reintrauen. Sogar der Präsident hat schon mal vorbeigeschaut.
2: Hoher Besuch also. Mal schauen, wer dieses Jahr so vorbeikommt. Heuer feiert Public Moves ja auch das 10-jährige Jubiläum.
3: Wir haben das Glück, dass wir im Rathaus gastieren. Das fällt schön zusammen mit diesem Jubiläum. Es wird 3 verlängerte Public Moves Klassen geben, die jeweils von entweder 4 oder 3 Dozentinnen unterrichtet werden. Und alle sind eingeladen zu kommen.
0: Alle Infos gibt's wie immer auch beim Radio Wien Service Point.
1: Unter 89.9, 95.3.

0: Ja, Kevin, meistens, wenn das Wetter schön ist, sind wir in einem Hoch, ne?
1: Ja.
0: So ein bisschen leinhaft ausgedrückt vielleicht.
1: Richtig.
0: Die Hoch sind nach Männern benannt.
1: Ja, heuer ist das so.
0: Es geht alphabetisch.
1: Mhm.
0: Wir sind bei Y. Jetzt wird es interessant,
1: Kevin. Jetzt wird es ein bisschen kompliziert. Ja, das ist der Iglef.
0: Iglef.
1: Bei uns.
0: Ja, klassischer
1: Hoch Iglef. Wichtig ist jedenfalls, dass er uns wieder knapp über 10 Sonnenstunden bringt heute, der Iglef. Und bis zu 22 Grad am Nachmittag.
0: Wir mögen Iglef.
1: Ja.
0: Er ist ein bisschen arm mit seinem Namen. 6.47 Uhr ist es, Radio Wien Verkehrsinformation. Caroline, es gibt ein paar Staupunkte in der Stadt.
2: Und es dauert 15 Minuten länger im Frühverkehr auf der Tangente Richtung Graz zwischen dem Gewerbepark Stadlau und der Praterbrücke. Außerdem gibt es auch Verzögerungen auf der Nordbrücke stadteinwärts und auf der Altmannsdorfer Straße stadtauswärts.
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0: Schönen guten Morgen Wien, 6.51 Uhr ist es. Ja, die Architekturtage 2026, die finden nächste Woche statt, vom 28. bis zum 30. Mai. Das ist Österreichs größtes biennales Baukulturfestival und das Motto ist heuer, was uns verbindet, Infrastrukturen des Alltags.
1: Ja, und da gibt es einen deutschen Architekturjournalisten, Autor und Kurator, er heißt Mike Nowotny, lebt seit mehr als 25 Jahren hier bei uns in Wien und er ist mit den Architekturtagen als Experte eng verbunden. Hadji Bankhofer hat ihn getroffen.
2: In Wien gibt es sehr viele Highlights, in ganz Österreich gibt es viele Highlights.
3: Das stimmt, in Wien haben wir recht viele Highlights. Wir schauen zum Beispiel die Müllverbrennungsanlage Spittelau an und alles, was an der Spittelau sich zusammenballt, vom Verkehr, vom Donaukanal etc. Wir sind bei der Deponie Rautenweg und schauen uns an, was da deponiert wird. Wir sind bei der Müllverbrennungsanlage Spittelau, wir sind im Wasserbehälter oben am Wienerberg. Und wir sind in der U-Bahn unten im U-Bahn-Tunnel unter.
2: Aber man sieht, es gibt ja jedes Jahr auch so ein Spezialmotto. Diesmal geht es offensichtlich sehr um alles, was so ein bisschen mit MA48 zu tun hat.
3: Für Wien trifft es auf jeden Fall zu. Wir haben auch viele Kooperationen mit Wien-Kanal, mit den Wiener Stadtwerken. Auch der neue Wien-Kanal wird angeschaut am Wien-Fluss. Und es geht um Infrastruktur.
2: Ja, hochinteressante Sache. Bei vielen Dingen soll man sich anmelden, eigentlich bei allen. Gibt es auch Sachen, wo man auf jeden Fall noch einen Platz kriegt? So.
3: Ja, es gibt einiges, wo man noch einen Platz kriegt. Wir machen einige Spaziergänge, wo sozusagen First Come, First Serve gilt. Also man muss halt ein bisschen früh da sein. Dann
2: zum Beispiel, was sind das für Spaziergänge?
3: Wir spazieren bei der Spittelau, wir spazieren das Praterstadion und schauen die ganze Infrastruktur des Sports an. Wir sind auch am buchstäblichen Ende von Wien im Simmering, nämlich beim Zentralfriedhof und schauen an, wie die Infrastruktur der Bestattung vor sich geht.
2: Hadji Bankhofer, Radio Wien.
0: Anmelden können Sie sich schon, alle Infos gibt's online.
1: Und zwar auf architekturtage.at.

0: Dienstag, der 19. Mai. Es ist 7 Uhr. Im Nachrichtenstudio ist für Sie Daniel Ammerhauser.
1: Guten Morgen.
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3: Wiens Schuldenberg auf über 14 Milliarden Euro angewachsen. EU-USA-Handelsdeal wird am Abend verhandelt. Das Wetter, es ist oft sonnig. Das Minus des Stadtbudgets ist im vergangenen Jahr auf 2,84 Milliarden Euro geklettert. Das ist das finale Ergebnis des Rechnungsabschlusses. Der ursprünglich im Voranschlag ausgewiesene Wert von 2,2 Milliarden Euro ist damit deutlich überschritten worden. Die Stadt sieht dennoch einen Erfolg, berichtet Lukas Lattinger.
4: Das Minus hätte sogar bis zu 4 Milliarden Euro betragen können. Davon sind Prognosen im Vorjahr noch ausgegangen. So dramatisch ist es dann nicht geworden. Konsolidierungs-, also Sparmaßnahmen im Rathaus haben das Minus gedrückt. Auch Rücklagen sind aufgelöst worden. Und sparen heißt es weiterhin, sagt Finanzstadträtin Barbara Nowak von der SPÖ im Wien heute Interview.
5: Im 2026er Jahr haben wir jetzt im Budget auch zahlreiche Maßnahmen, die trotzdem die Stadt und ihre Qualität aufrechterhält. Und ich gehe davon aus, dass wir in den kommenden Budgets diesen Balanceakt auch zustande bringen.
4: Die Neuverschuldung hat im vergangenen Jahr rund 2,4 Milliarden Euro betragen. Der Schuldenberg der Stadt ist damit auf mehr als 14,3 Milliarden Euro angewachsen. Scharfe Kritik am Rechnungsabschluss kommt von der Rathausopposition.
3: Der Gemeinderat wird in seiner heutigen Sitzung unter anderem das angekündigte Verbot von Altkleidercontainern beschließen. Diese sollen mit Ende des Jahres von den Straßen verschwinden. Zu einem folgenschweren Wohnungsbrand ist es gestern Nachmittag in Ottakring gekommen. Zwei Kinder im Alter von 4 und 6 Jahren mussten nach einem Herz-Kreislauf-Stillstand reanimiert werden. Einsatzkräfte haben sie aus einer stark verrauchten Wohnung in der Effinger Gasse befreit. Die Kinder befinden sich in kritischem Zustand. Die Brandursache steht noch nicht fest. Im Handelsdeal zwischen der EU und den USA wird am Abend in Straßburg eine gewichtige Entscheidung erwartet. Vertreter der EU-Kommission, der Mitgliedsländer und des EU-Parlaments wollen sich darauf einigen, wie der Handelsdeal in Europa umgesetzt werden soll, berichtet Johannes Perterer.
6: US-Präsident Trump hat mit Zöllen von 25% statt 15% auf Autos aus der EU gedroht, wenn die Europäische Union nicht bis 4. Juli ihren Teil des Handelsdeals mit den USA umsetzt, sprich die meisten Zölle auf Industriegüter aus den USA abschafft. Heute Abend könnte es hier in Straßburg dazu eine Einigung geben. Dazu EU-Kommissionssprecherin Paula Pinho.
7: A deal is a deal.
6: Ein Deal ist ein Deal. Wir sind bereit, unseren Teil des Deals umzusetzen und sind jetzt in der Schlussphase davon.
7: Really at the very final.
6: Umstritten ist vor allem, dass Vertreter des Parlaments dem Deal noch mehr Zähne gegenüber Donald Trump geben wollen, wie etwa den Deal zeitlich auf 2 Jahre zu begrenzen, um ihn dann neu verhandeln zu können.
3: Und ohne die beiden Eurofix-Starter Wöber und Trauner wird Österreich am 4. Juni zur Fußball-WM in die USA reisen. Affengruber und Swoboda haben es in den 26-Mann-Kader geschafft. Bis zum ersten WM-Spiel sind es noch 29 Tage. Adi Niederkorn, wie sieht der Fahrplan bis dahin aus?
8: Ja, für die meisten ist jetzt einmal Kurzurlaub angesagt. Mittwoch nächster Woche startet die Vorbereitung im ÖFB-Campus. Aspern diesmal statt Innenstadt Flair im Luxushotel.
9: Grillo hat gesagt, das erinnert ihn ein bisschen an ein Sportinternat. Aber du kannst morgens auf den Platz laufen, du kannst direkt in den Fitnessraum laufen.
8: Nach der Absage des Guatemala-Spiels durch den Gegner ist das Match am 1. Juni gegen Tunesien in Wien der einzige Test vor der WM. Rangnick nimmt's eher locker.
3: Danke, Adi Niederkorn. Die Tormannfrage ist noch nicht geklärt. Das war das Stadtjournal. Die Wetteraussichten hat Kevin Hebenstreit.
10: Ja, das schaut schon wieder sehr einladend aus da draußen. Es wird langsam auch wärmer. Wir sind bereits in der ganzen Stadt zweistellig. 11 Grad hat es oben auf der Jubiläumswarte und knapp 14 Grad herunten am Karlsplatz. Zur Sonne kommen im Laufe des Tages heute zwar einige Quellwolken. Sehr wahrscheinlich wird es aber auch heute wieder trocken bleiben. Zeitweise frischt Nordwestwind auf und zum Nachmittag wird es der Jahreszeit entsprechend warm. Bis zu 22 Grad erreichen wir. Morgen steigt dann die Schauerneigung im Laufe des Tages etwas an. Es wird aber höchstens kurz einmal nass hier und da in manchen Bezirken. Wir erreichen morgen 21 bis 23 Grad und dazwischen gibt es auch wieder einiges an Sonnenschein und es wird in dieser Woche noch sommerlich warm. Wann genau und wie vor allem das Pfingstwochenende ausschaut, darüber sprechen wir dann in gut einer Viertelstunde. Jetzt der Blick in den Frühverkehr. Da ist schon einiges los, Caroline.
1: Ja, es dauert eine Viertelstunde länger im Frühverkehr auf der S2 und der Tangente Richtung Graz zwischen der Breiten-Lea-Straße und der Praterbrücke. Außerdem gibt es Verzögerungen auf der Nordbrücke stadteinwärts. Und noch eine Info, wenn Sie in Niederösterreich unterwegs sind, auf der S6 zwischen Glocknitz und Spital im Semmeringtunnel gibt es derzeit keinen Strom. Der Verkehr wird in beiden Richtungen angehalten. Ausweichen geht über die Semmering-Begleitstraße.
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0: Ja, da sind wir auch gerne im Böhmischen Prater.
1: Ja,
0: ne?
1: Vor allem, wenn die Kinder noch klein waren, aber Böhmischer Prater geht immer.
0: Sowieso.
1: Eigentlich.
0: Ja. Und dort gibt es jetzt ganz spezielle Führungen, wie die aussehen. Das hören Sie bei uns in ein paar Minuten.
1: In der Nachrichtenredaktion heute für Sie Daniel Ammerhauser.
0: Guten Morgen. Kevin Himmelstreit hat die Wettermodelle im Blick. Schönen guten Morgen. Wir sind die Boktors.
1: Guten Morgen, Wien.

0: Zum Aufstehen, Peter Gabriel, Sledgehammer, guten Morgen, 7.13 Uhr ist es. Ja, bei uns in Wien gibt es ja mehr als einen Prater. Neben dem berühmten Wurstelbrater gibt es nämlich auch den böhmischen Prater.
1: Mhm, und der heißt ja deshalb so, weil er im 19. Jahrhundert als Erholungsort für Ziegelarbeiter aus Böhmen und Mähren entstanden ist.
0: Ja, da war mein Urgroßvater einer davon, diesen Ziegelarbeitern. Und jetzt wird der böhmische Prater zum Schauplatz eines interaktiven Hörspaziergangs mit, bitteschön, Augmented Reality.
1: Was Sie da genau erwartet, das hören Sie jetzt von Radio Wien Reporter Robert Jahn.
2: Unsere Geschichte ist lang, unsere Geschichte ist alt. Lang hat niemand mehr an uns gedacht.
3: So beginnt der virtuelle Hörspaziergang, der sich mit der Geschichte des böhmischen Praters beschäftigt. Die Besucherinnen und Besucher erwartet
4: ein Erlebnis zwischen Station, Theater, Game Design und begehbarem Podcast. Und das an einem der charmantesten Orte überhaupt, die Wien zu bieten hat. Und der noch dazu so viel zu erzählen hat.
3: Sagt Regisseur Hans-Christian Hasselmann. Bei dem Rundgang werden die Mitmachenden selbst zum Forscher und Forscherin und tauchen so in die vergessene Geschichte der Ziegelböhmen ein.
4: Jener ausgebeuteten ArbeitsmigrantInnen, die Wien aufgebaut haben und die bis heute kein wirkliches Denkmal haben. Und diese Leerstelle wollen wir mit unserem Artwork füllen, mit einer interaktiven, begehbaren, spielerischen Erinnerung. Unterwegs gibt es 7 interaktive Szenen mit Augmented Reality, bei denen du verschiedene Artefakte sammeln kannst und jede deiner Entscheidungen beeinflusst die Erzählung. So erfährst du zum Beispiel, wie Viktor Adler die österreichische Sozialdemokratie gegründet hat oder was die singende Häuseldame über die heutigen BesucherInnen am Prater denkt.
5: Am 11. November 1918 stirbt in Wien Viktor Adler, der Einiger und Führer der österreichischen Sozialdemokraten. Am selben Tag verzichtet der letzte Kaiser der Donaumonarchie, Karl I., endgültig auf jeden Anteil an den Regierungsgeschäften in jenem künftigen Staat Deutsch-Österreich, zu dessen Gründung Viktor Adler entscheidend beigetragen hat.
3: Von 22. bis 25. Mai startet der Artwalk mit mehreren geführten Terminen. Danach ist der Hörspaziergang dauerhaft frei zugänglich und kann jederzeit individuell begangen werden.

0: über das Wiener Wetter unterhalten wir uns gleich ausführlich jetzt schon mal auf die Straßen. Caroline, 7.18 Uhr ist es.
1: Es dauert mittlerweile 20 Minuten länger im Frühverkehr auf der S2 und der Tangente Richtung Graz zwischen der Breitenleer Straße und der Praterbrücke. Es gibt auch Verzögerungen auf der Nordbrücke stadteinwärts und wir schauen auch nach Niederösterreich, A2 Richtung Wien. Bei Mödling ist nach einem Unfall die rechte Fahrspur blockiert. Es gibt Stau bis zum Knoten Guntramsdorf zurück.
2: Das

0: Schönen guten Morgen, 7.22 Uhr ist es. Ja, die vergangene Woche war, sagen wir mal, wettermäßig gut für die Natur.
1: Ne? Schön gesagt.
0: Hat sich das Wetter aber wieder so ein bisschen eingekriegt. Die Sonne ist wieder da.
2: Ja, und das haben gestern viele in der Stadt genossen. Was sagen Sie zur Rückkehr von Sonne und Frühling?
3: Endlich ist wieder das Wetter. Ja.
4: Es ist zwar noch nicht ganz warm, aber sie scheint schon und es wird wärmer.
5: Wir genießen die Sonnenstrahlen und die Temperaturen endlich.
6: Ich freue mich, dass die Sonne scheint.
7: Endlich wieder Sonne.
0: Na, klingt ganz so, als hätten viele den Sonnenschein wirklich vermisst. Jetzt wollen wir natürlich wissen, ob das Wetter auch so bleibt.
2: Ist wichtig, weil mit Pfingsten kommt ja bald das nächste verlängerte Wochenende. Kevin, wie geht's denn weiter in dieser Woche?
1: Es wird sich nicht viel ändern an diesem überwiegend sonnigen, freundlichen Frühlingswetter. Von der Temperatur bewegen wir uns dann Richtung Wochenende, sogar in Richtung Frühsommer. Es wird nämlich von Tag zu Tag jetzt ein bisschen wärmer. Es gibt nur zwei Tage, wo wirklich am Nachmittag die Regenwahrscheinlichkeit ein bisschen erhöht ist. Das ist morgen und übermorgen. Also da kann es kurz einmal nass werden. Wahrscheinlich bleiben viele Bezirke aber trocken. Und dann haben wir am Freitag schon um 25 Grad, am Samstag 26, 27 Grad und Pfingstsonntag, Pfingstmontag bewegen wir uns in Richtung 30 Grad. Oh. Das könnten die bisher wärmsten Tage des Jahres werden. Das war ja bislang der 5. Mai, da hatten wir schon knapp 29 Grad in der Stadt und Ähnliches erwartet uns tatsächlich zu Pfingsten.
0: Du, wie schaut es denn eigentlich am Abend aus mit den Temperaturen? Also ich sage mal so Stichwort Schanigarten.
1: Ja.
0: Da war es ja nach Sonnenuntergang eigentlich immer noch recht frisch.
1: Ja, wir hatten jetzt ziemlich kühle Nächte und auch Abende. Das wird sich auch langsam ändern. Das heißt, die Nächte werden auch langsam milder und ich sage mal, spätestens so von Freitag auf Samstag oder Samstag auf Sonntag kann man dann auch schon länger draußen sitzen bleiben. Da haben wir dann sogar in der ersten Nachthälfte noch Werte um 20 Grad.
0: Endlich erzählt einmal angenehme Sachen.
2: Angenehm, ja.
0: Danke. Gut gemacht.

0: Heute ist Dienstag, der 19. Mai. Es ist 7.30 Uhr. Willkommen zu den Schlagzeilen auf Radio Wien mit Daniel Ammerhauser.
1: Guten Morgen. Der Gemeinderat wird in seiner heutigen Sitzung unter anderem das angekündigte Verbot von Altkleidercontainern beschließen. Diese sollen mit Ende des Jahres von den Straßen verschwinden. Das Minus des Stadtbudgets ist im vergangenen Jahr auf 2,84

0: 20 Milliarden Euro geklettert. Das ist das finale Ergebnis des Rechnungsabschlusses. Die Stadt sieht dennoch einen Erfolg, weil schlimmere Prognosen verhindert werden konnten. Die Opposition übt Kritik. Und seit Wochen laufen für wichtige Industriezweige die Kollektivvertragsverhandlungen. Doch sie bleiben bis jetzt ohne Einigung. Am Abend sind auch die Verhandlungen der Elektro- und Elektronikbranche vertagt worden. Das waren die Schlagzeilen, die Infos vom Sportart, Daniel Kulowitz.
1: Schönen guten Morgen. Ab jetzt läuft der Countdown Richtung Fußball-WM so richtig. Ralf Rangnick hat seinen 26-Mann-WM-Kader nämlich bekannt gegeben.
2: Heute geht es um unsere Spieler, die nominiert wurden, die Österreich vertreten zum ersten Mal nach 28 Jahren. Heute ist deren Bühne.
1: Härtefälle gab es in der Abwehr. Für Trauner, Wöber oder Querfeld hat es nur auf Abruf gereicht. Svoboda, Affengruber oder Friedl bekommen den Vorzug. Und aus der österreichischen Bundesliga haben es 3 Spieler in den WM-Kader geschafft. Mit Schöpf, mit Kalajdzic und mit Goli Schlager. Im heimischen Fußball ist die Bundesliga ja abgeschlossen. 3 Spiele entscheiden aber jetzt noch über den letzten Europacup-Startplatz. Heute zunächst im Spiel Ried gegen WRC ab 18.30 Uhr. Der Sieger trifft dann in 2 Endspielen auf Rapid ums letzte Conference-League-Ticket. Und bei der Eishockey-WM heute 3. Gruppenspiel der Österreicher. Nach 2 Siegen zum Auftakt geht es in Zürich nun gegen Lettland. Das Matchup 16.20 Uhr auch live in ORF 1 zu sehen.
3: Damit zum Wiener Wetter, Kevin.
4: Die Mai-Sonne, die hat ordentlich Kraft. Bei der Westeinfahrt hat sich die Temperatur in nur 2 Stunden verdreifacht, von 5 auf inzwischen knapp 15 Grad. Auch in den übrigen Stadtteilen messen wir schon 13 bis 15 Grad. Bis zu 22 Grad werden es heute am Nachmittag. Es wird also angenehm warm. Zur Sonne kommen wie gestern einige Quellwolken. Wie gestern wird es aber auch heute sehr wahrscheinlich trocken bleiben. Morgen kann ich dann einen kurzen Regenschauer, vor allem am Nachmittag, nicht ganz ausschließen. Aber auch morgen kommt die Sonne nicht zu kurz. Da werden sich wieder einige Sonnenstunden ausgehen. Und die Temperatur erreicht 21 bis 23 Grad.
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3: 7.32 Uhr ist es, Caroline.
7: Es dauert 20 Minuten länger im Frühverkehr auf der S2 und der Tangente Richtung Graz zwischen der Breitenleerstraße und der Praterbrücke. Außerdem gibt es Verzögerungen auf der Nordbrücke stadteinwärts. In Niederösterreich sind 2 Unfälle passiert. A1 Richtung Salzburg zwischen dem Knoten St. Pölten und St. Pölten Süd ist nach einem Unfall mit einem LKW nur die ganz linke Fahrspur frei. Sie brauchen 10 Minuten länger. A2 Richtung Wien bei Mödling ist nach einem Unfall die rechte Fahrspur blockiert. Der Stau reicht bis zum Knoten Gundramsdorf zurück, 20 Minuten Zeitverlust. Und noch eine wichtige Info für Sie, S6 zwischen Glocknitz und Spital im Semmeringtunnel gibt es derzeit keinen Strom. Der Verkehr wird in beiden Richtungen angehalten. Ausweichen können Sie über die Semmering-Begleitstraße.
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0: Der Dienstagmorgen auf Radio Wien und nächste Woche vom 28. bis zum 30. Mai, da verwandelt sich ganz Österreich in eine Bühne für das große baukulturelle Festival des Landes, die Architekturtage. Das Motto heuer, was uns verbindet.
1: Ja, und Radio Wien-Reporter Haji Bankofer hat mit Mike Nowotny gesprochen, der die Architekturtage als Vorsitzender der Österreichischen Gesellschaft für Architektur betreut. Und man muss sagen, die Veranstaltungen, die sind recht beliebt.
2: Das Gewinkelte ist, man muss sich bei den meisten Sachen anmelden. Es gibt, habe ich halt schon erfahren, es gibt auch Sachen, da kann man einfach hinkommen, sozusagen, da, wer als schnellster kommt, der ist dran. Wenn man jetzt auf Nummer sicher gehen will und sagt, na, mich interessiert ein ganz bestimmter Hotspot, besonders vor den Architekturtagen, wie macht man das?
3: Am besten geht man auf die Website architekturtage.at und dort hat man die ganze Übersicht. Da steht auch zu jeder Veranstaltung, wie und ob man sich anmelden muss.
2: Und ob noch Plätze sind?
3: Wir wollen natürlich nicht, dass jemand umsonst irgendwo hinmarschiert an den Stadtrand.
2: Was sind in Wien schöne Beispiele, wo man sich nicht anmelden muss, also wo man sich sicher sein kann, da muss ich einfach nur früh dort sein?
3: Ganz sicher würde ich sagen, ist die Deponie Rautenweg, weil da ist sehr viel Platz, die Deponie ist sehr, sehr groß. Die Ausstellung zum Wienkanal hat eigentlich den ganzen Freitag und Samstag geöffnet, da kann man eigentlich den ganzen Tag hingehen.
2: Und das sind gleich zwei sehr spannende Highlights, oder?
3: Also das sind absolut spannende Highlights, weil da kommt man auch nicht immer hin.
2: Rautenweg zum Beispiel, was kann man da dazu sagen, was lernt man da?
3: Man lernt ja auch die ganze Geschichte der Entsorgung in Wien, das ist ja ein Ort, wo der schon recht lang, man kennt vielleicht noch das Rinderzelt, schon sehr lange in Betrieb ist und da tut sich natürlich auch einiges mit ganz neuen Technologien und neuen Müllsortierungen.
2: Und Wienkanal ist sowieso was Spannendes.
3: Wienkanal ist immer spannend, weil das ist der letzte Lückenschluss des Wienkanals und wenn der geschlossen ist, kann man zum Beispiel auch den Wienfluss begrünen, was ja lange schon gefordert wurde. Also man kann noch ein bisschen in die Zukunft schauen.
2: Zukunftsschau und architektonisches Fachwissen einsaugen möglich bei den Architekturtagen, die es übrigens nicht nur in Wien, sondern in ganz Österreich gibt. Haji Bankofer, Radio Wien.
0: Ja, und anmelden können Sie sich jetzt schon. Alle Infos dazu gibt's online.
1: Auf architekturtage.at.

0: Ja, Kevin, wettermäßig ist das eigentlich ein Maitag, wie er sein soll, oder?
1: Ja, ganz normal, vor allem von der Temperatur. Wir erreichen am Nachmittag nämlich bis zu 22 Grad, liegen aktuell schon bei 16 Grad in Donaufeld und auf der Hohen Warte. Das sind damit die wärmsten Orte Österreichs derzeit.
0: 7.45 Uhr ist das Radio Wien Verkehrsinformation. Caroline, eine halbe Stunde Zeitverlust derzeit auf der Tangente.
2: Auf der S2 und der Tangente Richtung Graz zwischen dem Rautenweg und dem Knoten Prater. Dadurch gibt es natürlich auch einen Zufahrtsstau auf der A22 Richtung Tangente. Außerdem staut es auch auf der Nordbrücke stadteinwärts und auch am Biberhaufenweg Richtung Raffineriestraße. Wir schauen nach Niederösterreich. A1 Richtung Salzburg zwischen dem Knoten St. Pölten und St. Pölten Süd ist nach einem Unfall mit einem LKW nur die ganz linke Fahrspur frei. Stau und 20 Minuten Zeitverlust. A2 Richtung Wien bei Mödling ist nach einem Unfall die rechte Fahrspur blockiert. Der Stau reicht jetzt bis Dreiskirchen zurück. Auch hier verlieren Sie 20 Minuten. Und es gibt gute Nachrichten. Es gibt nämlich wieder Strom auf der S6. Der Trafo im Semmeringtunnel ist repariert. Die Sperre zwischen Glocknitz und Spital ist in beiden Richtungen aufgehoben.

0: Heute Dienstagmorgen auf Radio Wien. Ja, es war 1995, da hat das Integrationshaus eröffnet. Und immer schon hat es da den Wunsch gegeben, vom Gründer von Willi Resetaritz einen Raum zu haben, in dem Menschen einander begegnen können.
1: Ja, und 4 Jahre nach seinem Tod ist gestern sein Wunsch in Erfüllung gegangen. Das Willi hat eröffnet. Ein lebendiger Ort für Austausch, Verbindung und kulturelle Vielfalt. Und viele sind auch gestern gekommen in diesen neuen Begegnungs- und Veranstaltungsraum.
0: Mit dabei war auch unsere Radio Wien-Reporterin Barbara Türschmidt.
2: Ja, und das Willi wurde natürlich gleich mal musikalisch eingeweiht von Wusa Nkaya aus Simbabwe, der am Abend vor Willi Resetaritz Tod mit ihm noch auf der Bühne stand.
3: Ich war oft hier im Haus und damals war noch eine Parkgarage, als ich hier mit Willi war. Und ich glaube, der Willi wird sich sehr, sehr freuen, wenn er gewusst hätte, was es da läuft und wie der Raum ausschaut.
2: Von der Parkgarage ist gar nichts mehr übrig. Es gibt eine kleine Bar, eine ganz bunte Wand, gemütliche Sitzgelegenheiten und natürlich eine kleine Bühne mit Teppich und gelbem Sofa.
4: Ja, der Willi wäre sehr glücklich damit und ich glaube, er wird sich da irgendwo hinknotzen und ein bisschen länger sitzen bleiben und genießen und mit uns plaudern. Ich glaube, er wäre sehr froh darüber, dass es diesen Raum gibt, vor allem so, wie er jetzt ausschaut.
2: Weiß Musikerin Beatrix Neundlinger, die Mutter seiner beiden Kinder. Auch Willis kleiner Bruder, Peter Resetaritz, ist gekommen.
5: Kann man lassen oder so irgendwas, die da sagen.
2: Ja. Ja.
5: Also ich glaube, der Willi hat solche Begegnungsstätten sehr geschätzt. Also er war gerne in Kaffeehäusern, Wirtshäusern, glaube ich, fast noch ein bisschen lieber und hat sich dort gelegentlich auch ein bisschen verplaudert.
2: Sein großes Herz und seine soziale Ader hatte Willi immer schon, meint sein Bruder.
5: Er ist als Bub, der nicht Deutsch kennen hat, sondern eben in einer burgenländisch-kroatischen Gemeinde aufgewachsen, ist nach Wien gekommen und hat, glaube ich, am eigenen Leib mitbekommen, wie das ist, wenn man im Humboldtpark im 10. Bezirk nicht Deutsch kann. Dann hat es immer wieder auch Leute gegeben, die in der kleinen Zimmerküche, Kabinettwohnung, wenn sie vorbeigegangen sind und beim Karlwirt ein bisschen zu viel getrunken haben, bei der Tür angepumpert haben und geschrien haben, Krawatten raus.
2: Das hat ihn geprägt und nie aufhören lassen zu kämpfen.
0: Immer am Dienstag ist das Willi geöffnet zum Singen und Musizieren. Einfach hinkommen und mitmachen.
1: Alle Infos dazu auch online bei uns auf wien.orf.at.
0: Und hier ist er jetzt, der Willi, alias Kurt Ostbahn, mit einem Klassiker, 57er Chevy. Guten Morgen Wien, 7.53 Uhr ist es.

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5: Dienstag, der 19. Mai ist heute. Es ist 8 Uhr im Nachrichtenstudio für Sie, Daniel Ammerhauser.
6: Guten Morgen.
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8: Kollektivverhandlungen laufen teils schleppend. Tigermücke mittlerweile in ganz Wien aktiv. Das Wetter überwiegend sonnig. In Österreichs Industrie drohen Streiks, denn viele Kollektivvertragsverhandlungen bleiben weiter ohne Einigung. Am Abend sind etwa die Verhandlungen der Elektro- und Elektronikbranche vertagt worden, wie Volker Obermeier berichtet.
9: Zwischen Angebot und Forderung liegen weiterhin 2,5 Prozentpunkte. Die Arbeitgeber bieten 1% plus. Sollte sich die wirtschaftliche Lage verbessern, wolle man im Herbst

0: nachlegen. Die Gewerkschaft beharrt auf 3,5%, etwas mehr als die durchschnittliche Teuerung der vergangenen 12 Monate. Nun würden Streiks vorbereitet. Mit Blick auf die Konjunktur empfiehlt der WIFO-Tarifexperte Benjamin Bitschi allen zu mehr Flexibilität.
1: Den vollen Inflationsbetrag, der jetzt anläuft, wird es schwierig sein, unmittelbar in den Lohnverhandlungen abzubilden.
0: Wie in der Elektro- und Elektronikbranche stocken auch die Verhandlungen in den Sparten Chemie, Papier und Glas. Ebenso noch ohne KV-Abschluss sind Hotellerie und Gastro.
2: Das Defizit der Stadt Wien ist im Vorjahr auf 2,8 Milliarden Euro geklettert. Die Stadt spricht nach noch schlechteren Prognosen und der schwierigen Lage von einer großen Konsolidierungsleistung. Die Opposition übt heftige Kritik am Finanzgebaren der Stadtregierung. Ein 51-jähriger Mann aus Afghanistan steht heute in Wien wegen versuchten Mordes vor Gericht. Er soll im November des Vorjahres mehrfach auf seine 15-jährige Tochter angestochen haben. Es handelt sich mutmaßlich um einen Ehrenmordversuch. Auslöser der Tat sei demnach eine Beziehung zwischen dem Mädchen und einem gleichaltrigen Burschen gewesen. Dem Mann drohen 10 bis 20 Jahre oder lebenslange Haft. Tech-Milliardär Elon Musk ist vor Gericht abgeblitzt. Eigentlich wollte der US-Amerikaner gegen den ChatGPT-Konzern OpenAI vorgehen. Die Geschworenen haben ihm da aber einen Strich durch die Rechnung gemacht, wie Paul Sihorsch berichtet.
3: Nach nicht einmal 2 Stunden Beratung war klar, Elon Musks Klage wird nicht zugelassen. Er hat sie zu spät eingereicht, so die Geschworenen, nach einem 11-tägigen Prozess. Der Tech-Milliardär wirft OpenAI vor, das Unternehmen hätte ihm vorgegaukelt, gemeinnützig zu sein. Musk habe daraufhin 38 Millionen Dollar investiert. Unter anderem Sam Altman, Chef des ChatGPT-Konzerns, hätte dann hinter Musks Rücken das Unternehmen zu einer gewinnorientierten Firma umgebaut. OpenAI hat das bestritten und erklärt, Musk selbst hätte Gewinne angestrebt mit OpenAI. Erst als er nicht an die Spitze des Unternehmens aufstieg, habe der Milliardär geklagt. Heute steht Musks Unternehmen xAI in Konkurrenz zum ChatGPT-Riesen. Musks Anwalt behielt sich nach dem Urteil vor, in Berufung zu gehen. Die Chancen, das durchzubringen, sind eher gering.
2: Und in der Stadt sind wieder die ersten Gelsen unterwegs und mit den steigenden Temperaturen könnte ihre Zahl schnell steigen. Wenig erfreulich ist auch, dass sich die asiatische Tigermücke, die auch untertags sticht, mittlerweile in ganz Wien ausgebreitet hat, wie Hubert Kickinger berichtet.
4: Noch ist die Zahl der Gelsen gering, so wie im Mai üblich. Aber wenn die Temperatur über 14 Grad steigt, können sich die Gelsen entwickeln, sagt Maria Unterköfler von der Veterinärmedizinischen Universität Wien.
5: Und dann kann das relativ schnell gehen, wenn da ausreichend warme Tage zusammenkommen, dass die Population auch sehr schnell in die Höhe schnellt.
4: Als besonders lästig wird die eingeschleppte asiatische Tigermücke empfunden, weil sie auch untertags sticht.
5: Wir haben es definitiv in ganz Wien und sie wird auch bleiben und wird tendenziell eher mehr werden.
4: Graz geht schon gegen die Tigermücke vor und setzt Millionen unfruchtbarer Männchen aus. Das muss man aber dauerhaft machen, weil wieder neue Tiere eingeschleppt werden, sagt Unterköfler. Ob das Aussetzen für Wien wirtschaftlich wäre, bezweifelt die Expertin.
2: Das war das Stadtjournal, die Wetteraussichten hat Kevin Hebenstreit.
6: Der 19. Mai ist der Tag der Maisonne. Passend dazu haben wir heute mehr als 10 Sonnenstunden. Es wird der nächste freundliche Frühlingstag. Zwar entstehen wieder einige Quellwolken im Laufe des Tages in der zunehmend warmen Luft. Es wird im Großteil der Stadt aber trocken bleiben, auch heute. Ab und zu frischt Westwind auf und schon jetzt haben wir es mild draußen. Aktuell zeigen wir die Wetterstationen in der Stadt 13 bis 16 Grad. Am Nachmittag erreichen wir heute bis zu 22 Grad. Ja, und die Maisonne, die hat noch mehr vor in dieser Woche mit uns. Morgen ist es aber nicht ganz beständig. Da werden die Quellwolken ab Mittag auch größer und am Nachmittag ist ein kurzer Regenschauer möglich in der Stadt. Je nach Sonnenstunden erreichen wir morgen 21 bis 23 Grad. Am Donnerstag hat es dann schon bis zu 24 Grad. So viel zum Wetter. Der Blick auf die Straßen, die beste Verkehrsinfo der Stadt, Caro Proctor.
7: Und da brauchen Sie Geduld auf der S2 und der Tangente Richtung Graz. Eine halbe Stunde Zeitverlust zwischen dem Rautenweg und dem Knoten Prater. Dadurch staut es auch auf der A22 Richtung Tangente. Außerdem gibt es Stau im Frühverkehr auf der Nordbrücke stadteinwärts am Biberhaufenweg Richtung Raffineriestraße, am äußeren Gürtel vor dem Matzleinsdorfer Platz, auch auf der Altmannsdorfer Straße stadtauswärts und innerstädtisch am Rennweg stadteinwärts. Und in Niederösterreich sorgen weiterhin 2 Unfälle für Probleme. A1 Richtung Salzburg zwischen dem Knoten Knoten St. Pölten und St. Pölten Süd ist nach einem Unfall mit einem LKW nur die ganz linke Fahrspur frei. Stau und über eine halbe Stunde Zeitverlust. Und A2 Südautobahn Richtung Wien bei Mödling ist nach einem Unfall die rechte Fahrspur blockiert. Der Stau reicht bis Dreiskirchen zurück. 20 Minuten Zeitverlust. Viele weichen hier auch über die B16 aus. Auch hier gibt es Stau vor Achau und auch auf der B17 in Guntramsdorf.
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10: Ja, heute ist es wieder mal soweit. Es gibt eine Radio Wien Filmpremiere.
7: Und zwar geht es um den Film Die Legende des Wüstenkinds. Details gibt's gleich.
10: Daniel Ammerhauser ist heute in der Nachrichtenredaktion.
11: Guten Morgen.
7: Wie das Wetter wird, weiß Kevin Hebenstreit.
11: Morgen.
10: Wir sind die Boktors.
7: Guten Morgen, Wien.

0: Guten Morgen, Wien, 8:09 ist es. Der Film Die Legende des Wüstenkindes feiert eben heute seine Radio Wien Filmpremiere. Eine poetische Geschichte ist das.
1: Es geht um einen 2-jährigen Buben, der in einem Sandsturm in der Wüste verloren geht und wie durch ein Wunder überlebt und zwar viele Jahre allein auf sich gestellt. Das heißt, ganz allein ist er eben nicht, denn eine Straußenfamilie nimmt ihn in ihre Mitte auf und bietet ihm die nötige Geborgenheit. Ein Wüstenfuchs wird dann auch zu seinem besten Freund.
0: Und im Film gibt eine junge Autorin diese Geschichte wieder.
2: Als ich klein war, erzählte mir mein Großvater die Geschichte von Hadara, einem kleinen Jungen mit einem ergreifenden Schicksal. Ich wollte sie nicht einfach für mich behalten, also habe ich die Geschichte aufgeschrieben.
0: Die Legende des Wüstenkinds, ein poetisch inszenierter Familienfilm über das mögliche harmonische Miteinander von Mensch und Tier inmitten einer wilden Natur.
1: Ja, und das gibt's heute Nachmittag schon zu sehen, vor allen anderen bei der Radio Wien Premiere im Cineplex Millennium City.
0: Die letzten Tickets dafür, die gibt's heute bei uns in Guten Morgen Wien. Wir ziehen gleich.

0: Der Dienstagmorgen auf Radio Wien und wir haben es gerade gehört, ein poetischer Film feiert heute seine Radio Wien Filmpremiere im Cineplex in der Millennium City, nämlich die Legende des Wüstenkinds.
1: Genau, und bei uns geht es jetzt um die letzten Tickets für die Premiere heute und wir haben gezogen, es wird spannend, die Doris ist am Telefon. Guten Morgen.
2: Ja, hallo.
1: Guten Morgen.
0: Ihnen können die letzten Tickets für die Radio Wien Filmpremiere, was sagen Sie?
2: Super, ich danke Ihnen herzlich, ich freue mich wahnsinnig darüber.
0: Ist das was für Sie, so eine poetische Geschichte?
2: Ja, auf jeden Fall.
1: Kennen Sie die Geschichte oder ist es was ganz Neues?
2: Ich habe sie gestern im Radio verfolgt und Aha. Dann kam ich auf die Idee, mich anzumelden, weil mich der Film auf jeden Fall interessiert.
0: Knapp angemeldet und gezogen. Alles, was Sie jetzt noch brauchen, ist Zeit um 16.30 Uhr heute. Geht das bei Ihnen?
2: Ja, das geht.
1: Wer darf mitgehen?
2: Meine Familie darf mitgehen. Dankeschön.
0: Wunderbar, dann Grüße an die Familie und wir wünschen eine schöne Radio Wien Filmpremiere heute.
2: Ich danke herzlich, danke.

0: Herr Kevin. Ja, Platz 1 für Floridsdorf.
1: Das ist richtig. Und zwar bei der Temperatur österreichweit. Momentan die Wetterstation hinter der Wettmet in Floridsdorf mit knapp 17 Grad. Sonst ist nirgends so warm im Land. Es werden heute Nachmittag übrigens bis zu 22 Grad.
0: 8.18 Uhr ist das Radio Wien Verkehrsinformation. Caroline, der längste Stau wie so oft auf der Tangente.
2: Da verlieren Sie derzeit eine halbe Stunde auf der S2 und der Tangente Richtung Graz zwischen dem Rautenweg und dem Knoten Prater. Dadurch gibt es auch einen Zufahrtsstau auf der A22 Richtung Tangente. Außerdem staut es auch auf der Nordbrücke und der Reichsbrücke stadteinwärts, auf der Altmannsdorfer Straße stadtauswärts und auch innerstädtisch am Rennweg stadteinwärts. Wir schauen nach Niederösterreich, da gibt es jetzt endlich gute Nachrichten von der Westautobahn Richtung Salzburg. Zwischen dem Knoten St. Pölten und St. Pölten Süd ist die Unfallstelle geräumt. Der Stau löst sich jetzt langsam auf, derzeit brauchen sie aber noch eine halbe Stunde länger. Und noch A2 Südautobahn Richtung Wien bei Mödling ist nach einem Unfall ja die rechte Fahrspur blockiert. Der Stau reicht nach wie vor bis Dreiskirchen zurück. Hier brauchen Sie 20 Minuten länger. Viele weichen auch über die B16 und die B17 aus. Hier gibt es Stau vor Achau und auch vor Kundramsdorf.
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0: Ja, Kevin, nicht nur, dass es recht warm ist, vor allem in Floridsdorf, wie wir gehört haben. Es wird immer wärmer, ne?
1: Ja, in Richtung Wochenende sogar sommerlich warm bei uns in der Stadt.
0: Okay, machen wir gleich was für die Abkühlung.
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0: Ja, da findet ja derzeit in der Schweiz die Eishockey-WM statt und nach 2 Spielen und 2 Siegen hat die österreichische Nationalmannschaft bereits 6 Punkte am Konto. Mhm.
3: Und heute will man gegen Lettland den 3. Sieg in Folge holen. Christoph Ott.
4: Mit den Letten wartet auf das Team von Trainer Roger Bader kein unbekannter Gegner, den die Österreicher bei der WM vor einem Jahr sogar mit 6:1 besiegen konnten.
5: Wir kennen einander sehr gut, wir nähern uns dieser Mannschaft an, wir sind eine Top-10-Nation und wir wissen genau, was uns erwartet und wir sind vorbereitet und wir werden gut sein.
4: Der erfolgreiche WM-Start mit 2 Siegen gibt dem Team rund um Verteidiger Paul Stapelfeld Selbstvertrauen und soll nun auch für das 3. Match in Zürich beflügeln.
6: Ich glaube, dass man jetzt schon mit einer gewissen Lockerheit in die nächsten Spiele gehen kann. Wir wollen natürlich wieder angreifen, wir wollen diesen 3. Sieg, das ist unser großes Ziel bei dieser WM und wenn wir unsere Leistung wieder aufs Eis bringen, auch in diesem Spiel gute Chancen haben, was mitzunehmen.
4: Spielstart ist heute um 16.20 Uhr, auch live zu sehen in ORF 1.
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0: Heute ist Dienstag, der 19. Mai, es ist 8.30 Uhr. Wir kommen zu den Schlagzeilen auf Radio Wien mit Daniel Ammerhauser.
1: Guten Morgen. Anfang Mai wurde ein 39-Jähriger festgenommen. Der gebürtige Slowene wird verdächtigt, hinter der Erpressung des deutschen Babynahrungsherstellers HIP zu stehen. Er soll mit Rattengift versetzte Babynahrung in Supermärkten verteilt haben. Es gilt die Unschuldsvermutung. Seit zwei Wochen sitzt der Mann in U-Haft. Heute wird am Landesgericht Eisenstadt entschieden, ob die U-Haft verlängert wird. Seit Wochen laufen für wichtige Industriezweige die Kollektivvertragsverhandlungen, doch sie bleiben bis jetzt ohne Einigung. Am Abend sind auch die Verhandlungen der Elektro- und Elektronikbranche vertagt worden. Und in Straßburg verhandeln heute Abend Vertreter der EU über den Handelsdeal mit den USA. Die USA drohen mit Zöllen von 25 anstatt 15% auf Autos. Sollte die EU nicht bis Juli Zölle auf Industriegüter aus den USA abschaffen? Das waren die Schlagzeilen. Die Infos zum Wetter hat Kevin Hebenstreit.

0: Da können Sie bei der Höchsttemperatur in dieser Woche jeden Tag 1 Grad dazurechnen. Nach 21 Grad gestern werden es heute rund 22 Grad, morgen dann schon bis zu 23, am Donnerstag 24 und am Freitag 25. So einfach ist die Wetterrechnung derzeit. Es gibt auch viel Sonnenschein. Heute werden sich zwar ab Mittag wieder Quellwolken bilden, die bleiben meist aber harmlos. Das heißt, im Großteil der Stadt bleibt es auch heute trocken. Aktuell liegt die Temperatur bei 14 bis 17 Grad. Morgen steigt dann ab Mittag die Regenwahrscheinlichkeit. Dann kann hier und da in der Stadt ein kurzer Regenschauer dabei sein. Große Regenmengen kommen aber nicht zusammen und in Richtung Wochenende wird das Wetter stabiler, also immer trockener.
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3: 8.32 Uhr ist es, Caroline.
4: Und da ist noch einiges los. Gerade hereingekommen die Meldung, die Wattgasse ist bei der Hernalser Hauptstraße gesperrt. Die Feuerwehr ist hier bei einem Hausbrand im Einsatz. Sehr dichten Frühverkehr gibt es auch immer noch auf der S2 und der Tangente Richtung Graz. Zwischen dem Rautenweg und dem Knoten Prater verlieren Sie etwa eine halbe Stunde. Es staut dadurch auch auf der A22 Richtung Tangente. Außerdem staut es auch auf der Reichsbrücke statt einwärts, der Praterstraße statt einwärts, am äußeren Gürtel von der Gürtelbrücke bis zur Gänzgasse und auch auf der Altmannsdorfer Straße statt auswärts. Nach Niederösterreich A1 Westautobahn Richtung Salzburg zwischen dem Knoten St. Pölten und St. Pölten Süd ist die Unfallstelle ja geräumt, aber es gibt nach wie vor Stau, der sich nur sehr langsam auflöst. A2 Richtung Wien bei Mödling, da gibt es noch einen Unfall, die rechte Fahrspur ist hier blockiert, der Stau reicht immer noch bis Dreiskirchen zurück, 20 Minuten Zeitverlust und viele weichen auch über die B16 aus, auch hier gibt es Stau vor Achau.
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0: Schönen guten Morgen, Wien. 8.41 Uhr ist es. Ja, auch dieses Jahr findet wieder das Impuls-Tanz-Festival für zeitgenössischen Tanz und Performance in unserer Stadt statt. Interessierte können sich schon anmelden für die Workshops.
1: Ja, es gibt aber außerdem noch die Public Moves. Das Programm dazu wird heute Vormittag veröffentlicht, aber Florian Drechsel-Burkhardt und Robert Jahn, die wissen jetzt schon Bescheid.
2: Seit 10 Jahren gibt es beim Impuls-Tanz-Festival die Public Moves. Das sind Open-Air-Tanzklassen, bei denen man das Tanzen im lockeren Rahmen ausprobieren kann. Egal ob Hip-Hop, Samba oder Tango. Und es gibt sogar Yoga und Pilates. Organisatorin Fio Losin.
3: Die Public Moves sind eine Art Schnupperstunde für alle möglichen Tanzstile, quer durch die Bank. Das heißt, es sind Tanzklassen im öffentlichen Raum, die gratis sind für alle verschiedenen Körper. Das heißt auch jedes Alter, jedes Können, für alle offen sozusagen.
2: Und für alle heißt in dem Fall wirklich für alle. Einige Kurse werden sogar mit Gebärdensprache begleitet.
3: Man glaubt vielleicht nicht, dass bei einer Tanzklasse es notwendig ist, viel zu übersetzen, weil geredet wird ja nicht zwingend. Aber es ist dann sehr spannend, die Dozentinnen dazu zu bewegen, auch ein bisschen zu erzählen oder Aufgaben zu stellen. Wir verwenden es sehr oft für Improvisationsklassen.
2: Für Fio Losin sind die Public Moves ein ganz besonderer Teil des Impuls-Tanz-Festivals.
3: Die höchste Hürde, der Eintritt fällt weg. Aber ich finde auch, manche trauen sich vielleicht nicht wirklich und es ist überhaupt kein Thema. Man kann ja auch einige Klassen erstmal anschauen und sich dann bei der dritten, vierten Mal reintrauen. Sogar der Präsident hat schon mal vorbeigeschaut.
2: Hoher Besuch also. Mal schauen, wer dieses Jahr so vorbeikommt. Heuer feiert Public Moves ja auch das 10-jährige Jubiläum.
3: Wir haben das Glück, dass wir im Rathaus gastieren. Das fällt schön zusammen mit diesem Jubiläum. Es wird 3 verlängerte Public Moves Klassen geben, die jeweils von entweder 4 oder 3 Dozentinnen unterrichtet werden und alle sind eingeladen zu kommen.
0: Die Anmeldungen dafür, die kann man durchführen, immer am Vortag ab 14 Uhr.
1: Alle Infos dazu wie immer beim Radio Wien Service Point 89.9, 95.3.

0: Das ist mit dem Kevin immer so ein bisschen eine verkehrte Welt. Ne? Alle freuen sich über die Sonne. Der Kevin freut sich, wenn er eine Wolke entdeckt, weil er nämlich Wolkenfan ist.
1: Ja, bin ich. Und es gibt die ersten kleinen Quellwolken über der Stadt. Cumulus humilis heißen die. Wenn sie anwachsen, werden sie dann so Mediocris und Congestus. Also mal schauen, wenn sie ein bisschen größer werden.
0: Ich versuche es mir zu merken.
1: Es ist aber überwiegend sonnig, auch am Nachmittag noch bei bis zu 22 Grad.
0: 8.48 Uhr ist das Radio Wien Verkehrsinformation. Caroline, da ist durchaus noch einiges los in der Stadt.
2: Gibt es auch noch einige Staupunkte. Etwa auf der S2 und der Tangente Richtung Graz zwischen dem Rautenweg und dem Knoten Prater. Dadurch auch noch Stau auf der A22 Richtung Tangente. Stau auch noch auf der Reichsbrücke und dann noch weiter auf der Praterstraße stadteinwärts, auch auf der Schüttelstraße und auf der Altmannsdorfer Straße stadtauswärts sowie am äußeren Gürtel von der Gürtelbrücke bis zur Gänzgasse. Und die Wattgasse ist bei der Hernalser Hauptstraße nach wie vor gesperrt. Die Feuerwehr ist hier bei einem Hausbrand im Einsatz. Wir schauen noch nach Niederösterreich. A1 Westautobahn Richtung Salzburg zwischen Böheimkirchen und St. Pölten Süd noch 20 Minuten Zeitverlust vor einer bereits geräumten Unfallstelle. Und A2 Richtung Wien bei Mödling ist die Unfallstelle jetzt auch geräumt. Der Stau reicht noch bis Dreiskirchen zurück, löst sich jetzt aber langsam auf.
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0: der Dienstag auf Radio Wien ab 9 mit Carola Gauster.
1: Schönen guten Morgen.
0: Guten Morgen. Morgen. Vormittag. Wir klären jetzt noch
2: die Frage zum Tag.
0: Da haben wir heute schon berichtet über die Eröffnung von Das Willi, einem neuen Raum der Begegnung im Integrationshaus im 2. Bezirk.
1: Ja, das Integrationshaus war ja ein Lebensprojekt von Willi Resitaritz und zu ihm stellen wir heute auch unsere Frage zum Tag.
3: 2024 wurde zu Ehren des Künstlers erstmals der Willi Resitaritz-Preis vergeben. Der Preis würdigt Künstlerinnen und Künstler, die sich für Integration und gesellschaftlichen Zusammenhalt einsetzen.
4: Unsere Frage zum Tag lautet daher, wer hat 2026 den Willi Resitaritz-Preis erhalten?
3: Wenn Sie das wissen, anrufen 89 9 95
1: 3. Es wartet ein Überraschungspackerl auf Sie.
0: Die Auflösung gibt's bei uns kurz nach 9.

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5: Schönen Vormittag, es ist genau 9 Uhr und hier sind die Nachrichten. Daniel Ammerhauser.
6: Schönen Vormittag.
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8: Entscheidung über U-Haft-Verlängerung im Fall der Hiperpressung. Entscheidung um Handelsdeal der EU mit den USA. Das Wetter oft sonnig. Im Fall um vergiftete HIP-Babynahrung entscheidet sich heute, ob der 39-jährige Verdächtige weiter in U-Haft bleibt, wie Petra Pichler berichtet.
9: Seit 2 Wochen sitzt der 39-jährige gebürtige Slowake in der Justizanstalt Eisenstadt in Untersuchungshaft. Er bestreitet weiterhin etwas

0: Mit den vergifteten Babynahrungsgläsern und der versuchten Erpressung seines früheren Arbeitgebers, der Firma HIP, zu tun zu haben. Sein Anwalt Manfred Abacher-Stöger hofft auch diesmal auf eine Enthaftung seines Mandanten.
1: Weil zwar einzelne Indizien da sind, aber kein einziger Schuldbeweis.
0: Laut Verteidiger gibt es keine neuen Ermittlungsergebnisse. Bei der Staatsanwaltschaft Eisenstadt heißt es hingegen, es werde auf Hochtouren ermittelt. Derzeit warte man etwa noch auf ein Vergleichsgutachten, das prüfen soll, ob das Rattengift aus der Wohnung des Beschuldigten ident ist mit dem Rattengift, das im HIP-Gläschen in Eisenstadt gefunden wurde, sagt Sprecherin Petra Bauer.
2: Im Handelsdeal zwischen der EU und den USA wird am Abend in Straßburg eine gewichtige Entscheidung erwartet. Vertreter der EU-Kommission, der Mitgliedsländer und des EU-Parlaments wollen sich darauf einigen, wie der Handelsdeal in Europa umgesetzt werden soll, berichtet Johannes Perterer.
3: US-Präsident Trump hat mit Zöllen von 25 statt 15% auf Autos aus der EU gedroht, wenn die Europäische Union nicht bis 4. Juli ihren Teil des Handelsdeals mit den USA umsetzt, sprich die meisten Zölle auf Industriegüter aus den USA abschafft. Heute Abend könnte es hier in Straßburg dazu eine Einigung geben. Dazu EU-Kommissionssprecherin Paula Pinho.
4: A deal is a deal.
3: Ein Deal ist ein Deal. Wir sind bereit, unseren Teil des Deals umzusetzen. Setzen und sind jetzt in der Schlussphase davon. Umstritten ist vor allem, dass Vertreter des Parlaments dem Deal noch mehr Zähne gegenüber Donald Trump geben wollen, wie etwa den Deal zeitlich auf 2 Jahre zu begrenzen, um ihn dann neu verhandeln zu können.
2: Zu einem folgenschweren Wohnungsbrand ist es gestern am späten Nachmittag in Ottakring gekommen. 2 Kinder im Alter von 4 und 6 Jahren mussten nach einem Herz-Kreislauf-Stillstand reanimiert werden. Einsatzkräfte haben sie aus einer stark verrauchten Wohnung in der Effingergasse befreit. Die Kinder befinden sich in kritischem Zustand. Der Brand könnte laut ersten Erkenntnissen ein defekter Akku ausgelöst haben. Und aktuell beschäftigt die Feuerwehr einen Zimmerbrand in einem Wohnhaus in Hernal. In dem Bereich ist die Wattgasse gesperrt. Mehr dazu gleich im Verkehrsservice. Zuvor hat Kevin Hebenstreit die Wetteraussichten.
5: 16 bis 18 Grad messen wir schon in der Stadt. Gleichzeitig frischt jetzt in vielen Bezirken Westwind lebhaft auf. Da sind jetzt am Vormittag aber die stärksten Böen heute. Der Wind wird dann am Nachmittag langsam wieder weniger. Der Sonnenschein dagegen, der wird nicht viel weniger. Ein paar Wolken ziehen zwar immer wieder durch, es bleibt aber weitgehend trocken und auch die Temperatur steigt noch auf bis zu 22 Grad. Morgen starten wir wieder mit viel Sonne. Ab Mittag können uns größere Quellwolken dann aber einzeln eine Regenschauer bringen, viel Regen wird nicht zusammenkommen und je nach Sonnenstunden schaffen wir morgen 21 bis 23 Grad.
6: 9:04, Radio Wien ist da mit der besten Verkehrsinformation der Stadt. An den Staukameras Caroline Bogda, doch noch einiges los.
7: Ja, wir starten auf der S2 und der Tangente Richtung Graz. Da dauert es noch insgesamt 20 Minuten länger zwischen dem Rautenweg und dem Knoten Prater. Und es gibt auch noch einen Zufahrtsstau von der A22 kommend. Außerdem gibt es noch dichten Frühverkehr am äußeren Gürtel von der Gürtelbrücke bis zur Gänzgasse, auf der Reichsbrücke und dann auch weiter auf der Praterstraße stadteinwärts, auf der unteren Donaustraße und auch auf der Altmannsdorfer Straße stadtauswärts. Wir haben es gerade in den Nachrichten gehört, die Wattgasse ist nach wie vor bei der Hernalser Hauptstraße gesperrt. Die Feuerwehr ist hier bei einem Hausbrand im Einsatz. Und noch eine Meldung für Niederösterreich, A1 Westautobahn Richtung Salzburg. Zwischen dem Knoten St. Pölten und St. Pölten Süd gibt es 15 Minuten Zeitverlust vor einer Baustelle.
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6: Ja, mit viel Sonnenenergie rein in diesen zweiten Arbeitstag der Woche.
5: Ja, Vitamin D für Dienstag. Heute mit über 10 Sonnenstunden.
6: Ja, ein bisschen Mint ist auch dabei.
5: Jetzt gerade ja, wird aber weniger.
6: Der Verkehr ist noch eine ziemliche Hürde, Caro, aber das wird.
9: Mit Sicherheit wird das.
6: Hoffentlich, ja, und hoffentlich bald. Dazu einfach gute Musik. Wir entspannen gleich mit Robbie Williams. Da haben wir schöne L'Amour-Hatscher-Nummer für Sie ausgesucht und geben Gas jetzt gleich mit ABBA. Und Mama Mia, wir wünschen einen schönen Vormittag bei uns mit

0: Robbie Williams hier bei uns auf Radio Wien.
1: Die Frage zum Tag.
2: Und wir sind sowas von bereit. Sascha, Caro, Kevin und ich. Und dazu holen wir uns noch eine sehr gut gelaunte Erika aus dem 19. Bezirk. Hallo, schönen guten Morgen oder schönen Vormittag.
3: Hallo, guten Morgen.
2: Hallo.
3: Alles
2: habe ich euch zu viel versprochen? Wow. Die ist gut gelaunt.
3: Ja, total, bei dem Wetter.
2: Schön. Was machen Sie gerade? Kaffee trinken, Tee trinken?
3: Ich warte auf eine Freundin und bin gerade dabei, einen Brunch zu richten. Also mir geht es sehr gut.
2: Wow, super. Bitte, was steht denn da alles am Tisch? Jetzt bin ich neugierig, ich habe schon so einen Hunger.
3: Ja, Schinken, Salami, Mozzarella, Gurken, Paprika,
2: wunderbar.
3: Tomaten, Kaffee natürlich.
2: Klingt sehr gesund auch. Ja, super.
3: Das Butter, heißt, weiche Eier, also alles.
2: Wow. Also wir würden auch gern dazukommen. Das muss eine ganz liebe Freundin sein. Wir haben heute berichtet über die Eröffnung von Das Willi, einem neuen Raum der Begegnung im Integrationshaus Wien im 2. Bezirk.
4: Ja, das Integrationshaus war ein Lebensprojekt von Willi Resetaritz und zu ihm stellen wir auch unsere Frage zum Tag.
5: Es ist nämlich so, es gibt den Willi Resetaritz-Preis, der wird vergeben seit 2024 und zwar an Künstlerinnen und Künstler, die sich einsetzen für Integration und gesellschaftlichen Zusammenhalt.
2: So, Erika, Ihre Frage kommt jetzt und zwar, wer hat 2026 den Willi Resetaritz-Preis erhalten?
3: Das war die Birgit Denk.
5: Genau,
4: das ist richtig.
2: Richtig. Da braucht man gar nicht nachschauen, das weiß man. Die waren auch, Sascha, sehr eng miteinander, gell?
5: Die haben sich gut verstanden. Die haben sich gut verstanden, die haben gemeinsam musiziert, haben Duette gesungen, sie hat auch bei ihm im Chor gesungen in der Band, also waren recht eng.
3: Ja, super. Beide tolle Musiker.
2: Finde ich auch. Richtig. Da sind wir bei Ihnen. Erika, ein Radio Wien Package geht in den 19. und wir wünschen ganz viel Spaß mit Ihrer Freundin. Lassen Sie lieb grüßen von uns.
3: Ja, das machen wir. Danke vielmals. Schönen Tag noch. Baba.
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die großartige Barbara Streisand mit Stony End hier bei uns auf Radio Wien. Und sie hat gestern ganz, ganz kurzfristig ihren für Samstag geplanten Auftritt bei den Filmfestspielen in Cannes abgesagt. Sie hätte bei der großen Abschiedsgala nämlich die goldene Ehrenpalme für ihr Lebenswerk entgegennehmen sollen. Aber die 84-jährige Künstlerin erholt sich momentan gerade von einer Knieverletzung. Da haben ihr die Ärzte gleich abgeraten. Und dazu kommt ja noch, Sie wissen es ja, als Barbara Streisand-Fan, die hat ja auch eine riesige Flugangst. Also hat abgesagt und muss also auf Barbara Streisand leider am Samstag verzichten, bekommt aber natürlich den Ehrenpreis per Post zugeschickt. Das ist Radio Wien. Einfach gute Musik. Hier sind aus den 80ern Hall & Oates mit You Make My Dreams. Schönen Vormittag.

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3: Schönen Vormittag mit Radio Wien 9.31 Uhr. Das Wiener Wetter heute sehr sonnig und auch richtig frühlingshaft warm, bis zu 22 Grad dann am Nachmittag. Die genauen Wetterinfos für die laufende Woche und natürlich fürs lange Wochenende hören Sie ganz genau in circa 10 Minuten von Radio Wien-Meteorologen Kevin Hebenstreit. Auf den Straßen läuft es jetzt schon ein bisschen besser. Für Wien gibt es noch die Meldung Wattgasse, und zwar bei der Hanalser Hauptstraße. Die ist jetzt wieder frei befahrbar. Die Arbeiten nach dem Hausbrand sind jetzt beendet. Niederösterreich A1 Westautobahn Richtung Salzburg zwischen dem Knoten St. Pölten und St. Pölten Süd, Böheimkirchen, brauchen Sie derzeit 10 Minuten mehr, und zwar vor einer Baustelle. Und A1 Westautobahn Richtung Salzburg, so, die Baustelle haben Sie mir gleich zweimal geschrieben, tut mir leid, zählt nur einmal natürlich. Also wie gesagt, Westautobahn Richtung Salzburg, da gibt es Probleme bei einer Baustelle, rechnen Sie damit einem Zeitverlust von 10 Minuten.
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0: Ja, wir rocken diesen sonnigen Dienstag mit Bruce Springsteen und Glory Days. Einfach gute Musik.
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0: Mit Radio Wien-Meteorologen Kevin Hebenstreit.
2: Schönen Vormittag.
0: Ja, das schöne Wetter ist bereits im Anflug. Die aufblasbaren Krokodile sind schon einsatzbereit. Jetzt fehlt nur noch natürlich die passende Temperatur.
2: Ja, es wird wärmer im Laufe dieser Woche. Das heißt, wir hatten gestern 21 Grad, heute bis zu 22, morgen bis zu 23, Donnerstag 24, Freitag 25. Oh. Und jetzt könnte ich so weitermachen, weil das Wochenende, das Pfingstwochenende wird dann wirklich sommerlich warm sein. Da können wir dann baden gehen. Am Samstag sehe ich um 27 und am Sonntag und Montag, Pfingstsonntag, Pfingstmontag, wahrscheinlich sogar die bisher wärmsten Tage des Jahres. Da sind nämlich um 29 Grad möglich, womöglich sogar zum ersten Mal der 30er in diesem Jahr.
0: Da knacken wir ihn dann wahrscheinlich. Man muss sagen, in Spanien gestern der Höchstwert 29 Grad. Da können wir dann schön langsam mithalten.
2: Wir halten tatsächlich mit in dieser Woche, ja. Es wird warm. Heute ist ja auch ein ganz besonderer Tag, der 19. Mai, nämlich der Tag der Maisonne.
0: Ist das nett.
2: Kommt aus den USA, dort klingt es ein bisschen melodischer, da ist es nämlich der National May Ray Day.
0: Ja.
2: Und er klingt ein bisschen besser, aber auch angenehm bei uns, soll animieren, rauszugehen, den Frühling zu genießen. Ich sage nur immer dazu, aufgepasst, die Sonne jetzt Mitte Mai, die hat schon ordentlich Kraft. Wir sind nur noch einen Monat entfernt von der Sommersonnenwende, also vom längsten Tag des Jahres, wo die Sonne dann am höchsten steht. Das heißt, die Sonne ist jetzt genau schon so kräftig wie dann Mitte Juli, also mitten im Hochsommer. Also unbedingt einschmieren, wenn Sie länger draußen sind. UV-Index in etwa bei 6, da geht es schon in Richtung hoher UV-Strahlung, also die Haut gut schützen und dann aber bitte auch rausgehen, Vitamin D tanken, das ist richtig angenehm.
0: Du hast gesagt, der Wind spielt ab heute wieder ein Thema?
2: Er ist momentan recht kräftig in der Stadt, sehr lebhaft. Böen von um 50 km/h gibt es, da wird aber am Nachmittag nachlassen. Morgen spüren wir ihn dann wieder. Morgen streift uns nämlich so ein Tiefausläufer. Wir werden ihn nur insofern merken, dass ab Mittag die Wolken einmal mehr werden und vielleicht auch ein kurzer Regenschauer durchzieht. Das ist aber schon fast alles, was an Regen in dieser Woche kommen kann. Am Donnerstagnachmittag noch leicht erhöhte Schauerneigung, dann zum Wochenende hin wird es immer stabiler.

0: stabiler das Wetter. Das heißt, da gibt es dann höchstens vorübergehend etwas mehr Wolken, sonst viel Sonne und eben sommerliche Höchstwerte.
1: Was kannst du sagen über die Luftqualität? Ist die gut nach dem vielen Regen?
0: Die Luftqualität ist gut in der Stadt, also auch jetzt mit dem Wind, der die Luft immer wieder durchmischt, haben wir keine Probleme mit der Luftqualität. Die Ozonbelastung wird mit dem vielen Sonnenschein ein wenig zunehmen, aber auch da sehe ich keine Gefahr für uns. Nur die Pollenallergiker und Allergiker natürlich jetzt mit den steigenden Temperaturen, die werden langsam wieder die Gräser zu spüren bekommen. Da ist nämlich die Tendenz auch steigend bei der Belastung.
1: Vielen Dank, Radio Wien Meteorologe Kevin Himmstreit. Wir freuen uns auf eine sehr sommerliche, sehr sonnige Woche.
0: Genießen Sie diesen Tag der Maisonne heute.
1: Oh ja, pack den Tag.

0: Lionel und seine Simply Red, Something Got Me Started, hier bei uns auf Radio Wien. Einfach gute Musik, bei der Arbeit genau 10. Hier ist Daniel Ammerhauser.
1: Schönen Vormittag.
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1: Trotz hohem Minus sieht die Stadt bei Finanzen einen Erfolg. Italien fordert flexiblere europäische Haushaltsregeln. Das Wetter oft sonnig. Das Minus des Stadtbudgets ist im vergangenen Jahr auf 2,84 Milliarden Euro geklettert. Das ist das finale Ergebnis des Rechnungsabschlusses. Der ursprünglich im Voranschlag ausgewiesene Wert von 2,2 Milliarden Euro ist damit deutlich überschritten worden. Die Stadt sieht dennoch einen Erfolg, berichtet Lukas Lattinger.
3: Das Minus hätte sogar bis zu 4 Milliarden Euro betragen können. Davon sind Prognosen im Vorjahr noch ausgegangen. So dramatisch ist es dann nicht geworden. Konsolidierungs-, also Sparmaßnahmen im Rathaus haben das Minus gedrückt. Auch Rücklagen sind aufgelöst worden. Und sparen heißt es weiterhin, sagt Finanzstadträtin Barbara Nowak von der SPÖ im Wien-Heute-Interview.
4: Im 2026er Jahr haben wir jetzt im Budget auch zahlreiche Maßnahmen, die trotzdem die Stadt und ihre Qualität aufrechterhält. Und ich gehe davon aus, dass wir in den kommenden Budgets diesen Balanceakt auch zustande bringen.
3: Die Neuverschuldung hat im vergangenen Jahr rund 2,4 Milliarden Euro betragen. Der Schuldenberg der Stadt ist damit auf mehr als 14,3 Milliarden Euro angewachsen. Scharfe Kritik am Rechnungsabschluss kommt von der Rathausopposition.
1: Heute wird am Landesgericht Eisenstadt entschieden, ob die U-Haft verlängert wird über jenen Mann, der im Verdacht steht, hinter der Hip-Erpressung zu stecken. Der 39-Jährige wurde Anfang Mai festgenommen. Er wird verdächtigt, mit Rattengift versetzte Babynahrungsgläser in Supermärkten verteilt zu haben. Italiens Ministerpräsidentin Meloni hat die EU-Kommission zu mehr Flexibilität bei den europäischen Haushaltsregeln aufgefordert. Sie will in einem Schreiben an EU-Kommissionspräsidentin von der Leyen mehr Ausnahmeregeln des Stabilitätspakts, wie Markus Langer berichtet.
5: Wie die Mailänder Tageszeitung Corriere della Sera berichtet, appellierte Meloni an die EU-Kommission, ein Signal der Kohärenz, des gesunden Menschenverstands und der Nähe zu den Bürgern zu senden. Konkret fordert Rom, die Sonderregelungen, die bereits für das europäische Verteidigungsprogramm gelten, auch auf Maßnahmen gegen steigende Energiekosten anzuwenden. Ein Sprecher der EU-Kommission reagierte zurückhaltend, schloss weitere Gespräche aber nicht aus. Hintergrund sind die stark gestiegenen Energiepreise infolge der Krise rund um die Straße von Hormus. Die italienische Regierung befürchtet erhebliche Belastungen für Haushalte und Unternehmen. Kommenden Freitag läuft eine befristete italienische Maßnahme zur Dämpfung der Treibstoffpreise aus.
1: Und ein Greenpeace-Report stellt Europas öffentlichem Verkehrssystem ein schlechtes Zeugnis aus. Mehr als die Hälfte der Menschen in Europa fühle sich von Bus und Bahn abgeschnitten. In Österreich sei demnach die Situation vor allem im ländlichen Bereich schwierig. Dort wird ein starker Ausbau des öffentlichen Verkehrs gefordert. Das waren die Nachrichten. Die Wetteraussichten hat Carola Gasterer.
0: Die aktuelle Temperatur ist 17 Grad. Heute geht es oft sonnig weiter, auch wenn sich allmählich Quellwolken bilden. Außerdem bleibt es größtenteils trocken in der Stadt. Der Wind weht mäßig bis lebhaft aus Nordwest und der Höchstwert heute Nachmittag um 22 Grad. Auch morgen am Mittwoch haben wir es recht sonnig bei uns in Wien, aber nicht ganz beständig. Ab etwa Mittag kommen größere Quellwolken zur Sonne und ein kurzer Regenschauer kann dabei sein. Der Nordwestwind frischt morgen zeitweise lebhaft auf. Die Temperatur erreicht ja, vielleicht bis zu 23 Grad. 3:03, Radio Wien ist da mit der besten Verkehrsinformation der Stadt. Eine Meldung für Niederösterreich, A1 Westautobahn Richtung Salzburg zwischen dem Knoten St. Pölten und St. Pölten Süd. Rechnen Sie aktuell mit 10 Minuten mehr und zwar Grund ist hier einfach eine Baustelle. In Wien, entschuldigen Sie bitte meine Stimme. In Wien kommen Sie derzeit überall sehr gut voran. Wir wünschen gute und sichere Fahrt.
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0: 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Wunderbaren Vormittag bei uns in Wien mit einfach guter Musik.

0: Wir unterbrechen das Programm für eine wichtige Meldung aus der Radio Wien Verkehrsredaktion. Es ist genau 10.13 Uhr. Achtung, in Niederösterreich ein Geisterfahrer auf der S1 der Wiener Außenring Schnellstraße kommt Ihnen zwischen dem Knoten Schwächert und Rotneusiedl ein Geisterfahrer entgegen. Vorsichtig fahren, in beiden Richtungen nicht überholen. Ich wiederhole nochmal, Achtung, in Niederösterreich ein Geisterfahrer, und zwar auf der S1 der Wiener Außenring Schnellstraße kommt Ihnen zwischen dem Knoten Schwächert und Rotneusiedl ein Geisterfahrer entgegen. Vorsichtig in beiden Richtungen fahren und bitte nicht überholen. Wir geben Entwarnung, sobald der Geisterfahrer die Schnellstraße verlassen hat.
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0: Carsten Einarsson hier bei uns auf Radio Wien. Wir haben nach wie vor die Geisterfahrermeldung für Niederösterreich. Bitte Achtung, auf der S1 der Wiener Außenring-Schnellstraße kommt Ihnen zwischen dem Knoten Schwechat und Rotneusiedl ein Geisterfahrer entgegen. Bitte in beiden Richtungen vorsichtig fahren, nicht überholen. Wir geben Entwarnung, sobald der Geisterfahrer die Autobahn bzw. die Schnellstraße verlassen hat.
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entspannten Vormittag bei uns mit einfach guter Musik. Radio Wien da und wir haben jetzt endlich gute Nachrichten aus der Radio Wien Verkehrsredaktion. Ja, nämlich die Geisterfahrer Endwarnung für Niederösterreich. S1 Wiener Außenring Schnellstraße zwischen dem Knoten Schwächert und Hobneusiedl. Der Geisterfahrer hat die Schnellstraße jetzt verlassen. Alles wieder in Ordnung. Wir wünschen gute Fahrt.

0: viele Haare am Kopf. Phil Collins aus den 90er, It's in Your Eyes. Das ist Radio Wien, einfach gute Musik bei der Arbeit an diesem sonnigen Dienstag. Heute gibt es ganz, ganz viel Sonne. Sie merken schon, wir sind beim Wiener Wetter. Und dazu 22 Grad am Nachmittag. Wir haben momentan so zwischen 17 und 18 Grad in der Stadt. Der Wind weht mäßig bis lebhaft aus Nordwest. Wird ein sehr, sehr feiner Frühlingstag. Und auf den Straßen läuft es auch sehr gut. Wir haben nur ein Problem. Tangente Richtung Kagran, frisch hereingekommen. Bei Inzersdorf ist nach einem Unfall die ganz linke Fahrspur blockiert. Der Stau reicht auf die A2 bis zum Knoten Vösendorf zurück. Rechnen Sie da aktuell mit 15 Minuten mehr. Wir wünschen gute und sichere Fahrt. Passen Sie gut auf sich auf.
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0: gemeinsam mit Rod Stewart, Song Guys Have All The Luck, ein Stück durch diesen sonnigen Dienstag. Das ist Radio Wien.
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0: Ja, der Mai steht in unserer Serie ganz im Zeichen der Frauengesundheit. Heute und auch nächsten Dienstag geht es bei uns um die Wechseljahre. Ganz, ganz großes Thema. Natürlich sind die Wechseljahre die Phase im Leben einer Frau, in der die Fruchtbarkeit langsam zu Ende geht. Und meine Kollegin Lela Madavian hat Radio Wien Apothekerin Elisabeth Sommer heute nach den grundlegenden Veränderungen im weiblichen Körper in den Wechseljahren gefragt. Nächste Woche Dienstag geht es dann um die Möglichkeiten, diesen lindernd bzw. stärkend zu begegnen.
2: In den Wechseljahren produzieren die Eierstöcke immer weniger Geschlechtshormone, vor allem Östrogen und Progesteron. Auch Testosteron spielt im weiblichen Körper eine Rolle, natürlich in geringerem Ausmaß. Aber auch dieses Hormon sinkt.
3: Die Hormonumstellung ist die Ursache für die vielfältigen körperlichen und seelischen Veränderungen während dieser Zeit, die das Wohlbefinden und die Lebensqualität beeinträchtigen können.
2: Man unterscheidet hier verschiedene Teilphasen. Erstens die Prämenopause.
3: Ab dem Alter von 35 Jahren beginnt der Progesteronspiegel langsam zu sinken. Jetzt kann das Durchschlafen beeinträchtigt sein. Dadurch können Tagesmüdigkeit und Erschöpfung auftreten. Auch Kopfschmerzen, Stimmungsschwankungen und Reizbarkeit können das Symptom eines Progesteronabfalls sein.
2: Zweitens die Perimenopause.
3: In den 40ern schwankt dann der Östrogenspiegel sehr stark. Der Zyklus wird unregelmäßiger. Symptome wie Hitzewallungen und Schweißausbrüche können nun auftreten, obwohl die Regelblutung noch kommt. Durch den Östrogenmangel können auch Gelenkschmerzen und Herzklopfen oder Herzrasen auftreten.
2: Drittens, der Zeitpunkt der Menopause.
3: Als Menopause wird die allerletzte Regelblutung bezeichnet. Sie lässt sich erst rückblickend feststellen, wenn 12 Monate lang keine Blutung mehr aufgetreten ist. Meistens ist das um den 50. Geburtstag der Fall. Möglicherweise ändern sich nun das Körpergewicht und auch die Proportionen ein wenig.
2: Und viertens die Postmenopause.
3: Die Postmenopause ist der Lebensabschnitt, der ein Jahr nach der Menopause beginnt. Der Hormonspiegel pendelt sich nun auf einem niedrigen Niveau ein. Es kann sein, dass die Schleimhäute trockener werden, dadurch können vermehrt Harnwegsinfekte auftreten. Auch Libidoverlust ist in dieser Phase ein Thema durch die ebenfalls sinkenden Testosteronwerte. Langfristig zu beachten ist, dass durch den niedrigen Östrogenspiegel das Risiko für Osteoporose, also Knochenbrüchigkeit, sowie Stoffwechsel- und Herz-Kreislauf-Erkrankungen steigt.
2: Wichtig ist daher, Frauen in dieser Lebensphase adäquat zu beraten, sowohl in Bezug auf akute Beschwerden als auch präventiv zur Reduktion langfristiger Gesundheitsrisiken. Eine grundlegende Empfehlung von Radio Wien Apothekerin Elisabeth Sommer auch für diese Lebensphase: ein gesunder Lebensstil bedeutet eine hochwertige, eiweißreiche Ernährung aus frischen, vollwertigen Zutaten sowie eine regelmäßige sportliche Betätigung.
0: Mehr Infos zu den Wechseljahren können Sie auch online bei uns nachlesen. wien.orf.at.
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2: Angenehmen Vormittag, es ist 11 Uhr, Zeit für die Nachrichten. Hier ist Daniel Ammerhauser.
3: Schönen Vormittag.
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5: Smile-Mission gestartet. Österreich will bei Eishockey-WM gegen Lettland überraschen. Das Wetter oft sonnig. Heute Morgen ist die ESA-Mission namens Smile vom Europäischen Weltraumbahnhof in Französisch-Guyana gestartet. Der Satellit an Bord einer Rakete soll nun erstmals genau zeigen, wie uns das magnetische Schutzschild der Erde vor den Gefahren der Sonne bewahrt. Mit dabei ist auch Technologie aus Österreich, berichtet Raphael Grabscher.
6: Das Ziel der insgesamt dreijährigen Smile-Mission ist, erstmals im großen Ganzen zu beobachten, wie der ständige Teilchenstrom von der Sonne, also der sogenannte Sonnenwind, auf das Magnetfeld der Erde trifft. Der Physiker Colin Forsyth vom University College London erklärt.
7: Das Magnetfeld der Erde lenkt die geladenen Teilchen der Sonne ab. Es fängt einige davon ein und schützt uns so vor gefährlichen Partikeln. Und wir wollen nun verstehen, wie funktioniert dieser Schutzschild, wie schützt er uns und wann bricht er zusammen.
6: Denn wenn dieser Schutz versagt, kann das gefährlich werden. Satelliten fallen aus, GPS-Systeme versagen, im schlimmsten Fall brechen sogar ganze Stromnetze zusammen. Smile soll nun dabei helfen, solche Weltraumwetterereignisse besser zu verstehen und künftig auch vorhersagen zu können.
5: Der Geburtenrückgang in Österreich hat eine politische Debatte ausgelöst über mögliche Maßnahmen zur Gegensteuerung. So wünscht sich etwa ÖVP-Familiensprecherin Bogner Strauß bei der Väterkarenz gesellschaftliche und unternehmerische Akzeptanz. NEOS-Frauensprecherin Brandstötter will hingegen die Karenzmodelle neu organisieren und so Väter stärker einbinden. Die Organisation Foodwatch hat in 10 getesteten Nahrungsmitteln wie Reis, Tee und Gewürze aus heimischen Supermärkten Rückstände verbotener Pestizide festgestellt, teils oberhalb der gesetzlich festgelegten Grenzwerte. Die Politik müsse daher dringend handeln. Und Österreichs Eishockey-Nationalteam hat mit den Auftaktsiegen bei der Eishockey-WM in Zürich gegen Großbritannien und Ungarn den angestrebten Klassenerhalt wohl vorzeitig fixiert. Jetzt soll gegen Lettland der nächste Sieg folgen. Christoph Ott.
8: Mit den Letten wartet auf das Team von Trainer Roger Bader kein unbekannter Gegner, den die Österreicher bei der WM vor einem Jahr sogar mit 6:1 besiegen konnten.
9: Wir kennen einander sehr gut, wir nähern uns dieser Mannschaft an, wir sind eine Top-10-Nation und wir wissen genau, was uns erwartet und wir sind vorbereitet und wir werden gut sein.
8: Der erfolgreiche WM-Start mit 2 Siegen gibt dem Team rund um Verteidiger Paul Stapelfeld Selbstvertrauen und soll nun auch für das dritte Match in Zürich beflügeln.
10: Ich glaube, dass man jetzt schon mit einer gewissen Lockerheit in die nächsten Spiele gehen kann. Wir wollen natürlich wieder angreifen, wir wollen diesen dritten Sieg, das ist unser großes Ziel bei dieser WM und wenn wir unsere Leistung wieder aufs Eis bringen, auch in diesem Spiel gute Chancen haben, was mitzunehmen.
8: Spielstart ist heute um 16.20 Uhr, auch live zu sehen in ORF 1.
5: Das waren die Nachrichten, die Wetteraussicht.
2: In vielen Stadtteilen haben wir schon die 20-Grad-Marke erreicht. Heute geht es oft sonnig weiter, auch wenn sich allmählich Quellwolken bilden. Außerdem bleibt es größtenteils trocken in der Stadt. Der Wind weht mäßig bis lebhaft aus Nordwest und die höchste Temperatur liegt um 22 Grad. Auch morgen am Mittwoch haben wir es recht sonnig bei uns in Wien, aber nicht ganz beständig. Ab etwa Mittag kommen größere Quellwolken zur Sonne und ein kurzer Regenschau kann dabei sein. Der Nordwestwind frischt zeitweise lebhaft auf. Die Temperatur erreicht bis zu 23 Grad morgen. 11:03, Radio Wien ist da mit der besten Verkehrsinformation der Stadt. Tangente Richtung Kagan. Bei Inzersdorf ist die Unfallstelle jetzt geräumt. Der Stau löst sich auf. Wir wünschen weiterhin gute und sichere Fahrt.
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2: 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Und wir schalten jetzt gleich in den 6. Gang mit Gloria Gaynor. I will survive.

0: Radio Wien bei der Arbeit an diesem sonnigen Dienstagvormittag. Kim Wild war das. Schönen Vormittag. Die Architekturtage 2026 finden nächste Woche und zwar Dienstag bis Samstag statt. Das ist Österreichs größtes biennales Baukulturfestival und das Motto heuer ist, was uns verbindet, Infrastrukturen des Alltags. Ja, klingt vielleicht jetzt beim ersten Hinhören ein bisschen sperrig, aber Radio Wien-Reporter H.G. Bankhofer hat einen deutschen Architekturjournalisten, Autor und Kurator gefunden, der sich mit Architektur sehr gut auskennt und bei uns in Wien kennt er sich auch toll aus. Der kennt Wien in- und auswendig, weil er seit 25 Jahren hier lebt. H.G.
1: In Wien gibt es sehr viele Highlights, in ganz Österreich gibt es viele Highlights.
2: Das stimmt, in Wien haben wir recht viele Highlights. Wir schauen zum Beispiel die Müllverbrennungsanlage Spittelau an und alles, was an der Spittelau sich zusammenballt, vom Verkehr, vom Donaukanal etc. Wir sind bei der Deponie Rautenweg und schauen uns an, was da deponiert wird. Wir sind bei der Müllverbrennungsanlage Spittelau, wir sind im Wasserbehälter oben am Wienerberg. Und wir sind in der U-Bahn unten, im U-Bahn-Tunnel unter.
1: Aber man sieht, es gibt ja jedes Jahr auch so ein Spezialmotto. Diesmal geht es offensichtlich sehr um alles, was so ein bisschen mit MA48 zu tun hat.
2: Für Wien trifft es auf jeden Fall zu. Wir haben auch viele Kooperationen mit Wien-Kanal, mit den Wiener Stadtwerken. Auch der neue Wien-Kanal wird angeschaut am Wien-Fluss. Und es geht um Infrastruktur.
1: Ja, hochinteressante Sache. Bei vielen Dingen soll man sich anmelden, eigentlich bei allen. Gibt es auch Sachen, wo man auf jeden Fall noch einen Platz kriegt? So.
2: Ja, es gibt einiges, wo man noch einen Platz kriegt. Wir machen einige Spaziergänge, wo sozusagen First Come, First Serve gilt. Also man muss halt ein bisschen früh da sein. Dann
1: zum Beispiel, was sind das für Spaziergänge?
2: Wir spazieren bei der Spittelau, wir spazieren das Praterstadion und schauen die ganze Infrastruktur des Sports an. Wir sind auch am buchstäblichen Ende von Wien im Simmering, nämlich beim Zentralfriedhof und schauen an, wie die Infrastruktur der Bestattung vor sich geht.
1: Hatschi Banko von Radio Wien.
0: Ja, vielen Dank, Hatschi. Anmelden können Sie sich jetzt schon. Infos dazu gerne beim Radio Wien Service Point 89 9 95 3.

0: angenehmen Vormittag mit Radio Wien. Es ist genau 11.30 Uhr. Das Wiener Wetter heute sehr angenehm, muss man sagen, sehr freundlich. Einiges an Sonne gibt es auch den ganzen Tag und bis zu 22 Grad. Wir haben in der Stadt schon die 20-Grad-Marke erreicht. Auf den Straßen kommen Sie derzeit sehr gut voran. Hier ist die beste Verkehrsinformation der Stadt für Sie. Es läuft wirklich sehr gut. In Wien, in Niederösterreich, auch im Burgenland sind uns keine Störungen gemeldet worden. Bitte nicht zu schnell fahren, Sie werden geblitzt. Aktuell auf der A22 der Donauuferautobahn Richtung Tangente, kurz nach Strebersdorf. Kommen Sie gut durch die Stadt, passen Sie gut auf sich auf.
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0: ganz entspannt durch diesen Dienstagvormittag mit Gazebo.
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0: Ja, und die Zeit rennt. Und wir rennen hoffentlich auch ganz, ganz schnell. Spätestens am 31. Mai beim 38. ASICS österreichischen Frauenlauf. Mit dabei 31.000 Frauen und auch Mädchen, die 5 oder 10 Kilometer laufen bzw. walken, jede wie sie möchte. 30 davon sind im Radio Wien Frauenlaufteam. Ein paar stellen wir Ihnen im Vorfeld ein bisschen näher vor. Hier ein akustischer Steckbrief. Name?
2: Andrea.
0: Alter?
2: 52.
0: Wohnort?
2: Bezirk Oberpullendorf.
0: Lieblingslaufstrecke?
2: Gute Frage. Kann ich jetzt gar nicht sagen. Bei mir im Wald habe ich nicht wirklich Präferenzen.
0: Sie laufen überall?
2: Ja.
0: Was ist denn Ihr Lieblingsbelag? Laufen Sie gern am Feld oder im Wald? Oder?
2: Ich laufe gern gemischt. Das ist sehr angenehm für die Gelenke. Mhm. Also Schotter, Waldweg, Asphalt.
0: Was ist Ihre Lieblingsdistanz?
2: Also Lieblingsdistanz sind 15 Kilometer. Das ist kurz bevor die Luft ausgeht.
0: Wunschzeit für den 31. Mai, was haben wir uns vorgenommen?
2: 27 Minuten.
0: Wie motivieren Sie sich?
2: Zieh meine Laufschuhe an und lauf einfach los. Ich habe so viel Natur um mich herum, das macht einfach extrem Spaß, die Ruhe und das Vogelzwitschern.
0: Sie sind sehr flexibel.
2: Ja.
0: So, wie schaut es denn aus? Laufen Sie lieber allein oder doch zu zweit und mit wem?
2: Also ich laufe gern zu zweit, den Großteil mit meiner Tochter, weil wir gemeinsam Halbmarathon laufen. Und ab und zu mit meinem Mann, der darf leider keine weiten Distanzen mehr laufen, weil sein Knie kaputt ist, aber gerne zu zweit.
0: Warum wollen Sie im Radio Wien-Team dabei sein?
2: Weil ich gemeinsam mit meiner Tochter Julia, gemeinsam im Radio Wien-Team vielleicht sogar 25 Minuten auf 5 Kilometer schaffen werde.
0: Ah, das schaffen wir. Wir werden uns gegenseitig pushen. Wir freuen uns sehr, dass Sie dabei sind. Herzlichen Glückwunsch.
2: Wir freuen uns, dass Sie gewonnen haben. Wirklich, total genial. Wir hätten nicht damit gerechnet. Wir haben uns sehr gefreut, alle zwei.
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0: einfach gute Musik bei der Arbeit an diesem sonnigen Dienstagvormittag. Schön, dass Sie den mit uns verbringen. 11:11. Gleich ganz ausführlich die Themen des Tages im Radio Wien Stadtjournal. Ganz ausführlich mit Thomas Kickinger.
1: Schönen Vormittag, hallo.
0: Top-Thema bei dir gleich. Am Landesgericht Wiener Neustadt ist am Vormittag der Prozess gegen jenen Mann fortgesetzt worden, der im Sommer 2024 einen Anschlag bei einem Taylor Swift-Konzert im Happelstadion geplant haben soll.
1: Ja, und in diesem Prozess sind am Vormittag weitere Zeugen einvernommen worden. Es ging um die Zeit, in der sich der Angeklagte radikalisiert hat und zu einem Anhänger der Terrororganisation Islamischer Staat geworden ist. Und wir berichten auch über einen Brand in Otterkring. Da mussten gestern zwei Kinder reanimiert und mit lebensgefährlichen Verletzungen ins Krankenhaus gebracht werden.
0: Alle News gleich bei uns im Radio Wien Stadtjournal.
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0: 80er zum Start in die Mittagspause. Bananarama, Love in the First Degree. Das ist Radio Wien, einfach gute Musik und es ist 12. Hier ist Thomas Kickinger.
1: Schönen Mittag.
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3: Fortsetzung des Terrorprozesses um Anschlagspläne bei einem Taylor Swift-Konzert. Zwei Kinder sind nach einem Brand in Otterkring weiter in Lebensgefahr. Und das Wiener Wetter am Nachmittag sonnig und warm. Am Landesgericht Wiener Neustadt ist heute der Prozess rund um den geplanten Anschlag auf ein Taylor Swift-Konzert fortgesetzt worden. Der Angeklagte hat diese Pläne für ein Konzert im Sommer 2024 im Ernst-Happel-Stadion im Prozess bereits zugegeben. Er hat auch ausgesagt, von einem Bekannten manipuliert worden zu sein. Heute waren Freunde des Angeklagten als Zeugen geladen. Aus Wiener Neustadt Stefan Schwarzwald-Seiler.
4: Wie von einem Fluch besessen. So beschreibt heute ein damaliger Freund die Veränderung von Beran A. etwa ein Jahr vor seinem geplanten Anschlag auf das Konzert in Wien. Plötzlich habe er einen Bart und Stoppelglatze gehabt und sehr radikale Ansichten vertreten. Etwa, dass der IS die einzig wahren Muslime seien. Ein bekennender Muslim, der in der Moschee in Neunkirchen unterrichtet und sich ein Jahr vor den Konzerten um Beran angenommen hat, erzählt, dass der Angeklagte zunächst Interesse am Islam gezeigt habe, dann aber immer intoleranter geworden sei und Antworten von Gelehrten nicht akzeptiert habe. Er habe Beran geraten, sich von seinem Bekannten Hassan E. zu distanzieren, weil die IS-Videos, die dieser ihm geschickt hat, gefährlich seien und mit dem Koran nichts zu tun hätten. Doch letztlich sei der Einfluss von Hassan E. mit den radikalen Ansichten offenbar überzeugender gewesen.
3: Nach einem Wohnungsbrand in der Effingergasse in Otterkring gestern Abend schweben zwei Kinder nach wie vor in Lebensgefahr. Sie erlitten eine schwere Rauchgasvergiftung und mussten wiederbelebt werden. Brandursache war offenbar ein defekter Akku eines Haushaltsgerätes. Petra Thalhammer-Jeschek berichtet.
5: Die zwei Kinder im Alter von 4 und 6 Jahren erleiden infolge der schweren Rauchgasvergiftung einen Herz-Kreislauf-Stillstand. Sie werden ins Freie gebracht und von den Einsatzkräften der Feuerwehr wiederbelebt. Danach übernimmt die Berufsrettung die medizinische Versorgung. Das 4-jährige Kind wird mit dem Hubschrauber in eine Wiener Klinik geflogen, das 6-jährige Kind per Rettungsfahrzeug in eine andere Klinik gebracht. Beide sind weiter in einem kritischen Zustand und werden intensiv medizinisch betreut. Neben den beiden Kindern wurde auch eine 14-Jährige in eine Klinik gebracht.

0: gebracht, weil sie sich aufgrund des Brandes in einem psychischen Ausnahmezustand befand. Den Brand dürfte laut Wiener Polizei ein defekter Akku eines Haushaltsgerätes ausgelöst haben.
1: Die Wiener Bezirke sitzen auf einem Schuldenberg und manche geraten dabei offenbar massiv ins Minus. Neue Zahlen aus dem Rechnungsabschluss 2025 zeigen, mehrere Bezirke haben deutlich höhere Schulden als Rücklagen. Besonders betroffen sind etwa Neubau der Alsergrund oder Rudolfsheim 5 Haus. Deshalb wird jetzt sogar über eine Schuldenbremse für Bezirke diskutiert. Details von Lukas Lattinger.
2: Die Wiener Bezirke geraten finanziell zunehmend unter Druck. Spitzenreiter in absoluten Zahlen ist die Leopoldstadt mit minus 17 Millionen Euro. Relativ zum Bezirksbudget hingegen ist Neubau der höchstverschuldete Bezirk der Stadt. Dort liegt die Schuldenquote bei 219% des Bezirksbudgets, am Alsergrund bei 182%. Von den 23 Bezirken sind 16 im Minus. Im Rathaus denkt man deshalb über eine Schuldenbremse für Bezirke nach. Die verwalten zwar eigene Budgets, echte eigenständige Haushalte sind sie aber nicht. Erklärt werden die steigenden Schulden durch die hohen Belastungen mit Schulsanierungen, neuen Stadtentwicklungsgebieten und steigenden Infrastrukturkosten. Gleichzeitig gibt es auch Bezirke, die deutlich besser dastehen. So weist Liesing laut Rechnungsabschluss ein Plus von fast 14 Millionen Euro auf, die Donaustadt mehr als 11 Millionen.
1: Die Planung und der Bau des Semmering-Basistunnels haben eine jahrzehntelange Geschichte. Heute folgt dazu ein weiterer Meilenstein. Zum ersten Mal ist der Bahntunnel zwischen Glocknitz und Mürzzuschlag durchgehend befahren worden. Zwar nicht mit dem Zug, aber mit Kleinbussen. Mit dabei war Christoph Danninger.
3: Ich bin gerade aus dem Tunnel herausgekommen und stehe jetzt vor dem Portal in Glocknitz. Der Rohbau ist fertig, beide Tunnelröhren zwischen Glocknitz und Mürzzuschlag sind durchgehend befahrbar. Rund um die Uhr wird jetzt am Endausbau gearbeitet und alle versichern, am zweiten Sonntag im Dezember 2029, also in gut 3,5 Jahren, fahren die Züge mit bis zu 230 km pro Stunde durch den Tunnel. Für die Strecke Wien-Graz brauchen Bahnreisende dann nur mehr etwa 1 Stunde und 50 Minuten. Das ist um eine halbe Stunde weniger als derzeit.
1: Danke, Christoph Danninger. Und der deutsche Schauspieler Alexander Held ist im Alter von 67 Jahren gestorben. Held war unter anderem in Kinofilmen wie Der Schuh des Manitou oder Der Untergang zu sehen. In einer seiner bekanntesten Rollen spielte er einen Kommissar in der Krimiserie München Mord. Und das war das Stadtjournal, damit zum Wiener Wetter und Carola Gaustra.
4: Die aktuelle Temperatur jetzt in der Mittagspause 20 bis 21 Grad. Angenehm auch zum draußen sitzen und vielleicht den Mittagssnack heute mal draußen einnehmen. Heute ist es oft sonnig, auch am Nachmittag, auch wenn sich allmählich Quellwolken bilden. Außerdem bleibt es größtenteils trocken in der Stadt. Der Wind weht mäßig bis lebhaft aus Nordwest. Der Höchstwert heute 22 Grad. Und auch morgen, am Mittwoch, haben wir es recht sonnig, aber nicht ganz beständig. Ab etwa Mittag kommen größere Quellwolken zur Sonne und ein kurzer Regenschauer kann dabei sein. Der Nordwestwind frischt zeitweise lebhaft auf. Die Temperatur erreicht 21 bis 23 Grad. 6:06, Radio Wien ist da mit der besten Verkehrsinformation der Stadt und es läuft sehr gut in Wien, in Niederösterreich, auch im Burgenland. Es sind uns keine Störungen gemeldet worden, aber bitte nicht zu schnell fahren. Sie werden aktuell geblitzt und zwar auf der A22 der Donauuferautobahn Richtung Tangente, kurz nach Strebersdorf. Wir wünschen gute und sichere Fahrt. 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
1: Angenehme Mittagsstunde mit Radio Wien. Das Wiener Wetter, heute gibt es wieder einiges an Sonne. Wir haben jetzt schon um 20 Grad, der Höchstwert heute Nachmittag 22 Grad. Und auf den Straßen läuft es auch sehr, sehr gut. Sind uns keine Störungen gemeldet worden. Bitte nicht zu schnell fahren. Sie werden nach wie vor geblitzt auf der Westautobahn. Das ist die A1 Richtung Wien nach Amstetten West. Wir wünschen gute und sichere Fahrt.
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0: schmeckt die Lasagne oder die Spaghetti Bolognese noch ein bisschen besser mit Lucio Dalla. Das ist Radio Wien. Einfach gute Musik bei der Arbeit und natürlich in der Mittagspause bei uns in Wien. Ja, wie die Zeit vergeht, oder? 1995 hat das Integrationshaus bei uns in Wien geöffnet und immer schon gab es den Wunsch von Gründer Willi Resetaritz, einen Raum zu haben, in dem Menschen einander begegnen können. 4 Jahre nach seinem Tod ist gestern sein Wunsch in Erfüllung gegangen. Das Willi hat eröffnet, ein lebendiger Ort für Austausch, Verbindung und natürlich auch für kulturelle Vielfalt. Das war ihm immer ganz, ganz wichtig. Viele sind gestern gekommen in diesen neuen Begegnungs- und Veranstaltungsraum. Mit dabei war auch meine Kollegin, Radwin-Reporterin Barbara Türschmidt.
1: Ja, und das Willi wurde natürlich gleich mal musikalisch eingeweiht von Wusa Nkaya aus Simbabwe, der am Abend vor Willi Resetaritz Tod mit ihm noch auf der Bühne stand.
2: Ich war oft hier im Haus und damals war noch eine Parkgarage, als ich hier mit Willi war. Und ich glaube, der Willi wird sich sehr, sehr freuen, wenn er gewusst hätte, was es da läuft und wie der Raum ausschaut.
1: Von der Parkgarage ist gar nichts mehr übrig. Es gibt eine kleine Bar, eine ganz bunte Wand, gemütliche Sitzgelegenheiten und natürlich eine kleine Bühne mit Teppich und gelbem Sofa.
3: Ja, der Willi wäre sehr glücklich damit und ich glaube, er wird sich da irgendwo hinknotzen und ein bisschen länger sitzen bleiben und genießen und mit uns plaudern. Und ich glaube, er wäre sehr froh darüber, dass es diesen Raum gibt, vor allem so, wie er jetzt ausschaut.
1: Weiß Musikerin Beatrix Neundlinger, die Mutter seiner beiden Kinder. Auch Willis kleiner Bruder, Peter Resetaritz, ist gekommen.
4: Kann man lassen oder so irgendwas, die das sagen.
3: Ja. Ja.
4: Also ich glaube, der Willi hat solche Begegnungsstätten sehr geschätzt. Also er war gerne in Kaffeehäusern, Wirtshäusern, glaube ich, fast noch ein bisschen lieber und hat sich dort gelegentlich auch ein bisschen verplaudert.
1: Sein großes Herz und seine soziale Ader hatte Willi immer schon, meint sein Bruder.
4: Er ist als Bub, der nicht Deutsch kennen hat, sondern eben in einer burgenländisch-kroatischen Gemeinde aufgewachsen, ist nach Wien gekommen und hat, glaube ich, am eigenen Leib mitbekommen, wie das ist, wenn man im Humboldtpark im 10. Bezirk nicht Deutsch kann. Dann hat es immer wieder auch Leute gegeben, die in der kleinen Zimmerküche, Kabinettwohnung, wenn sie vorbeigegangen sind und beim Karlwirt ein bisschen zu viel getrunken haben, bei der Tür anpumpert haben und geschrien haben, Krawatten raus.
1: Das hat ihn geprägt und nie aufhören lassen zu kämpfen.
0: Ein Hoch auf den Willi. Immer dienstags ist das Willi geöffnet zum Singen, zum Musizieren, einfach hinkommen und mitmachen. Jeder ist herzlich willkommen. Alle genauen Infos gibt es natürlich online bei uns auf wien.orf.at oder Sie schauen gleich auf daswilli.at. Und natürlich gibt es auch, wenn Sie uns anrufen, die Infos 89 9 95 3, aber Chance vorbei.

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1: Es ist genau 13 Uhr. Hier sind die Nachrichten, Thomas Kickinger.
2: Schönen Nachmittag.
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2: Die Regierungsparteien sind bei der Reform der Wehrpflicht weiter uneinig. Die Wiener Ärztekammer will in den Spitälern die Tagesmedizin ausbauen und das Wiener Wetter jetzt am Nachmittag sonnig und warm. Seit 4 Monaten liegen die Vorschläge für eine Reform der Wehrpflicht auf dem Tisch. Der wohl heikelste Punkt dabei ist die Verlängerung des Grundwehrdienstes und des Zivildienstes. Seitdem verhandelt die Bundesregierung, eine Einigung zeichnet sich aber noch immer nicht ab und die Kritik darüber wird immer lauter. Viktoria Waldecker berichtet.
4: Eine Einigung zur Wehrdienstreform bis zum Sommer. Das hat Bundeskanzler Christian Stocker angekündigt. Dieser Zeitplan wackelt aber. Die ÖVP hält daran fest, wie Klubobmann Ernst Gödel heute betont.
5: Das Zeitziel, das steht nach wie vor so im Plan.
4: Wirklich näher gekommen sind sich die drei Regierungsparteien bisher aber offenbar nicht. Die Klubobleute von SPÖ und NEOS, Philipp Kucher und Yannick Schetti, verweisen heute einmal mehr darauf, dass eine Verlängerung nicht die Lösung des Problems sei und es generell einen attraktiveren Grundwehrdienst brauche.
6: Da darf bei uns nicht bei irgendwelchen Überschriften bleiben, sondern man muss das ganz konkret auch mit Leben erfüllen.
7: Ich verwehre mich und vollste Überzeugung dagegen, so zu tun, als ob 2 Monate mehr Milizübungen unser Bundesheer retten.
4: Die Kritik von außen wird immer lauter. Der Vorsitzende der Wehrdienstkommission, Erwin Hameseder, will seinen Unmut deutlich machen, sollte die Regierung bis Anfang Juni keine Entscheidung treffen. Das lässt er die Regierung bereits wissen.
2: Die Wiener Ärztekammer hat am Vormittag ihr Wiener Spitalskonzept 2040 präsentiert. Dabei handelt es sich um Reformideen, um Spitäler zukunftsfit zu machen. Etwa durch den Ausbau der Tagesmedizin, Digitalisierung und eine Neuordnung der Spitalsambulanzen. Mehr von Hubert Kickinger.
8: Immer mehr Eingriffe sollen ohne Übernachtung im Spital erfolgen, lautet eine zentrale Forderung. Etwa orthopädische Behandlungen oder Augenoperationen. Die Ärztekammer schätzt hier das Einsparungspotenzial in Österreich auf rund 2,4 Milliarden Euro pro Jahr. Zur Umsetzung brauche es aber auch neue Versorgungsmodelle, wie etwa dezentrale tagesmedizinische Einheiten. Für Personal und Ausbildung werden ein trägerübergreifender Ausbildungsverbund, ein digitales Karriereplanportal und ein Lehrberuf für medizinisch-administrative Fachkräfte gefordert. Weiters vorgeschlagen wird eine trägerübergreifende österreichweite elektronische Patientenakte und alle Rettungszufahrten und das Bettenmanagement sollten künftig zentral von der Gesundheitshotline 1450 koordiniert werden.
2: Am Wiener Landesgericht sind 2 Frauen nach einer Serie von Brandstiftungen zu teilbedingten Haftstrafen verurteilt worden. Die beiden 18 und 19 Jahre alten Frauen hatten laut Anklage im November des Vorjahres vor allem im 4. Bezirk Feuer gelegt. Insgesamt wurden den geständigen Angeklagten 18 Delikte zur Last gelegt. Und die gegenseitigen Angriffe zwischen Russland und der Ukraine sind in der Nacht fortgesetzt worden. Laut russischen Angaben sind mehr als 300 ukrainische Drohnen über Russland abgefangen worden, auch über der Region um die Hauptstadt Moskau. Bei einem Raketenangriff der russischen Armee im Norden der Ukraine sind 2 Menschen getötet worden. Und das waren die Nachrichten, damit zum Wiener Wetter und Carola Gauster.
1: Die aktuelle Temperatur jetzt kurz nach 13 Uhr, 21 Grad. Heute geht es oft sonnig weiter, auch wenn sich allmählich Quellwolken bilden. Außerdem bleibt es größtenteils trocken in der Stadt. Der Wind weht mäßig bis lebhaft aus Nordwest. Der Höchstwert heute Nachmittag 22 Grad. Auch morgen am Mittwoch haben wir es doch recht sonnig bei uns in Wien, aber nicht ganz beständig. Ab etwa Mittag kommen größere Quellwolken zur Sonne und ein kurzer Regenschauer kann dabei sein. Der Nordwestwind frischt zeitweise lebhaft auf. Die Temperatur erreicht 21 bis 23 Grad. 4 Minuten nach 13 Uhr, Radio Wien ist da mit der besten Verkehrsinformation der Stadt und es läuft sehr gut. In Wien, in Niederösterreich, auch im Burgenland sind uns keine Störungen gemeldet worden. Hoffe, das bleibt länger so. Dann haben wir alle was davon. Bitte nicht zu schnell unterwegs sein. Geblitzt werden Sie nämlich aktuell auf der Westautobahn Richtung Wien nach Amstetten West. Haben Sie einen schönen Nachmittag und kommen Sie gut durch unsere schöne Stadt.
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1: Ja, Fahrradfahren wird bei uns in der Stadt immer beliebter. Und damit man auch gut und sicher unterwegs ist, sollte man sein Fahrrad regelmäßig warten. Vor allem jetzt im Frühling, genau der richtige Zeitpunkt, bietet sich da ein gründlicher Check an, ob alles passt. Und eine gute Gelegenheit bietet sich gleich morgen am Mittwoch, denn da findet der Bike Check Day statt. Eine Aktion, an der über 100 Fahrradwerkstätten in ganz Wien teilnehmen. Sie bieten alle am Bike Check Day eine kostenlose Überprüfung an. Aber auch abseits der technischen Grundlagen gibt es beim Fahrradfahren noch ein bisschen mehr, das man beachten muss, zum Beispiel Thema Sicherheit, auch die Frage, wie und wo am Rad man Dinge transportiert. Was es da alles zu beachten gibt, hat Radio Wien Redakteurin Ingrid Rehusch bei einem Fachmann nachgefragt.
2: Der Rucksack ist für viele Radfahrerinnen und Radfahrer sicher die bevorzugte Methode, um alles Nötige am Rad mit dabei zu haben. Aber längst nicht die einzige. So gibt's neben dem Gepäckträger selbst auch die Möglichkeit, am Gepäckträger einen Korb zu befestigen oder Satteltaschen drüber zu hängen. Und auch Körbe zur Befestigung an der Lenkstange gibt es in vielen Modellen. Nicht alles ist aber gleich gut geeignet für den Transport, wie Martin Klimason-Willer, Fahrradtechnikbeauftragter der Wirtschaftskammer Wien, erklärt.
3: Was Körbe am Lenker betrifft, bin ich nicht ganz der Fan davon. Für leichtes Gepäck, dass man sagt, man legt die Brieftasche oder was weiß ich, leichte Dinge dort hinein, ja, kein Thema, kann man machen, weil man sagt, man will das im Blick haben. Aber sobald ein bisschen schwerere Ladung drinnen ist, was weiß ich, der Einkauf zum Beispiel, 2 Kilo Äpfel und so weiter, das ist dann mitunter schon ausreichend, dass sich das Lenkverhalten dann wirklich massiv verändert und das kann dann schon ungut sein.
2: Daher, wer etwas mehr mitzuführen hat,
3: besser hinten Gepäckträger, ein Korb oder auch direkt dort etwas draufschnallen. Da ist es natürlich auch wichtig, dass das gut befestigt ist, nicht verrutscht, nicht in die Speichen kommt, nicht herunterfällt. Korb sehr gut. Wenn man sagt, man hat seine Handtasche dort drinnen und man sieht die dann nicht, kann man mit einem kleinen, ganz billigen Schloss sozusagen am Korb befestigen, dass das nicht von hinten jemand einfach so herausnimmt, ohne dass ich es merke, weil ich auf der Kreuzung stehe. Und natürlich optimal sind Packtaschen, die ich links und rechts am Gepäckträger dann befestigen kann, die geschlossen sind, regensicher sind.
2: Aber auch da gibt es nicht nur durch das vorhandene Volumen zu beachtende Grenzen.
3: Ich darf auf einem Gepäckträger, hier gibt es auch unterschiedliche, hier gibt es welche, die sind nur am Sattelrohr befestigt, da geht es maximal bis 10 Kilo. Bei Gepäckträgern, die fix am Fahrrad montiert sind, liegen wir so circa bei 25 Kilo. Alles, was mehr ist, würde dann schon ein Lastenrad oder einen Anhänger hinten bedürfen. Und da gibt es dann sehr wohl bei den Lastenrädern zwischen 100 bis 200 Kilo, die man transportieren kann mittlerweile.
2: Da braucht es dann halt schon ein bisschen Muskeln.
3: Oder einen Akku.
1: Das stimmt natürlich, ja. Also nicht vergessen, wenn Sie Ihr Fahrrad fit machen möchten oder müssen, dann morgen gleich mitmachen beim Bike Check Day, eine Aktion, an der über 100 Fahrradwerkstätten in unserer Stadt teilnehmen. Sie bieten alle am Bike Check Tag eine kostenlose Überprüfung an. Alle Infos natürlich bei uns beim Radio Wien Service Point 89 9 95 3.

0: Vienna Groove. Hello, Wanders. Mehr einfach gute Musik bei der Arbeit an diesem Dienstagnachmittag. 13.30 Uhr ist es genau. Das Wiener Wetter heute wieder einiges an Sonne. Sehr, sehr freundlich und auch angenehm warm. Momentan schon 21 Grad, 22 Grad dann der Höchstwert. Was tut sich auf den Straßen? Die beste Verkehrsinformation der Stadt. Es läuft sehr, sehr gut. In Wien, in Niederösterreich, auch im Burgenland sind uns keine Störungen gemeldet worden. Aber bitte nicht zu schnell fahren. Sie werden nach wie vor geblitzt auf der Westautobahn. Und zwar Richtung Wien, gleich nach Amstetten West. Wir wünschen gute und sichere Fahrt. Haben Sie einen feinen Nachmittag.
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0: Wunderschöne Nummer jetzt von Chicago.

0: die 90er für diesen Dienstagnachmittag, The Pet Shop Boys mit Always on My Mind. Das ist Radio Wien und da schneiden sie auch schon herein, die 2 um 2. Robert Steiner und Rolf Rüdiger.
1: In 10 Minuten geht's wieder los mit unserer Spieleshow hier auf Radio Wien und wir freuen uns, wenn Sie sich jetzt anmelden unter 89 9 95 3. Ja, interessant. Jetzt machen wir Folgendes.
0: Nein. Rolf Rüdiger, was wolltest du sagen?
1: Mikro geht nicht, jetzt geht's.
2: Was? Dein Mikro geht nicht.
1: Dein Kopfhörer anscheinend auch nicht. Hörst du uns? Hallo?
2: Ja, ich höre. Hörst du mich auch?
1: Ich sehe dich sogar. Das ist toll. Hm.
2: Habe ich schon gesagt, dass ich mich nicht freue?
1: Warum nicht?
2: Ich bin entsetzt.
1: Worüber? Hm.
2: Ich komme gerade vom Königlberg. Ich war in der Kostümabteilung.
1: Ja.
2: Und dort wird gerade eine Plüschjacke für die Frau Direktor gemacht.
1: Warum das?
2: Ja, weil ihr kalt ist wahrscheinlich und weißt du woraus? Aus dem Auri. Ich bin entsetzt. Das hat er sich nicht verdient, der arme Auri.
0: Bist du sicher, dass es die Farbe vom Auri ist oder ist es vielleicht dieses kuschelige Fell-Jackerl vom Cosmo
2: nein,
0: in Blau?
2: Nein, es ist rot, lila. Es ist eindeutig der Auri. Er hat dran glauben müssen.
1: Ich kann dir bestätigen, ich habe Auri heute Vormittag getroffen. Es geht ihm gut.
2: Ah.
1: Ja, wir planen schon eine neue Sendung mit ihm. Das ist sozusagen, die Karriere ist weiter.
2: Eine Pelzmantelsendung.
1: Die überlegen manche mit dir hier im Radio Wien Studio. Also schauen wir mal, wer es schafft.
0: Bring den doch mal mit, Robert. Ha?
1: Den Auri?
0: Ja.
1: Mach ich gerne.
0: Mach das
1: Können
0: mal bitte.
1: Wir gerne machen. Ja?
0: Robert Steiner und...
1: Aber das Gefühl, der Rolf Rüdiger wird der neue Auri-Promotor.
0: Ja, mir kommt auch vor. Solltest in die PR-Abteilung wechseln. So, Robert Steiner und Rolf Rüdiger sind gleich für Sie im Einsatz. Vielleicht schaut neid auch der Auri vorbei. Ich bin Carola Gausterer. Schönen Nachmittag.

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2: 14 Uhr und hier sind die Nachrichten mit Thomas Kicklinger.
3: Schönen Nachmittag.
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3: Teilbedingte Haftstrafen für junge Brandstifterinnen in Wien. Österreichs Eishockey-Nationalteam will bei der WM in Zürich im dritten Spiel den dritten Sieg fixieren und das Wiener Wetter sonnig und warm. Mit längeren teilbedingten Freiheitsstrafen sind heute am Wiener Landesgericht zwei junge Frauen zur Verantwortung gezogen worden. Sie sollen im Herbst gemeinsam mit einer Freundin mit einer Brandserie die Wiener Berufsfeuerwehr auf Trab gehalten haben. 18 Taten, darunter 6 vollendete Brandstiftungen, wurden ihnen vorgeworfen. Hubert Kicklinger berichtet.
5: Die beiden Haupttäterinnen, 18 und 19 Jahre alt, bezeichnen sich als Feuerteufel 1040 Bande. Meist dringen sie im 4. Bezirk in Wohnhausanlagen ein und zünden Altpapiercontainer an. Oft benutzen sie Nagellackentferner als Brandbeschleuniger. Mehrere Wohnungen werden schwer verrußt. Einige Mieterinnen und Mieter erleiden Rauchgasvergiftungen. Der verursachte Schaden beträgt mehrere 100.000 Euro. Anfang Dezember können die Frauen ausgeforscht und festgenommen werden. Die ältere der beiden fasste 42 Monate Haft aus, davon 14 Monate unbedingt. Ihre Freundin bekam 24 Monate, davon 8 unbedingt. Die dritte im Bunde, eine 19-Jährige, die nur Aufpasserdienste geleistet hatte, erhielt 30 Monate, eines unbedingt. Alle drei müssen auch in Therapie.
3: Im Wiener Gemeinderat ist eine Förderung von 100.000 Euro für das Sommernachtskonzert der Wiener Philharmoniker in Schönbrunn beschlossen worden. Die Förderung ist geringer als im Vorjahr und hätte aus Spargründen zunächst vollständig gestrichen werden sollen. Neben der Stadt Wien unterstützen der Bund und Sponsoren das Konzert am 19. Juni. Der Eintritt ist weiterhin frei. Bei der Eishockey-Weltmeisterschaft in Zürich hat Österreich die ersten beiden Spiele gegen Großbritannien und Ungarn gewonnen. Heute Nachmittag soll gegen Lettland der nächste Sieg folgen. Mehr von Christoph Ott.
6: Mit den Letten wartet auf das Team von Trainer Roger Bader kein unbekannter Gegner, den die Österreicher bei der WM vor einem Jahr sogar mit 6:1 besiegen konnten.
7: Wir kennen einander sehr gut, wir nähern uns dieser Mannschaft an, wir sind eine Top-10-Nation und wir wissen genau, was uns erwartet und wir sind vorbereitet und wir werden gut sein.
6: Der erfolgreiche WM-Start mit 2 Siegen gibt dem Team rund um Verteidiger Paul Stapelfeld Selbstvertrauen und soll nun auch für das dritte Match in Zürich beflügeln.
8: Ich glaube, dass man jetzt schon mit einer gewissen Lockerheit in die nächsten Spiele gehen kann. Wir wollen natürlich wieder angreifen, wir wollen diesen dritten Sieg, das ist unser großes Ziel bei dieser WM und wenn wir unsere Leistung wieder aufs Eis bringen, auch in diesem Spiel gute Chancen haben, was mitzunehmen.
6: Spielstart ist heute um 16.20 Uhr, auch live zu sehen in ORF1.
3: Und das waren die Nachrichten. Damit zum Wiener Wetter mit Robert Steiner und Rolf Rüdiger.
9: Der Sonnenschein überwiegt, auch wenn sich einige Quellwolken jetzt gerade bilden. Außerdem bleibt es größtenteils trocken in der Stadt und der Wind, der wird mäßig bis lebhaft aus Nordwest. Die höchste Temperatur heute liegt schon bei angenehmen 22 Grad.
10: Das ist sehr angenehm.
9: Und jetzt ist es 3:03. Hier ist Radio Wien mit der besten Verkehrsinformation der Stadt.
10: Achtung, die super.
9: In Wien A22, Donauuferautobahn Richtung Tangente. Im Tunnel Kaisermühlen ist nach einem Unfall der rechte Fahrstreifen gesperrt. Es gibt auch schon kurzen Stau. Und jetzt schauen wir gleich auf die Straßen. Wenn Sie da unterwegs sind, halten Sie sich bitte immer ans Tempolimit. Es wird nämlich fleißigst geblitzt. Auf der A1, der Westautobahn Richtung Wien nach Amstetten-West. Und nochmal auf der S31, der Burgenland-Schnellstraße Richtung Eisenstadt bei Sieggraben. Also bitte gute und sichere Fahrt.
0: 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Hier sind Robert Steiner und Rolf Rüdiger mit der Radio Wien Spieleshow.
10: Haha, peng peng, didididü, da sind wir wieder wie jeden Tag.
9: Und wir unternehmen heute endlich wieder mal einen Ausflug. Ich habe nämlich den Oldtimer geputzt.
10: Ah, sehr schön, sehr schön. Der hat eh schon ausgeschaut, als wie. Was machen wir noch Schönes?
9: Ah, einiges. Wir essen was Feines oder besser gesagt, wir kochen vorher was.

0: Dann schauen wir mal, ob Hani und Nani heute für uns Zeit haben. Das müssen wir sie erst fragen. Die Schnulze des Tages steht fix am Programm, am laufenden Band. Und Wörter, sie hätten wir auch vorbereitet. Kommt halt darauf an, ob sich jemand anmeldet.
1: Tja, wer sich sicher anmeldet, ist die Frau Klinger. Die rennt die ganze Zeit mit einem Viech herum. Vielleicht gibt es da was zum Erraten.
0: Ich glaube, die habe ich rausgehen gesehen. Ich glaube, die ist unterwegs zum Tierarzt
1: mit dem Viech. Wir halten die Tür zu, dann kommt sie nicht rein.
0: Du sei nicht immer so unfreundlich. Das gibt's ja nicht.
1: Entschuldigung.
0: Also, jetzt haben wir mal feinste Musik von Radio Wien.
1: Ja, die
0: always,
1: ist super.
0: Always the Sun. Das ist das Motto für die nächste Woche, glaube ich, oder? Du hast ja gesagt, das Wetter wird super,
1: für
0: oder?
1: Den ganzen Sommer. Ja, ab Samstag geht's dahin.
0: Na dann, auf die Plätzchen fertig.
1: Auf die Plätzchen fertig,
0: los geht's.

0: Und schon geht's in die erste Spielerunde. Einen wunderschönen Nachmittag. Wer ist denn gerade am Telefon?
1: Servus, das ist Florian aus Wien.
0: Hallo, lieber Florian. Willkommen, willkommen.
2: Dankeschön. So, lieber Florian, ich hoffe, Sie haben schon das Schwimmzeug herausgekramt wegen des Wetters. Wir hupfen nämlich jetzt gemeinsam in den Wörthersee, wenn es Ihnen recht ist.
1: Gerne.
0: Na? Rolf Rüdig, ich muss dich warnen. Der Florian ist ein ruhiger, der hat sicher gut geübt. Lieber Florian, hier kommt das erste zusammengesetzte Haupt.

0: Etwa, das heißt Kochbuch, los geht's.
1: Buchumschlag.
2: Umschlagplatz.
1: Platzverweis.
2: Verweis, Bescheid.
0: Mhm.
1: Bescheid, Datum.
2: Datumsgrenze.
1: Grenzziehung.
2: Ziehbrunnen.
0: Aha.
1: Brunnentiefe.
2: Tiefenforschung.
1: Forschungsergebnis.
2: Ergebnisoffenheit.
0: So ein bisschen wie bei einem Tennisspiel. Hin, her, hin, her.
1: Offenheitsfaktor.
0: Ja, gut.
2: Faktor.
0: Ich fange schon mal zu zählen an. Eins.
2: Faktor.
0: Zwei.
2: Sonnencreme.
0: Nein. Faktor Sonnencreme, nein. Was soll denn das sein?
2: Sonnencreme-Faktor.
0: Ja, eben, ist verkehrt. Ich gebe dir noch mehr Zeit.
2: Faktor.
0: Okay, drei, Reifen? Die Zeit ist vorbei. Super!
2: Ja, er lacht.
0: Ich hätte aber auch nichts gewusst zu Faktor. Was war denn das für eine Gemeinheit, lieber Florian?
2: Aber bis dorthin.
1: Schwer, stimmt, ja.
0: Ja, ich
2: ja,
0: bin auch.
2: Aber bis dorthin ging es ja wirklich flott dahin.
0: Das stimmt.
2: Ja. So, ich gebe mich geschlagen und Ihnen den Schlüsselanhänger, wo dürfen wir ihn hinschicken?
1: Nach Wien bitte, in den dritten Bezirk.
0: Jawohl, in die Lachstraße. Das machen wir gerne, so. Lieber Florian. Vielen herzlichen Dank, das war eine gute erste Runde für diesen wunderschönen Dienstag. Danke auch Rolf Rüdiger, das nächste Spiel kommt gleich.
2: Bitteschön, wiederhören.
1: Freut mich und danke auch für die Show.
0: Ja, gerne.
2: Ach, gerne.

0: So, ein bisschen aufgeregt bin ich, ob unser Oldtimer heute anspringt. Los geht's. Denn es heißt wieder Autofahrer unterwegs. Meistens lang her.
1: So, Rosemarie Steiner sitzt hinter dem Volant.
0: Ja, Rolf Michael Schrenk-Rüdiger.
1: Und wir verraten Ihnen jetzt, welche Straßen wir nehmen und Sie müssen dann raten, wo wir landen. Ja. So geht's.
0: So. Sag mal, was haben die für einen Motor einbaut?
1: Das ist ja was, der Düstler, glaube ich.
0: Um Gottes Willen! Kannst du bitte die Kurve ein bisschen angenehmer nehmen? Wir fahren also die Heiligenstädterlände los Richtung Südwesten.
1: Ja. So, dann zuckeln wir so dahin ein bisschen.
0: Die bitte Lauerlände, ja nicht hupen, da ist 50er, da vorne ist ein Radar.
1: Ich hab nicht gehupt.
0: Nein, der hinter uns, entschuldige, jetzt weiß nicht.
1: Also.
0: Dann fahren wir, das weiß ich nicht, ob das die Menschen kennen, die Nordbergbrücke hinüber zur Heiligenstädter Straße. Das ist eine arge Kurve.
1: Entschuldige, ja? Die Nordbergbrücke, die kennt doch jeder.
0: Wirklich, das ist da, wo es oben, da gibt es für mich oben den veganen Würstelstand. Jetzt sind wir schon auf der Heiligenstädter Straße, biegen dann links ab. Ui, das ist eine Kurve.
1: Ich will nichts sagen, aber der hat uns jetzt wirklich schnell überholt.
0: Ja, das stimmt.
1: Das muss ein Hunderter gewesen sein. Ja. Den zeigen wir an.
0: Wir merken, wir sind jetzt auf der B221. Wenn Sie wüssten, was das für eine lange, große Straße durch ganz Wien ist.
1: Ja. 100 Meter.
0: Gottes Willen, da geht's zu.
1: Ist das nah?
0: Schau, da vorne kommt die Lugner City. So. Da bei der Felberstraße biegen wir jetzt ein, die folgen wir jetzt entlang, so.
1: Mhm.
0: Und da vorne, da unten, da müssen wir dann links, ja. Oh, da kommt die
1: vorne, unten links?
0: Ja, da kommt die B1. Und eigentlich stoßen wir bei der B1 dann direkt schon an bei unserem heutigen Ziel.
1: Wir haben nämlich es ist aber nicht St. Pölten.
0: Nein, nicht St. Pölten. Wir haben einen wunderbaren Spaziergang durch den Park vor. Nur durch welchen?
1: Wir hätten eigentlich auch einen Viacker nehmen können.
0: Das stimmt, das wäre ja eigentlich passender.
1: Ja, wurscht. So, jetzt sind wir eh schon da. Wenn Sie wissen, wo wir gelandet sind, dann rufen Sie bitte bei uns an.

0: Ja, wir sind wieder als Autofahrer unterwegs durch die Stadt. Einen schönen Nachmittag. Wer ist am Telefon?
1: Die Ingrid.
0: Hallo, liebe Ingrid. Von wo rufen Sie uns an? Das klingt auch nach Auto.
1: Im Augenblick auf der 221er.
0: Nein, Sie sind am Gürtel. Das ist ja cool.
1: Aber in der anderen Richtung. Ich fahre gerade Richtung Heiligenstädter Straße.
0: Ah, dann haben wir uns genau verpasst. Ganz genau verpasst.
1: So. Genau, ganz knapp seid ihr an mir vorbei.
2: Liebe Ingrid, wo sind wir denn gelandet?
1: Ich nehme an, im Schönbrunner Schlosspark.
0: Jawohl!
3: Wie schön.
1: Ja, jetzt bei dem tollen Wetter zahlt sich das ja aus.
0: Ja, absolut. Absolut.
2: Ja, aber so wie es ausschaut, sind wir nicht alleine hier. Wir werden uns da jetzt mal anstellen müssen ein bisschen. In der Zwischenzeit bekommen Sie von uns jetzt einen kleinen Rolf Rüdiger Schlüsselanhänger.
1: Den nehme ich sehr gerne.
2: Auf dem Autoschlüssel würde der sehr gut hinpassen.
1: Da ist eh noch kein Schlüsselanhänger drauf, das passt.
0: Bitte, super. Dann schicken wir den so schnell wie möglich mit der Post zu uns, sagen der Ingrid. Danke, gute
1: sehr
0: Fahrt
1: gerne,
0: weiterhin.
1: Sehr gerne. Ja, bleibt es. Tschüss.
0: Baba, danke, mach mal.
1: Baba.

0: So, jetzt sind wir schon in Schönbrunn, haben uns gedacht, schauen wir schnell in den Tiergarten und haben wieder ein tolles Tier für Sie. Allerdings, also ich tippe heute mindestens auf die ersten 5 Anrufer liegen falsch. Was sagst du?
1: Ja, es ist ein Tier, das eigentlich nur Gast ist.
0: Ja, das ist schon ein guter Hinweis. Aber hören Sie mal genau hin, so klingt dieses Tier interessanterweise. Und nein, es ist kein Hund. Es ist tatsächlich im Zoo zu finden. So, jetzt versuchen wir mal unser Glück. Machen wir mal, oder? Gehen wir mal ran.
1: Ja, ich frage mal. Hallo, hallo, wer ist bei uns gelandet?
2: Hallo, hallo. Hier spricht die Kerstin.
1: Gerti? Hallo. Liebe Kerstin, sagen Sie bloß, Sie haben eine Ahnung, welches Viech so komisch knurrt.
2: Ich weiß nicht, ob es so knurrt, aber ich würde auf den Panda verdicken.
0: Na, das gibt's ja nicht, das ist richtig.
2: Wow. Du kannst bei uns, das war der gute Hinweis.
0: Aha, Rolf Rüdiger, du hast alles verraten, alles.
1: Entschuldigung.
0: Ja, aber ist er nicht
1: entzückend? Aber es versteht sich natürlich, ja, dass er nur Gast ist, weil wenn Sie ein Viech haben, das den ganzen Tag so macht, das geht ja auf die Nerven. Ne? Das muss man wieder heimschicken. Innen schicken wir den Schlüsselanhänger. Wohin dürfen wir den schicken?
2: In den 10. Bezirk, bitte.
0: Ja, liebe Kerstin, jetzt ist eines ganz wichtig. Bitte nicht auflegen, wir brauchen ja noch Ihre Adresse. Vielen Dank fürs Mitmachen.
2: Super. Baba. Danke. Tschüss.

0: Ja, die ist super.
1: Achtung, in Wien A22 Donauufer Autobahn Richtung Tangente. Im Tunnel Kaisermühlen ist nach einem Unfall noch immer der rechte Fahrstreifen gesperrt. Es gibt kurzen Stau. Auf der Brunnerstraße statt einwärts bei der Perfekter Straße melden Radio Wien Hörer einen Unfall. Da baut sich leider auch schon Stau auf. Und bitte halten Sie sich immer ans Tempolimit. Es wird geblitzt. Derzeit bei der Westausfahrt oder in der Westausfahrt, genau bei Auhof. Gute und sichere Fahrt, jetzt wird gegurgelt.
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0: Sodala, heute darfst du mitraten, habe ich beschlossen.
1: Ja, darf ich es gleich sagen, wenn ich es weiß?
0: Du darfst es gleich sagen, wenn du es weißt.
1: Okay, gut. Ich werde mich natürlich zurückhalten, denn Sie kriegen den Vortritt. Ja, Vogel kriegst auch. Sie kriegen den Vortritt unter 89 9 95 3 am Telefon, selbstverständlich.
0: Es war der falsche erste Ton. Ich brauche einen anderen. Moment.
1: Aha, okay.
0: Mehr gibt's nicht.
1: Wirklich? Du bist ein bisschen, bist schon sehr knausrig geworden beim Gurgeln.
0: Ja,
1: drei
0: aber
1: Töne.
0: Es war nichts Klassisches. Ich sag's nur dazu.
1: Aha, okay.
0: So.
1: Ja, also das große Rätselraten beginnt. Rufen Sie an unter 89 9 95 3, falls Sie irgendeine Vermutung haben.

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1: Ein bisschen mit Schmusi-Busi gemacht da bei dem George Michael, kann das sein?
2: Ich habe nur versucht, ob man vielleicht, das ist nicht ungurgelbar, da ist das, was ich gegurgelt habe, viel, viel, viel besser.
1: Ah, was hat er denn gegurgelt? Das ist schon wer am Telefon. Schönen Nachmittag, hallo, hallo.
3: Ja, hallo, da ist der Philipp.
1: Hallo, Philipp.
2: Lieber Philipp, wir hatten jetzt mehrere Anrufer, die irgendwas von Wiener Blut gefaselt haben.
3: Okay.
2: Die irrten aber gewaltig.
1: Also du bist ja, wieder
3: der Geheißen, es ist kein klassisches
1: ja,
3: Stück,
1: eben,
3: oder?
1: Eben.
2: Ja. Und deshalb müssen Sie uns jetzt die Antwort verraten. Was könnte es denn gewesen sein?
3: Also ich tippe auf die Platters mit Only You.
1: Jawohl!
2: Wow!
1: Ein R&B-Song aus dem Jahr 1955. Bitte, das war ein Millionenseller. Und jetzt ist es ein Evergreen.
2: Ein Millionensellerie. Genau. So, es passt ja eigentlich ganz gut in unsere Rubrik, die wir da haben, weil ich würde dann schon meinen, es ist eine Schnulze, oder?
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1: Ja, wenn du Schnulze sagst, kommt automatisch der Jingle. So ist das bei uns bei Radio Wien.
2: Ja.
1: Philipp, jetzt können Sie natürlich noch immer sagen, nein, nein, bitte nicht spielen. Oder Sie sagen, ja, bitte spielen.
3: Oh ja, bitte. Schon spielen.
1: Ja, wenn Sie sagen, bitte, bitte, bitte.
3: Ja, unbedingt, bitte.
2: Okay, Gut. Dann gibt es für Sie die Platters und obendrein den Schlüsselanhänger. Vielen Dank fürs Mitspielen. Sie dürfen jetzt noch das Kommando geben.
1: Ja.
3: Ja, auf die Plätze, fertig, los.
1: Perfekt.

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1: So, genug herumgeschnulzt, jetzt wird's wieder wienerisch hier auf Radio Wien.
2: So, es gibt Neues von,
1: von
2: der Kunst.
1: Na, entschuldige, also Neues würde ich jetzt nicht behaupten. Ich meine, die ganze Geschichte ist während Bundeskanzler Werner Faymann passiert. So neu würde ich das jetzt wirklich nicht bezeichnen. Die Frage lautet, welche berühmte Persönlichkeit gibt es als Denkmal, erschaffen von Hans Gasser, am Wiener Westbahnhof? War lange davor verschollen und wurde eben 1985 unter Bundeskanzler Faymann in der unteren Bahnhofshalle wieder aufgestellt.
2: Tja, wenn Sie daran gestoßen sind oder vorbeigelatscht sind und wissen, was wir meinen, dann bei uns bitte anrufen und es uns verraten.
1: 89.9 95.3.

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1: Sind wieder zurück und wünschen einen schönen Nachmittag. Wer ist gerade am Telefon? Hallo, hallo.
2: Hallo, hier spricht der Moritz.
1: Hallo, lieber Moritz.
3: Hallo, lieber Moritz. So, wissen Sie, welches unglaublich tolle Kunstwerk

0: am Westbahnhof im Weg herum steht?
1: Das müsste die Statue von Kaiserin Elisabeth sein.
2: Jawohl!
0: So, das ist richtig. Und was ich mich frage, ist, dieses Ding ist lange Zeit verschollen. Wie kann so ein doch nicht recht kleines Drum verschollen geraten?
2: Das ist eine interessante Geschichte, kann ich kurz aufklären. Das war tatsächlich im Bundesimmobiliendepot verschollen. Das heißt, das hat jemand abgestellt und dann haben sie es länger vergessen und dann haben sie es wieder entdeckt.
0: Tja, ich bin beeindruckt.
2: Ja, solche Sachen passieren. Lieber Moritz, Sie waren wahrscheinlich schon oft am Westbahnhof und haben die Statue schon gesehen.
1: Das stimmt.
2: Ja, super. Jetzt bekommen Sie eine viel kleinere von uns. Das ist eigentlich nur so ein Plastik-Rolf Rüdiger am Schlüsselband sozusagen. Den schicken wir Ihnen sehr gerne zu. Ja, recycelt.
0: Ja.
2: Recycelt,
0: oder? Ein kleinerer Gartenzwerg eigentlich.
2: Ja, stimmt.
0: Könnte man meinen.
2: Ich hoffe, Sie haben trotzdem Freude damit. Wir wünschen viel Spaß und noch einen schönen Dienstag.
1: Den wünsche ich Ihnen ebenfalls.
2: Danke, Baba.
0: Danke, Baba.

0: Und schon kommt das nächste Spiel an die Reihe. Da holen wir jetzt wieder die Kinder. Sag, hast du die Kinder eigentlich gesehen?
1: Nö, Ich dachte schon, die sind auf Urlaub.
0: Nein, die sind, ich glaube, sie sind da. Geh sie du mal suchen, ich erkläre inzwischen, worum es geht suchen, in dem Spiel. Ja. Und zwar, die Kinder umschreiben gleich wieder einen Begriff und wenn sie erraten, was es ist, dann bitte gleich anrufen.
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3: Ha, dort habt ihr euch versteckt, raus da, aber schnell. So. Sie haben sich im Mistkübel versteckt.
0: Wirklich?
3: Und glauben, wir finden
0: ja,
3: sie nicht.
0: Ja, da so. Also, jetzt geht's los. Bitte beschreibt den heutigen Begriff.
4: Hallo.
5: Hallo.
4: Ja, das ist was Lustiges heute. Das ist sehr... Das nimmt die Mama immer.
5: Manchmal nimmt auch der Papa.
4: Und da kann man so quietsch, quietsch, quietsch machen.
5: Nein. Das... Das braucht man, damit man was rausbekommt aus dem einen, damit man es dann trinken kann.
4: Ja, aber ich greife das nicht gerne an, weil das ist sauer.
5: Und es hat so Zipfeln oben drauf und ein großes Zipfel.
4: Ja, sonst kann man es ja auch nicht rausquetschen. Da kommt ja dann kein Saft raus, wenn man das nicht... Da muss man drehen. Da muss man dann drehen. Ja!
5: Und vorne ist ein Schnabel dran.
4: Ja, zum Ausgießen.
3: Was, ein Schnabel dran?
0: Ah, ich glaube, Sie haben das sehr gut beschrieben. Wenn Sie wissen, was das ist, dann rufen Sie bitte jetzt an. Und wenn nicht, dann rufen Sie nicht an.
1: Ja, dann nicht. Ich gehe Sie wieder in den Müll stopfen.
0: Nein! So, lass doch die Kinder spielen. Also, 89,9, 95,3.

0: Ende.
1: Ist zurück und jetzt sehnen wir uns nach einer Auflösung. Stimmt's?
2: Ja. Hallo, hallo, wer ist bei uns gelandet?
3: Hallo, da ist die Trixi.
1: Oh.
2: Ah. Hallo Trixi, herzlich willkommen hier bei uns in der Rätselecke vom Radio Wien Kindergarten.
3: Da bin ich richtig.
2: Haben Sie eine Vermutung, was die zwei Stinker heute umschrieben haben?
3: Na, ich glaube, oder wir glauben, die Zitronenpresse.
1: Ja, richtig!
2: Ja, großartig. Und wer, Trixi, sind jetzt wir?
3: Mein Sohn, der neben mir im Auto sitzt, und nachdem ihr gesagt habt, Pfauer, hat er gesagt Zitrone, und ich habe mir gedacht, ja, Zitronenpresse.
1: Jawohl!
3: Das war eine Gemeinschaftsarbeit.
1: Das ist doch super. Wie heißt denn der Sohn?
3: Martin.
1: Gut gemacht, Martin. Gut gemacht, liebe Trixi. Damit haben wir einen Schlüsselanhänger für Sie und schicken Ihnen den zu.
3: Oh, dürfen wir zwei haben?
1: Natürlich, das war klar, dass das jetzt kommt.
2: Okay, schick mal zu. Ja, aber niemanden verraten. Ja, das bleibt unser kleines Geheimnis.
3: Nein, auf keinen Fall, hat ja auch keiner zugehört.
1: Nein, niemand hört zu. Wo schickt man denn hin, die Schlüsselanhänger?
3: In den 11. Bezirk, bitte.
1: Machen wir gerne. Danke und Baba.
3: Danke.
2: Gute Fahrt,
3: Baba. Schönen Nachmittag euch noch. Ciao.

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1: So, geschätzte Hörerschaft, überlegen Sie mal, was sagt die Henne, wenn sie sich über ihre eigenen Küken ärgert?
2: Wenn das euer Vater wüsste, er würde sich im Grill

0: umdrehen.
1: Es ist Dienstag, der 19. Mai, 15 Uhr. Die Infos zum Tag hat für Sie Thomas Kichinger.
2: Schönen Nachmittag.
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2: Das EU-Parlament will Nachbesserungen im Handelsabkommen mit den USA. Neue Therapieansätze gegen Multiple Sklerose hat die MedUni Wien entwickelt und das Wiener Wetter sonnig und warm. Trotz der Einigung auf einen Handelsdeal im Feuer hat US-Präsident Trump der EU wieder mit Zöllen gedroht, die dem Deal klar widersprechen. Das EU-Parlament pocht in der letzten Verhandlungsrunde des Abkommens auf Nachbesserungen, etwa ein vorläufiges Ablaufdatum. Details von Verena Sophie Meyer.
4: Der Handelsdeal der EU mit den USA soll auf den letzten Metern noch so Trump-sicher wie möglich gemacht werden. Denn, wie Thomas Weitz von den Grünen sagt,
5: es ist kein Verlass im Moment. Wer auch immer klein beigibt, bekommt noch eine hinterher.
4: Weitz ist komplett gegen den Handelsdeal, wie er vorliegt. Anders Reinhold Lopatka von der ÖVP. Er meint, die EU dürfe Washington nicht mit Zusatzklauseln provozieren.
6: Wir können uns den Partner nicht aussuchen. Das ist in den nächsten Jahren noch der amtierende Präsident. Es ist nicht alles, was wünschenswert ist, möglich.
4: Auf Nachbesserungen hofft hingegen Andreas Schieder von der SPÖ.
7: Wenn es gelingt, heute Nacht quasi diesen grottenschlechten Deal zu verbessern, dann hat man aus was Schlechtem vielleicht etwas Akzeptables gemacht.
4: Das Ergebnis wird erst spät nachts klar sein. Die Verhandlungsrunde beginnt um 21 Uhr.
2: Die Regierungsparteien haben im Ministerrat den Unterstützungsfonds für Alleinerziehende abgesegnet. Ab 1. Juli soll damit Hilfe geleistet werden, wenn Unterhaltszahlungen ausbleiben. Der Fonds ist mit rund 35 Millionen Euro pro Jahr dotiert. Die Wiener Ärztekammer hat ein Wiener Spitalskonzept 2040 vorgelegt. Darin werden etwa mehr Tagesmedizin, Digitalisierung und eine zentrale Koordination für alle Rettungszufahrten angeregt. Details dazu finden Sie im Internet auf wien.orf.at. Im Kampf gegen die Multiple Sklerose hat ein internationales Forschungsteam der MedUni Wien einen neuen Mechanismus entdeckt, der den Stoffwechsel im Nervensystem beeinflusst und somit den Krankheitsverlauf mitgestaltet. Das könnte zu neuen Therapieansätzen gegen die derzeit nicht heilbare Autoimmunerkrankung führen. Petra Thalhammer-Jeschek berichtet.
8: Das Forschungsteam konzentrierte sich auf die Aminosäure Arginin. Sie entdeckten im Mausexperiment sehr vereinfacht gesagt, dass zu wenig Arginin den Verlauf von MS verschlimmert. Blockiert man den Abbau von Arginin, wird der Krankheitsverlauf milder. Für den Co-Studienleiter Gernot Schabauer von der MedUni Wien eine überraschende Erkenntnis.
9: Ursprünglich haben wir gedacht, dass es sozusagen sogar etwas Schlechtes wäre. Aber im Endeffekt hat sich im Laufe der Zeit und mit dieser Studie gezeigt, dass Arginin sogar was Gutes ist.
8: Doch der Forscher warnt vor voreiligen Schlüssen, dass MS-Kranke jetzt auf eigene Faust Arginin einnehmen.
9: Das ist zu simpel gedacht, weil genau die gleichen T-Zellen, die sozusagen die Krankheit antreiben, benötigen auch dieses Arginin.
8: Was weitere Forschung erfordert, besonders wie Arginin Entzündungen und den Fettstoffwechsel beeinflusst.
2: Und das waren die Nachrichten, damit zum Wiener Wetter und Tom Drucker.
1: Hauptsächlich sonnig geht es durch den Nachmittag. Die paar Quellwolken, die zwischendurch auftauchen, sind komplett harmlos. Und bei lebhaftem Wind sind es jetzt 19 bis 23 Grad und das ist auch schon das Maximum für den Tag. Morgen, der Mittwoch, ist auch wieder sonnig, auch wenn es ein bisschen unbeständiger wird. Eventuell gibt es sogar mal kurz den ein oder anderen Regenschauer, aber je nach Sonnenstunden gehen sich trotzdem morgen zwischen 21 und 23 Grad aus. Radio Wien hier mit der besten Verkehrsinformation der Stadt um 15.04 Uhr. Direkter Sprung auf die A22 Donauuferautobahn Richtung Tangente. Im Tunnel Kaisermühlen ist nach einem Unfall der rechte Fahrstreifen gesperrt. Hier gibt es immer wieder mal kurzen Stau. Dann schauen wir noch weiter auf die Westausfahrt. Da wird geblitzt auf Höhe Auhof und noch eine Meldung vom öffentlichen Verkehr. Bis 19 Uhr fahren keine Züge auf der Südstrecke zwischen Semmering und Eichberg. Grund ist hier eine Stellwerkstörung. Es gibt aber ersatzweise Busse.
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0: einfach gute Musik im Radio Wien Magazin am Dienstagnachmittag. Eine besondere Ehrung war heute Thema in der Früh bei der Frage zum Tag.
1: Wir haben heute berichtet über die Eröffnung von Das Willi, einem neuen Raum der Begegnung im Integrationshaus Wien im zweiten Bezirk.
2: Ja, das Integrationshaus war ein Lebensprojekt von Willi Resetaritz und zu ihm stellen wir auch unsere Frage zum Tag.
3: Es ist nämlich so, es gibt den Willi Resetaritz-Preis, der wird vergeben seit 2024 und zwar an Künstlerinnen und Künstler, die sich einsetzen für Integration und gesellschaftlichen Zusammenhalt.
1: So, Erika, Ihre Frage kommt jetzt und zwar, wer hat 2026 den Willi Resetaritz-Preis erhalten?
4: Das war die Birgit Denk.
0: Genau, das ist richtig.
1: Richtig. Da braucht man gar nicht nachschauen, das weiß man. Die waren auch, Sascha, sehr eng miteinander, gell?
3: Die haben sich gut verstanden. Die haben sich gut verstanden, die haben gemeinsam musiziert, waren richtig.
4: Ja, super. Beide tolle Musiker.
1: Finde ich auch. Da sind wir bei Ihnen.
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Noch gibt's keine Torte, aber morgen dann. Cher wird 80 und die lassen wir auch richtig hochleben morgen, gleich direkt in der Früh bei uns. Aber jetzt gibt's einfach gute Musik statt der Torte von der noch 79-jährigen Ikone Love and Understanding im Radio Wien Magazin am Dienstagnachmittag.

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2: Es ist zwar stellenweise bewölkt, jetzt am Dienstag, den 19. Mai um 15:30 Uhr, aber

Es geht hauptsächlich sonnig durch den restlichen Nachmittag in Richtung Abend. Die paar Wolken, die da jetzt gerade am Himmel sind, sind harmlos, da kommt nichts Nasses raus. Bei lebhaftem Wind sind es heute 19 bis 23 Grad, die hat es jetzt schon, das heißt, das Maximum ist erreicht. Auch morgen ist es wieder sonnig, aber auch

0: Sie müssen damit rechnen, im Tunnel Kaisermühlen ist nach einem Unfall der rechte Fahrstreifen gesperrt. Das heißt, zwischendurch kann es hier kurz mal stauen. Ansonsten, wo geht gute Fahrt, kommen Sie gut ans Ziel.
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0: Radio Wien am Dienstagnachmittag mit einfach guter Musik von Aha. Fahrrad raus, aus Keller oder von Balkon oder wo auch immer her, heißt es aktuell bei vielen Menschen in und rund herum um Wien. Aber ist Ihr Fahrrad auch fit für die Saison? Gerade im Frühling lohnt sich ein ziemlich gründlicher Check und morgen am Mittwoch ist genau der richtige Tag dafür. Beim Bike Check Day machen über 100 Fahrradwerkstätten in Wien mit und überprüfen Ihr Rad kostenlos. Das ist wahrscheinlich das wichtigste Wort dabei. Und wenn Sie selbst auch Lust haben, in so einer Werkstatt vielleicht mitzuarbeiten, die Lehre zum Fahrradmechatroniker, die macht das möglich. Die wichtigsten Infos dazu hat Martin Klimason-Wieler, Fahrradtechnikbeauftragter der Wirtschaftskammer Wien.
1: Welche Voraussetzungen oder besondere Qualifikationen sind nötig?
2: Also als Fahrradmechatroniker sollte man die Voraussetzung mitbringen, dass man gerne mit Menschen zu tun hat, gerne mit Menschen spricht, weil man hat einfach in der Fahrradmechatronik dann einfach mit den Kunden viel zu tun. Von der technischen Seite her sollte man ein handwerkliches Geschick haben. Das wäre schon wichtig.
1: Wie lange dauert die Ausbildung?
2: 3 Jahre lang.
1: Welche Aufstiegschancen gibt es?
2: Man kann als Fahrradtechniker natürlich in einer Fahrradwerkstätte einfach als Fahrradtechniker arbeiten. Man könnte dort natürlich bis zum Werkstattleiter bringen, wenn es ein größerer Betrieb ist. Allerdings hat man natürlich auch die Möglichkeit, dass man sich irgendwann einmal selbstständig macht und seinen eigenen kleinen Fahrradladen aufmacht, derer es ja viele gibt in Wien.
1: Welche Förderungen gibt es?
2: Es gibt eine Basisförderung von der Wirtschaftskammer für Betriebe. Es gibt auch eine Lehrabschlussprüfungsförderung, wenn man so will. Und soviel ich weiß, gibt es auch eine Förderung vom WAF, eine Lehrlingsausbildungsprämie. Das ist für Lehrlinge unter 18 Jahre. In Wien.
1: Ist der Beruf für Wiedereinsteigerinnen oder zur Neuorientierung geeignet?
2: Der Beruf ist für Wiedereinsteiger sehr gut geeignet. Ich bin jetzt zwar kein Wiedereinsteiger, aber ein Umsteiger sozusagen selber. Ich bin ein Quereinsteiger, habe vorher mit dem Beruf auch nichts zu tun gehabt und habe jetzt meine eigene Werkstatt. Man kann Kurse machen zur Orientierung, ob einem das liegt, muss dann allerdings schon schauen, dass man dann irgendwie zu einer Praxis in einer Werkstatt kommt und parallel vielleicht auch eine Ausbildung dazu macht.
1: Wie sehen die Arbeitszeiten aus?
2: Ich sage mal grob von 8 bis 18 Uhr. Viele Werkstätten machen erst um 10 auf, schließen dann schon um 16 Uhr. Aber es kann durchaus bis 19 Uhr manchmal gehen, weil die Leute natürlich ihre Fahrräder nach der Arbeit bringen müssen oder vor der Arbeit bringen müssen. Und das ist dann halt manchmal nicht anders möglich.
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2: Es ist Dienstag, der 19. Mai, 16 Uhr. Die Infos zum Tag hat für Sie Thomas Kickinger.
3: Schönen Nachmittag.
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3: Gegen den weltweit hohen Energiebedarf im Baugewerbe werden nur langsam Maßnahmen gesetzt, kritisiert die UNO. Die Wiener Ärztekammer hat ein Spitalskonzept mit mehr Konzentration auf Tagesmedizin vorgelegt und das Wiener Wetter meist sonnig und warm. Das Umweltprogramm der Vereinten Nationen kritisiert in seinem aktuellen Gebäudebericht den anhaltend hohen Energiebedarf im Bau- und Wohnsektor. Weltweit werden 37% aller Emissionen beim Bauen und Wohnen ausgestoßen, berichtet Tobias Mayer.
5: In den vergangenen 10 Jahren ist die auf der Welt verfügbare Wohnfläche um 20% gewachsen. Gleichzeitig sind der Gebäudeenergieverbrauch nur um 11% und die Emissionen sogar nur um 6,5% gestiegen. Das zeigt, Bauen und Wohnen wird weltweit energieeffizienter. Allerdings schultert den größten Anteil daran Europa. In Afrika und Asien wächst der Energiehunger weiter, kritisiert UNEP-Klimawandeldirektor Martin Krause.
6: New Construction.
7: Der Neubau wächst schneller als die CO2-Reduktion. Renovierungen im Bestand erfolgen zu langsam und fossile Energieträger dominieren weiter beim Heizen, Kühlen und Kochen.
5: Klimafreundliche Technologien beim Bauen und Wohnen würden weltweit noch zu zögerlich eingesetzt.
3: Die Wiener Ärztekammer hat ihr Wiener Spitalskonzept 2040 präsentiert. Dabei handelt es sich um Reformideen, um Spitäler zukunftsfit zu machen. Etwa durch den Ausbau der Tagesmedizin, Digitalisierung und eine Neuordnung der Spitalsambulanzen. Mehr von Hubert Kickinger.
8: Immer mehr Eingriffe sollen ohne Übernachtung im Spital erfolgen, lautet eine zentrale Forderung. Etwa orthopädische Behandlungen oder Augenoperationen. Die Ärztekammer schätzt hier das Einsparungspotenzial in Österreich auf rund 2,4 Milliarden Euro pro Jahr. Zur Umsetzung brauche es aber auch neue Versorgungsmodelle, wie etwa dezentrale tagesmedizinische Einheiten. Für Personal und Ausbildung werden ein trägerübergreifender Ausbildungsverbund, ein digitales Karriereplanportal und ein Lehrberuf für medizinisch-administrative Fachkräfte gefordert. Weiters vorgeschlagen wird eine trägerübergreifende österreichweite elektronische Patientenakte und alle Rettungszufahrten und das Bettenmanagement sollten künftig zentral von der Gesundheitshotline 1450 koordiniert werden.
3: Gesundheitsstadtrat Peter Hack sieht im Konzept eine gute Basis für die weitere Zusammenarbeit zwischen der Stadt und der Ärzteschaft. Mehr dazu finden Sie im Internet auf wien.orf.at. Und Ermittler des Landeskriminalamts Wien haben einen 32-Jährigen ausgeforscht, der Millionen an betrügerischen Phishing-SMS versendet haben soll. Der Chinese soll vor allem bei Großveranstaltungen wie Konzerten oder Fußballspielen mit speziellen Geräten tausende SMS gleichzeitig abgeschickt haben. Der 32-Jährige ist geständig und wurde in eine Justizanstalt gebracht. Und das waren die Nachrichten, damit zum Wiener Wetter und Tom Turga.
2: Und einem ziemlich durchwachsenen Himmel, muss man sagen, was Sonne und Wolken betrifft. Aber das ist in Ordnung. Die Wolken sind harmlos und größtenteils bleibt sie auch sonnig bis am Abend. Lebhafter Wind geht frisch auf und es sind 21 bis 23 Grad aktuell und mehr als das wird es heute auch nicht mehr. Morgen ist es dann auch wieder sonnig, aber dann doch etwas unbeständiger. Es wird vielleicht sogar zwischendurch einmal kurz regnen und je nach Sonnenstunden gehen sich dann morgen wieder 21 bis 23 Grad aus. 16.04 Uhr, Radio Wien hier mit der besten Verkehrsinformation der Stadt und dem direkten Blick auf die Tangente Richtung Kagran. Ab der Hansenkurve verlieren sich hier 20 Minuten und A22 Donauuferautobahn Richtung Tangente im Tunnel Kaisermühl ist nach einem Unfall der rechte Fahrstreifen gesperrt. Hier kommt es immer wieder mal zu Stau. Kommen Sie gut und vor allem sicher an Ihr Ziel.
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2: Picken, was das Zeug hält. Sammelalben bei Fußball-Großevents haben natürlich eine große Tradition. Und wir schauen gleich zu so einer Pickerl-Tauschbörse sozusagen. Die gibt es tatsächlich. Radio Wien-Reporter Bernie Weisinger ist für Sie vor Ort.

0: Eine Portion Irene Cara am Dienstagnachmittag auf Radio Wien. 65 Jahre Panini-Alben mittlerweile, seit 1961 gibt's die. Damals waren es zwar nur die Pickeln von den italienischen Fußballmannschaften am Anfang, aber mittlerweile ist es natürlich Kult und es sind alle Teams dabei, bei jeder WM, EM und so weiter, auch wenn mal die Italiener nicht dabei sein sollten. Im Stadioncenter ist heute eine Panini-Tauschbörse, geht noch bis 18 Uhr, wenn Sie sich beeilen, können Sie da auch noch vorbeischauen. Für Sie auf jeden Fall mal vor Ort und auf den Spuren der seltenen Pickeln ist Radio Wien-Reporter Bernie Weisinger.
1: Ja, also da ist mir ein junger Mann schon mal sehr sympathisch, weil der hat ein Austria-Sackerl dabei, das finde ich schon mal sehr gut. Gratulation. Ja, na freilich. Und Sie sind beide gerade am Verhandeln oder tauschen,
2: ja,
1: oder wie?
2: Tauschen. Also kaufen, weil ich habe meine nicht mit. Und der Herr braucht nur mehr eins.
1: Ach, der Herr braucht nur mehr eines, okay. Wie, und wie tauscht man das?
2: Zwei Schachteln für nur 100.
1: Okay, und wie tauscht man das da? In, also ich meine, es gibt ja welche, die mehr wert sind und weniger.
2: Tauschen Sie da gegen Sticker, Sticker oder was, oder Gold, Silber gegen Silber.
1: Okay. Wie viel fehlt Ihnen noch, haben Sie gesagt?
2: 100.
1: Und Ihnen fehlt noch?
3: Eins.
1: Welches ist das?
3: 19 Australien.
1: Wer ist das? Wissen Sie das?
3: Nein, weiß ich jetzt nicht.
1: Warum sammeln Sie eigentlich noch? Weil Sie sind
3: immer.
1: Echt?
3: Immer.
1: Seit es Panini gibt?
3: Seit noch, ja, kann man sagen. Echt? Seit auf der Welt, seit 78.
1: Und jetzt sagen Sie ehrlich, wie viel Alben haben Sie voll?
3: Alle.
1: Nein, ernsthaft? Nein,
3: es gibt keinen Wunder, sicher. Na, wenn ich anfange, noch ist fertig.
1: Und da ist ein ganzer Haufen noch vor Ihnen, der da liegt.
3: Ja, das sind lauter Doppelte.
1: Das sind alles Doppelte. Und die würden Sie jetzt auch tauschen?
3: Nein, nur mehr verkaufen.
1: Ach so.
3: Zum Tauschen
1: also
3: habe ich
1: brauchen
3: nichts.
1: Brauchen Sie ja nichts mehr. Außer es hat einen Zwölfer in Niederlande, in Mexiko.
3: Ja, tauschen natürlich. Klar.
1: Was macht die Faszination aus? Warum sammelt man es überhaupt?
3: Na, weil erstens bin ich fußballbegeistert, immer schon gewesen.
1: Sehr gutes Kapperl auch übrigens, auch in Violett.
3: Ja, sicher. Ja, bei mir ist alles in Violett. Nein, es ist...
4: Beide gehabt von Schweden, gell? 12.
3: Ja, habe ich beide gehabt. Super. Nein, ich liebe einfach.
1: Und wenn die Dame sich da jetzt ein paar aussucht, wie viel zahlen sie dafür? Also wie viel zahlt sie dann dafür?
3: Also ich verlange nur das, was auch draus was
1: okay,
3: kostet.
1: Okay.
3: Also ich verlange nicht mehr.
1: So, und Sie haben jetzt mehr oder weniger noch leeres Heftel, aber Sie haben sich schon aufgeschrieben, was noch fehlt, oder?
2: Ja, da steht es drin.
1: Achso, da steht, was haben wir da?
2: Das ist für einen Freund.
1: Ja, der Bertl kriegt auch welche.
2: Nein.
1: Na klar. Stand jetzt so.
2: Da bin ich, also da sagt der Konter. Den fehlen aber nur 178.
1: Na, servus.
2: Und da hast du mich, mir fehlen noch 100.
1: Na bitte, das ist ja, Österreich schon dabei, alle?
2: Österreich habe ich, fehlen wir noch welche.
1: Na dann werde ich Ihnen noch viel Spaß beim Tauschen wünschen. Danke. Und ich wünsche Ihnen alles Gute beim, was, 12er aus Australien?
3: 19 Australien.
1: Wenn wir 19 Australien, dann geschwind noch herkommen. Aus dem Stadioncenter, Bernie Weisinger, Radio Wien.
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0: Mit einfach guter Musik auf Radio Wien begleiten wir Sie durch den Dienstagnachmittag. Auch wenn Sie vielleicht gerade im Stau stehen auf der Tangente Richtung Kagran, da sind Sie ja 20 Minuten mehr aktuell ab der Hansonkurve. Oder auch auf der A22 Donauuferautobahn Richtung Tangente im Tunnel Kaisermühl ist da nach einem Unfall nach wie vor der rechte Fahrstreifen gesperrt. Auch hier gibt es immer wieder mal kurzen Stau. Wir sind auf jeden Fall mit dabei. Halten Sie am Laufenden, was sich tut, wenn sich das tut. Bei uns hören Sie es.
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2: Hallo am Dienstag, den 19. Mai, es ist 16.30 Uhr, 16:30, 16:30 am Nachmittag. Die Radio Wien Schlagzeilen hat für Sie Thomas Kickinger.
3: Schönen Nachmittag. Wegen eines Mordversuchs an seiner Tochter ist ein 51-jähriger Afghane am Wiener Landesgericht zu lebenslanger Haft verurteilt worden. Der Mann hatte im November des Vorjahres mehr als ein Dutzend Mal auf seine Tochter eingestochen. Das Urteil ist nicht rechtskräftig. Nach einem Brand in Otterkring sind zwei Kinder weiter in Lebensgefahr. Der zweijährige Bub und das dreijährige Mädchen waren gestern reanimiert worden. Brandursache dürfte ein defekter Akku eines Handstaubsaugers gewesen sein. Und der Semmering-Basistunnel ist heute erstmals mit Bussen durchfahren worden. Die Bahnverbindung soll im Jahr 2029 in Betrieb gehen. Die Kosten für den Tunnelbau werden bei etwa 4,2 Milliarden Euro liegen. Und das waren die Schlagzeilen damit zum Wiener Wetter und Tom Torger.
2: Das bestehe ich ja mit meinen 21 bis 23 Grad ziemlich arm da bei diesem Tarif.

bei diesen Zahlen, die der Thomas Kickinger geliefert hat. So warm ist es nämlich jetzt, wärmer wird es auch nicht mehr, hauptsächlich sonnig geht es durch den Nachmittag. Zwischendurch gibt es auch ein paar Quellwolken am Himmel. Morgen ist es auch wieder sonnig, aber deutlich unbeständiger. Es wird eventuell sogar auch mal kurz ein paar Regenschauer geben, aber je nach Sonnenstunde

Richtung Kagran ab der Hanselnkurve. Hier ist wirklich Geduld gefragt. Auf der Erzherzog Karlstraße Richtung Asbahn gibt es auch Stau vor einer Baustelle bei der Donaustadtstraße. 10 Minuten Zeitverlust in diesem Fall. Und noch Blick auf die A22 Donauuferautobahn Richtung Tangente. Im Tunnel Kaisermühlen ist nach einem Unfall nach wie vor der rechte Fahrstreifen gesperrt. Auch hier gibt es zwischenzeitlich immer wieder kurzen Stau.

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0: Radio Wien am Dienstagnachmittag. Lettland gegen Österreich spielen heute bei der Eishockey-WM in Zürich. Nach 2 Siegen zum Auftakt wollen die Österreicher da nachlegen. Christoph Ott, du bist für uns dort.
1: Ja, ganz genau. 5 Minuten sind im ersten Drittel noch zu spielen. Und die Österreicher, die können gut mithalten, sind gut in das Match gestartet und hatten gleich zu Beginn einen guten Schuss durch Timo Nickel, den der lettische Goalie aber halten konnte. Auch Vinzenz Rohrer, Paul Huber haben eine super Chance rausgespielt. Und auch Peter Schneider, der ja in Wien geboren ist und bei den Wienern gespielt hat, und Lukas Thaler hatten auch schon ihre Chancen. Also die Österreicher können super mithalten, aber man merkt, Lettland ist schon ein anderes Kaliber als Großbritannien und Ungarn zum Auftakt. Aber wie gesagt, noch steht es 0:0. Wir schauen noch zur Fußball-Bundesliga. Da steht heute das Playoff-Halbfinale für den letzten Europacup-Startplatz auf dem Programm. Dabei empfängt der Gewinner der Quali-Gruppe Ried den zweitplatzierten WAC, und der Sieger des Duells trifft dann am Freitag und kommenden Montag auf Rapid. Die Mannschaft, die sich den letzten Europacup-Startplatz dann sichert, startet in der zweiten Runde der Conference League. In der Basketball-Superliga ist der BC Vienna heute zum alles entscheidenden 5. Spiel der Best-of-5-Halbfinalserie zu Gast bei den Oberwart Gunners. Die Entscheidung, wer ins Finale einzieht, ist auch live zu sehen ab 19.15 Uhr auf ORF Sport Plus. Und bei den Tennis French Open zieht mit Juri Rodionov ein weiterer Österreicher in die zweite Quali-Runde ein. Der Niederösterreicher setzt sich mit 6:2 und 7:5 gegen den Serben Dusan Lajovic durch. Bei den Frauen verpatzt Julia Grabher hingegen ihre Generalprobe für die anstehenden French Open. Die Vorarlbergerin muss sich beim WTA 250er-Turnier in Rabat der Schweizerin Jill Teichmann mit 4:6 und 6:7 geschlagen geben.
0: Christoph, vielen Dank.

0: Gute Nerven und Geduld sind gefragt aktuell auf der Tangente. Hier sind es 45 Minuten Zeitverlust mittlerweile Richtung Kagran ab der Hansson-Kurve. Genauso länger dauert es auf der Erzherzog-Karl-Straße Richtung Aspar. Stau hier vor einer Baustelle bei der Donaustadtstraße. Hier sind es unter Anführungszeichen dann nur 10 Minuten Zeitverlust. Auf der A22 Donauuferautobahn Richtung Tangente ist die Unfallstelle im Tunnel Kaisermühlen jetzt mittlerweile geräumt und da sind wieder alle Fahrspuren frei. Wo geht's? Gute Fahrt. Ansonsten viel Geduld und gute Nerven. Wir sind bei Ihnen.
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5: Es ist Dienstag, der 19. Mai, 17 Uhr. Die Infos zum Tag hat für Sie Thomas Kickinger.
6: Schönen Nachmittag.
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8: Lebenslange Haft für einen 51-Jährigen nach einem Mordversuch an seiner 15-jährigen Tochter. Der Semmering-Basistunnel ist heute erstmals vollständig durchfahren worden und das Wiener Wetter am Abend sonnig, in der Nacht meist sternenklar. Lebenslange Haft wegen versuchten Mordes an seiner Tochter, so lautet das nicht rechtskräftige Urteil gegen einen 51-jährigen Mann. Der Afghane hatte im vergangenen November in der Donaustadt mehr als ein Dutzend Mal mit einem Küchenmesser auf die 15-Jährige eingestochen und sie schwer verletzt. Hubert Kickinger fasst zusammen.
9: Die Familie des Mädchens war laut Anklage nicht einverstanden, dass sie einen gleichaltrigen rumänischen Freund hat. Zudem habe die Familie geplant, sie an einen Mann aus Afghanistan zu verheiraten. Deshalb habe der Vater sich entschlossen, die Tochter niederzustechen, so die Staatsanwältin. Ich bin schuldig, erklärt der Mann zu Beginn der Verhandlung. Im Lauf seiner Befragung distanzierte sich aber immer weiter von seinem Geständnis. Seine Tochter habe schon länger Probleme gemacht, sei tagelang nicht zu Hause gewesen und habe die Schule abgebrochen, zählt er auf. Einen Streit über die Beziehung mit dem gleichaltrigen Rumänen habe es nicht gegeben. Gegenüber der Polizei soll der Vater aber selbst gesagt haben, dass die Messerstiche sein Recht seien, weil seine Tochter einen Freund habe. Das hat auch einer der Beamten als Zeuge ausgesagt.
8: Am Landesgericht Wiener Neustadt ist der Prozess gegen den Mann fortgesetzt worden, der im Sommer 2024 einen Terroranschlag auf ein Taylor Swift-Konzert im Happelstadion geplant haben soll. Zeugen haben heute von der Radikalisierung des Angeklagten berichtet und dass dieser nach Zündschnur und einer Schreckschusspistole gefragt habe. Nach einem Wohnungsbrand in der Effingergasse in Otterkring gestern Abend schweben 2 Kinder nach wie vor in Lebensgefahr. Sie erlitten eine schwere Rauchgasvergiftung und mussten wiederbelebt werden. Petra Thalhammer-Jeschek berichtet.
10: Die 2 Kinder im Alter von 4 und 6 Jahren erleiden infolge der schweren Rauchgasvergiftung einen Herz-Kreislauf-Stillstand. Sie werden ins Freie gebracht und von den Einsatzkräften der Feuerwehr wiederbelebt. Danach übernimmt die Berufsrettung die medizinische Versorgung. Das 4-jährige Kind wird mit dem Hubschrauber in eine Wiener Klinik geflogen, das 6-jährige Kind per Rettungsfahrzeug in eine andere Klinik gebracht. Beide sind weiter in einem kritischen Zustand und werden intensiv medizinisch betreut. Neben den beiden Kindern wurde auch eine 14-Jährige in eine Klinik gebracht, weil sie sich aufgrund des Brandes in einem psychischen Ausnahmezustand befand. Den Brand dürfte laut Wiener Polizei ein defekter Akku eines Haushaltsgerätes ausgelöst haben.
8: Die Wiener Bezirke sitzen auf einem Schuldenberg und manche geraten dabei offenbar massiv ins Minus. Neue Zahlen aus dem Rechnungsabschluss 2025 zeigen, mehrere Bezirke haben deutlich höhere Schulden als Rücklagen. Besonders betroffen sind etwa Neubau und Alsergrund. Deshalb wird jetzt sogar über eine Schuldenbremse für Bezirke diskutiert. Details von Lukas Lattinger.
11: Die Wiener Bezirke geraten finanziell zunehmend unter Druck. Spitzenreiter in absoluten Zahlen ist die Leopoldstadt mit minus 17 Millionen Euro. Relativ zum Bezirksbudget hingegen ist Neubau der höchst verschuldete Bezirk der Stadt. Dort liegt die Schuldenquote bei 219% des Bezirksbudgets, am Alsergrund bei 182%. Von den 23 Bezirken sind 16 im Minus. Im Rathaus denkt man deshalb über eine Schuldenbremse für Bezirke nach. Die verwalten zwar eigene Budgets, echte eigenständige Haushalte sind sie aber nicht. Erklärt werden die steigenden Schulden durch die hohen Belastungen mit Schulsanierungen, neuen Stadtentwicklungsgebieten und steigenden Infrastrukturkosten. Gleichzeitig gibt es auch Bezirke, die deutlich besser dastehen. So weist Leasing laut Rechnungsabschluss ein Plus von fast 14 Millionen Euro auf, die Donaustadt mehr als 11 Millionen.
8: Nach jahrzehntelangen Planungen und Arbeiten ist beim Semmering-Basistunnel ein weiterer Meilenstein gesetzt worden. Erstmals ist der Tunnel heute durchgehend befahren worden, allerdings noch nicht mit dem Zug, sondern mit Bussen. Einzelheiten von Christoph Danninger.
6: Rund um die Uhr, 7 Tage die Woche, arbeiten hier über 1000 Menschen. Der Rohbau beider Röhren des Semmering-Basistunnels zwischen dem niederösterreichischen Glocknitz und dem steirischen Mürzzuschlag ist nach Jahrzehnten fertig. Jetzt beginnt der Endausbau. Gleise müssen verlegt sowie viele technische Ausstattungen eingebaut werden. Die Beschäftigten hier, wie auch ÖBB-Chef Andreas Matthä, sind überzeugt, in gut 3,5 Jahren fahren die Züge durch den Tunnel.
12: Von Wien nach Graz in 1 Stunde 50, das ist 30 Minuten schneller als heute. In Verbindung mit der Kornbahn bedeutet Wien-Klagenfurt in 2 Stunden 40 eine Fahrzeit, die unglaublich ist.
6: Die Baukosten des Semmering-Basistunnels werden, Stand heute, bei 4,2 Milliarden Euro liegen.
8: Und das war das Stadtjournal, damit zum Wiener Wetter und Tom Turga.
5: Sehr freundlich geht's in Richtung Abend. Also viel Sonne und ein paar Wolken, die über den Himmel ziehen, aber größtenteils ein sehr schöner Dienstagnachmittag. Lebhaft ist der Wind, einzig und allein. 15 Grad sind es aktuell in Stammersdorf, 23 in der Wiener Innenstadt. Auch morgen ist es wieder sonnig, aber dann doch etwas unbeständiger als heute. Vielleicht kann es zwischendurch auch mal regnen, das ein oder andere Mal. Je nach Sonnenstunden gehen sich auf jeden Fall morgen wieder 21 oder 23 Grad aus. Radio Wien mit der besten Verkehrsinformation der Stadt. 17.06 Uhr ist es. Aktuell haben Sie ein Plus von 45 Minuten auf der Tangente ab der Hansenkurve Richtung Kagran. Ein Plus von 15 auf der A4 der Ostautobahn stadteinwärts schon ab Schwechat. 10 Minuten länger dauert es auf der Erzherzog-Karl-Straße Richtung Aspern. Gibt es Stau vor einer Baustelle bei der Donaustadtstraße. Also hier bitte auch etwas mehr Zeit einplanen.
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5: Musikstadt Wien, was Sie alles musikalisch erwartet in den nächsten Tagen, Sie hören es gleich in unserem Musikkalender. Yeah.

0: Einfach gute Musik für Ihren Dienstagnachmittag auf Radio Wien. Wir machen wieder einen Blick auf die Straße und da sind es immer noch 45 Minuten Zeitverlust auf der Tangente Richtung Kagran ab der Hanson-Kurve. Geduld gefragt. Auch auf der A4 der Ostautobahn stadteinwärts ab Schwechat hier ist ein Plus von 15 Minuten einzurechnen. 10 Minuten mehr sind es auf der RZ-Sokalstraße Richtung Aspern. Da gibt es Stau vor einer Baustelle bei der Donaustadtstraße. Kommen Sie gut voran, kommen Sie gut ans Ziel und vor allem sicher ans Ziel.
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0: Radio Wien begleitet Sie durch den Dienstagnachmittag mit einfach guter Musik.
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0: Voll und facettenreich, besonders was Live-Klänge betrifft. Das ist diese Woche der Radio Wien Musikkalender. Interessante Shows zusammengefasst von Alexandra Rosen und Tommy Vizera.
2: Ich war noch niemals in New York. Ich war noch niemals auf Hawaii.
3: Ja, so ein bisschen Song Contest quasi zum Nachwirken darf jetzt schon noch sein, wenn wir da gerade beim Thema Udo Jürgens sind. Und damit geht's morgen Mittwoch ins Metropol.
4: Unter dem Titel Die Udo Jürgens Story führen Sänger Alex Parker und die Schauspielerin Gabriela Benisch als Erzählerin durch das 1000 Lieder umfassende und anekdotenreiche Leben des unvergessenen Entertainers.
3: Beginn im Metropol ist morgen um 20 Uhr. Und wer's versäumt?
4: Am Freitag gibt's noch eine weitere Möglichkeit, denn da ist die Udo Jürgens Story ab 19.30 Uhr dann zu Gast im Casanova. Jetzt aber zu ganz anderen Klängen.
3: Ja, mit solchen Hymnen ist Patti Smith berühmt geworden. Am Donnerstag darf sich die US-Punk- und Rock-Ikone auf ein bereits ausverkauftes Gastspiel in der Arena freuen.
4: Für alle, die da nicht dabei sind und Patti Smith trotzdem live und hautnah erleben wollen, könnten sich den Freitag schon einmal im Kalender vormerken. Denn da ist die legendäre Singer-Songwriterin übrigens bei freiem Eintritt mit dabei, bei der Eröffnung der 75. Wiener Festwochen, pünktlich um 21.20 Uhr am Wiener Heldenplatz.
3: Und nur einen Steinwurf entfernt geht ein anderes Spektakel über die Bühne.
4: Mit Legenden wie Wolfgang Ambros glänzt von Freitag an bis einschließlich Montag auf dem Rathausplatz das diesjährige Wienliebe-Festival.
3: Ja, ganze 3 Tage lang genießt man hier ein umfangreiches Musikprogramm mit Acts wie beispielsweise der All-Star-Band Wir 4 und der Kultformation Monty Beton mit dem Radio Wien Nachtfalken Hans Krankel alias Johann K.
4: Auch Klassik, Musical und Wienerlied-Liebhaberinnen kommen dabei nicht zu kurz. Und weil wir auch das Thema Musical erwähnt haben,
3: das ist ein Ausschnitt der Erfolgsproduktion Sister Act. Jetzt rücken die singenden Nonnen wieder aus. Von Freitag bis einschließlich Montag ist das himmlische Musical wieder in Wien zu sehen.
4: Und zwar in der deutschsprachigen Fassung in der Halle F der Stadthalle. Am Sonntag und Montag gibt's jeweils auch eine Nachmittagsvorstellung.
0: Alle Infos zu den genannten Events bekommen Sie natürlich auch bei unseren Kolleginnen vom Radio Wien Service Point unter 89.9 95.3.
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0: Das ist der Dienstagnachmittag auf Radio Wien. 19. Mai, 17.30 Uhr, also halb sechs. Die Radio Wien Schlagzeilen hat für Sie Thomas Kickinger.
1: Schönen Nachmittag. Der russische Präsident Wladimir Putin ist in Peking mit dem chinesischen Präsidenten Xi Jinping zusammengetroffen. Thema ist unter anderem der Plan einer neuen Gaspipeline von Sibirien nach China. Am Wiener Landesgericht sind zwei Frauen nach einer Serie von Brandstiftungen zu teilbedingten Haftstrafen verurteilt worden. Die beiden 19 und 18 Jahre alten Frauen hatten laut Anklage im November des Vorjahres vor allem im 4. Bezirk Feuer gelegt. Und nach einem Mord in einer Seniorenresidenz in Döbling im Jänner hat die Staatsanwaltschaft eine Mordanklage gegen einen damals 61-jährigen Mann eingebracht. Er soll eine 87-jährige Frau in ihrem Zimmer erstickt haben. Das waren die Schlagzeilen, damit zum Wiener Wetter und Tom Thurgau.
0: Etwas windig, aber trotzdem sind es immer noch 17 bis 22 Grad und es geht hauptsächlich sonnig in Richtung Abend. Ein paar Quellwolken zwischendurch sind am Himmel aber trotzdem unterwegs. Auch morgen wieder einiges an Sonne, aber es ist dann doch nochmal etwas unbeständiger. Zwischenzeitlich sind auch der ein oder andere Regenschauer möglich. Je nach Sonnenstunden gehen sich morgen zwischen 21 und 23 Grad aus.
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0: Fahrspuren gesperrt. Dementsprechend baut sich hier aktuell Stau auf. Etwas Geduld ist dann doch gefragt. Am Dienstagnachmittag, 17.32 Uhr ist es.
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0: Einfach gute Nummer. Radio Wien hier am Dienstagnachmittag. Wien heute, auch heute wieder moderiert von Carmen Sittike Ludwig. Hallo.
1: Hallo Tom, grüß dich.
0: Jetzt hier im Studio mit einer kleinen Vorschau. Die Wiener Ärztekammer hat ja heute Lösungsansätze und Reformideen für den Spitalsbereich präsentiert. Das ist eins der Themen bei euch.
1: Ja, damit wolle man Verbesserungen nicht mehr blockieren. Mit diesen Worten zeigt sich die Wiener Ärztekammer heute bereit für Reformen im Spitalsbereich. Es soll etwa mehr Tagesmedizin außerhalb von Spitälern geben. Das stößt bei Gesundheitsstadtrat Peter Hacker von der SPÖ auf Zustimmung.
0: Und wir bleiben beim Thema Gesundheit. Ein großer Andrang herrscht ja bei den Plätzen für psychologische Behandlungen auf Kassenkosten.
1: Seit Jänner 2026 gibt es Kassenplätze für klinisch-psychologische Behandlungen. In den ersten 100 Tagen haben sich für diese neue Kassenleistung österreichweit 6.500 Personen angemeldet. In Wien sind es rund 2.250 und somit ist der Bedarf in Wien am größten. Dazu ist Beate Wimmer-Puchinger bei uns zu Gast und sie ist verantwortlich für die fachliche Leitung von PsyHelp. Das ist die Plattform, bei der man sich anmelden kann.
0: Alles dann bei euch in Wien heute, 19 Uhr, ORF 2.
1: Bis dann.

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Auch heute wieder die Tangente. Thema bei der besten Verkehrsinformation der Stadt. 17.45 Uhr ist es. Schönen Nachmittag. 45 Minuten dauert es länger Richtung Kagran ab der Hanson-Kurve. Hier mit Zeitverlust, wie gesagt, dreiviertel Stunde Richtung Vösendorf. In die andere Richtung gibt es Stau ab Stadtlau. 20 Minuten dauert es hier länger und auch 20 Minuten länger auf der A4, der Ostautobahn Stadt einwärts, schon ab Schwechat. Derzeit zur Karlstraße ist auch Thema Richtung Asbahn. Stau, da staut es vor einer Baustelle bei der Donaustadtstraße. 10 Minuten Zeitverlust und A22 Donauuferautobahn Richtung Tangente. In der Auffahrt auf die Nordbrücke sind nach einem Unfall die beiden linken Fahrspuren gesperrt und hier dauert es auch aktuell 10 Minuten länger. Das nächste Info-Update, wenn sich was tut, was sich tut, hören Sie bei uns schon in einer Viertelstunde. Bis dahin einfach gute Musik. Wang Chang, Dance Holidays. Schönen Nachmittag.

0: Obwohl Frühling ist, an diesem Dienstagnachmittag auf Radio Wien geht's jetzt aufs Eis. Und da dürfen wir vorsichtig optimistisch sein. Österreich führt beim Eishockey, Christoph Ott.
1: Ja, die Österreicher führen vor dem letzten Drittel mit 1:0. Der WM-Debütant Tim Hani schießt dem lettischen Tormann durch die Beine und bringt die Österreicher mit seinem WM-Premierentor in Führung. Und das eigentlich entgegen des Spielverlaufs. Die Letten waren kurz zuvor deutlich besser im Spiel. Da hat Goalie Arte Tolvanen die Österreicher aber mit richtig starken Paraden im Spiel gehalten. Mit einem Sieg könnten die Österreicher bereits einen großen Schritt Richtung mögliches Viertelfinale machen. Also ein Drittel geht es in Zürich noch und die Österreicher führen mit 1:0.
0: Und wir sind natürlich dabei, wenn dann die Entscheidung gefallen ist.

0: Mit einfach guter Musik geht's in den Dienstagabend. Es ist der 19. Mai, 18 Uhr. Die Infos zum Tag hat für Sie Thomas Kickinger.
1: Schönen Abend.
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3: Russland berät mit China engere wirtschaftliche Kooperation, teilbedingte Haftstrafen für junge Brandstifterinnen in Wien und das Wiener Wetter jetzt am Abend sonnig, in der Nacht meist sternenklar. Wenige Tage nach US-Präsident Donald Trump ist heute auch Russlands Machthaber Wladimir Putin zu Besuch in China. Beide Länder wollen ihre strategische Partnerschaft ausbauen, vor allem im Energiebereich. Denn China importiert immer mehr russisches Öl, auch wegen des Kriegs im Nahen Osten. Alexander Kofler berichtet.
4: Der russische Präsident wird von einer hochkarätigen Wirtschaftsdelegation begleitet. Neben Regierungsmitgliedern und diversen Oligarchen ist auch die Führungsriege des staatlichen Gaskonzerns Gazprom sowie des Ölkonzerns Rosneft mit nach Peking gereist. Ihr Interesse gilt vor allem dem Plan für eine neue Pipeline, die russisches Gas von Sibirien über die Mongolei nach China bringen soll. Russland könnte damit stärker die westlichen Sanktionen umgehen, während China seine Energieversorgung am Landweg sichert und weniger von krisenanfälligen Seewegen abhängig wäre. Die Kriege im Nahen Osten sowie in der Ukraine sollen beim zweitägigen Besuch Putins ebenfalls Thema sein, bei dem China seine Rolle als weltpolitisches Schwergewicht erneut unter Beweis stellen kann.
3: Am Wiener Landesgericht sind zwei junge Frauen wegen Brandstiftung zu teilbedingten Haftstrafen verurteilt worden. Gemeinsam mit einer Freundin sollen sie im Herbst des Vorjahres für 18 Taten verantwortlich gewesen sein, darunter 6 vollendete Brandstiftungen. Details von Hubert Kickinger.
5: Die beiden Haupttäterinnen, 18 und 19 Jahre alt, bezeichnen sich als Feuerteufel 1040 Bande. Meist dringen sie im 4. Bezirk in Wohnhausanlagen ein und zünden Altpapiercontainer an. Oft benutzen sie Nagellackentferner als Brandbeschleuniger. Mehrere Wohnungen werden schwer verrußt. Einige Mieterinnen und Mieter erleiden Rauchgasvergiftungen. Der verursachte Schaden beträgt mehrere hunderttausend Euro. Anfang Dezember können die Frauen ausgeforscht und festgenommen werden. Die ältere der beiden fasste 42 Monate Haft aus, davon 14 Monate unbedingt. Ihre Freundin bekam 24 Monate, davon 8 unbedingt. Die dritte im Bunde, eine 19-Jährige, die nur Aufpasserdienste geleistet hatte, erhielt 30 Monate, eines unbedingt. Alle drei müssen auch in Therapie.
3: Die Urteile sind nicht rechtskräftig. Ein 62-jähriger Mann wird wegen Mordes an einer 87-jährigen Frau in einer Seniorenresidenz in Döbling angeklagt. Der Mann soll die Frau im Jänner in ihrem Zimmer erstickt haben. Er bestreitet die Tat. Und bei der Eishockey-Weltmeisterschaft in Zürich bestreitet Österreich gerade das dritte Gruppenspiel gegen Lettland. Nach dem zweiten Drittel haben die Österreicher mit 1:0 geführt. Am Beginn des dritten Drittels hat Lettland den Ausgleich erzielt. Auf Radio Wien halten wir Sie natürlich weiter auf dem Laufenden. Jetzt geht's weiter mit dem Wiener Wetter und Tom Torgau.
0: Und hauptsächlich sonnig geht's weiter mit diesem frühen Abend. Stellenweise kann es aber auch mal kurz regnen. Das wollen wir Ihnen nicht vorenthalten. Die Nacht wird klar. Temperatur geht runter stellenweise auf 14 bis 8 Grad. Und morgen ist es dann auch wieder sonnig. Aber nicht mehr ganz beständig. Ab Mittag größere Wolken am Himmel, die auch kurzzeitig für Regenschauer sorgen können. Der Wind weht lebhaft und es dehnen sich trotzdem bis zu 23 Grad aus. 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Wir blicken direkt auf die Tangente. Da wird es jetzt langsam weniger, wobei wenig. 30 Minuten Zeitverlust ist immer noch eine ziemliche Bank. Richtung Kagran stehen Sie da ab der Hansenkurve im Stau. 10 Minuten sind es auf der A4 der Ostautobahn stadteinwärts ab Schwechat und auch 10 Minuten auf der Erzherzog-Karl-Straße Richtung Aspern. Da staut es vor einer Baustelle. Bei der Donaustadtstraße sind es 10 Minuten Zeitverlust. Noch ein Blick nach Niederösterreich. A2 Südautobahn Richtung Graz. Kurz vor dem Industriezentrum Niederösterreich Süd ist nach einem Unfall die linke Fahrspur gesperrt. Hier baut sich auch schön langsam Stau auf. Bitte kommen Sie sicher und gut an Ihr Ziel.
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0: Schönen Abend.

0: Einfach gute Musik auf Radio Wien am Dienstagabend. Musik, Erinnerungen und ein Ort der Geschichte trägt, das ist morgen in Favoriten, der Baranka Park am Belgradplatz. Ist ja seit 2009 immer am 20. Mai Gedenkort für die Wiener Sinti- und Roma-Opfer des NS-Regimes. Somit morgen schon zum 18. Mal mit Ansprachen, Lesungen und Live-Musik. Unter anderem mit dabei auch Gitarrenvirtuose Harry Stoiker.
1: Für mich natürlich ganz wichtig, dass meine Urgroßmutter hier lebte und als Wunderheilerin oder als Heilerin unserer Roma-Familie wirkte. Und dadurch bekommt der Platz für mich natürlich eine ganz besondere Bedeutung auch.
0: Ja, der Baranka Park hat für Harry Stoiker eben familienhistorische Bedeutung. Auf dem Gelände war früher die Hellerwiese. Jahrhundertelang Lager- und Rastplatz der Wiener Sinti und Roma. 1941 allerdings macht der Nationalsozialismus dem Ganzen ein Ende. Auch Harry Stoikers Vater Mongo Stoiker war da betroffen.
1: Mein Vater hat mir erzählt, eines Tages, weil hier seine Cousins und Cousinen lebten, kam er auf diesen Platz und er war leer. Die Gestapo hatte über Nacht alle Roma und Roma-Kinder verschleppt in die Vernichtungslager. Von hier und der Platz war leer. Und mein Vater hat damals einen Satz gesagt, den ich mir mein Lebtag gemerkt habe. Der hat gesagt, der Platz brüllte vor Stille. Das muss man sich vorstellen. Der brüllte vor Stille. Überall war seine Erinnerung, hier hat er gespielt mit dem Cousin, hier hat er gespielt mit dem Cousin. Und die waren auf einmal alle weg.
0: Wir werden euch nicht vergessen, so das Motto. Die Open-Air-Gedenkfeier startet morgen um 17 Uhr und neben Harry Stoiker und seiner Band auch mit dabei Klezmer-Musikerin Esther Wratschko, Marie-Therese Stickler und Wiener Lied-Original Rudi Kojelo. Alle Infos dazu gibt es natürlich auch beim Radio Wien Service Point unter 89.9 95.3.
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0: der Dienstagabend mit einfach guter Musik und der besten Verkehrsinformation der Stadt. 18.17 Uhr ist es aktuell. Wir schauen direkt zur Tangente Richtung Kagran. Hier brauchen Sie aktuell 20 Minuten länger ab der Hanson-Kurve. 10 Minuten Zeitverlust sind es auf der A4 Ostautobahn stadteinwärts ab Schwechat. Genauso auch 10 Minuten auf der Erzherzog-Karl-Straße Richtung Aspern. Hier staut es vor einer Baustelle bei der Donaustadtstraße. Und noch ein Blick nach Niederösterreich. A2 Südautobahn Richtung Graz, kurz vor dem Industriezentrum Süd, ist nach einem Unfall die linke Fahrspur gesperrt. Aktuell verlieren Sie auch hier 10 Minuten.
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4: Es ist Dienstag, der 19. Mai, 18.30 Uhr, 6:30 am Abend. Die Radio Wien Schlagzeilen hat für Sie Thomas Kickinger.
5: Schönen Abend. Die Weltgesundheitsorganisation zeigt sich besorgt wegen der Ausbreitung des Ebola-Virus in Afrika. Im Kongo sollen Tests ausgeweitet werden. Bisher gibt es aber keine Impfung gegen den aktuellen Virusstamm. Wegen eines Mordversuchs an seiner Tochter ist ein 51-jähriger Afghane am Wiener Landesgericht zu lebenslanger Haft verurteilt worden. Der Mann hatte im November mehr als ein Dutzend Mal auf die 15-Jährige eingestochen. Und im Wiener Gemeinderat ist eine Förderung von 100.000 Euro für das Sommernachtskonzert der Philharmoniker am 19. Juni in Schönbrunn beschlossen worden. Die Förderung hätte aus Spargründen zunächst vollständig gestrichen werden sollen. Neben der Stadt Wien unterstützen der Bund und Sponsoren das Konzert. Und das waren die Schlagzeilen damit zum Wiener Wetter und Tom Turgab.
4: Einiges an Sonne gibt es noch, bis sie dann untergeht. Stellenweise allerdings, muss man sagen, kann es auch noch mal kurz regnen, bevor die Nacht dann klar wird und die Temperatur runtergeht auf 14 bis 18 Grad an manchen Orten. Morgen ist es dann auch wieder sonnig, aber nicht ganz beständig. Ab Mittag kommen größere Wolken und auch ein kurzzeitiger Regenschauer kann dann mit dabei sein. Trotz lebhaftem Wind gehen sich trotzdem bis zu 23 Grad aus.
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4: Die beste Verkehrsinformation der Stadt um 18.32 Uhr mit Blick auf die Tangente Richtung Kagran. Hier dauert es 15 Minuten länger ab der Hansonkurve. Ein 10 Minuten Plus gibt es auf der Erzherzog-Karl-Straße Richtung Aspern. Staut vor einer Baustelle bei der Donaustadtstraße. Und gute Nachrichten für Niederösterreich: A2 Südautobahn Richtung Graz. Die Unfallstelle kurz vorm Industriezentrum Süd.

0: Das ist nichts für schwache Nerven, was da passiert gerade in Zürich. Österreich spielt gegen Lettland bei der Eishockey-WM in Zürich eben. Ordentlich Feuer drin in der Partie. Es sind noch 12 Sekunden, jetzt sind es 10 Sekunden. Christoph Ott, du weißt genau, was Sache ist heute dort.
1: Ja, ganz genau. Also die Letten versuchen jetzt noch alles, um noch irgendwie diesen Ausgleich zu erzielen. Die Österreicher führen ja mit 2:1 und könnten die Sensation perfekt machen und wie schon vor einem Jahr einen Sieg gegen die Letten feiern, die ja viel stärker sind als die Österreicher, eigentlich eine Top-10-Nation. Und für die Letten wäre das natürlich eine herbe Enttäuschung. Und ja, da versucht man beim Eishockey natürlich jede Sekunde rauszuholen. Die Österreicher versuchen das jetzt weg zu verteidigen und natürlich diese Uhr runterlaufen zu lassen.
0: Da wird mit allen Tricks gearbeitet. Uhr jetzt zurückgestellt auf 12 Sekunden. Die Letten haben keinen Goalie mehr drinnen, sprich die spielen mit dem Empty Net, haben jetzt einen Feldspieler mehr.
1: Genau, die gehen da jetzt volles Risiko, wollen natürlich diesen Vorteil nützen. Jetzt sind aber die Österreicher im Vormarsch und machen das Tor, damit ist jetzt alles klar. Österreich gewinnt mit 3:1. Eine Sekunde ist noch auf der Uhr, aber die wird dann einfach runtergelaufen lassen. Österreich gewinnt somit bei der Eishockey-WM in Zürich mit 3:1 gegen Lettland und feiert den dritten Sieg im dritten Spiel und ist damit klar auf Kurs Richtung Viertelfinale.
0: Und Sie waren live dabei auf Radio Wien. Danke, Christoph.

0: In den Dienstagabend geht's mit Radio Wien und in ein paar Stunden heißt es dann auch schon wieder Aufstehen mit Radio Wien. Reporter Robert Jahn, was sind denn die Themen morgen in der Früh?
1: Wir beginnen morgen den Tag der Maße und Gewichte. Der wird am 20. Mai gefeiert und erinnert an die Unterzeichnung der Internationalen Metakonvention im Jahr 1875. Und dazu haben wir das Marktamt besucht, denn die haben als Symbol das Gewicht.
0: Schauen.
1: Und auch Physiker Werner Gruber wird uns erklären, warum manche Maßeinheiten so heißen, wie sie heißen. Zum Beispiel die Pferdestärke, der Morgen oder auch, habe ich auch nicht gewusst, die Banane.
0: Spannend.
1: Spannende Sache. Und noch einen Welttag gibt es, nämlich den Weltbienentag. Denn die Bienen, die sind ja ganz wichtig für uns. Mhm. Knapp 3/4 aller Pflanzen in Europa sind auf ihre Bestäubung angewiesen. Ja, und was man den Bienen Gutes tun kann, das hören wir morgen. Zum Beispiel ein Blumenkisterl am Balkon mit Thymian oder Basilikum. Mhm. Das mögen sie ganz besonders. Frage an dich,
0: ja?
1: Hattest du Sommerjobs?
0: Sommerjobs, ja. Also ich hatte jeden Sommer als Teenager denselben Job. Ich habe in der Blutspendezentrale gearbeitet.
1: Oh, das ist aber sehr, sehr brav.
0: Ja, ich einfach für die ganzen Busse, die da ausfahren, habe ich immer eingeräumt und ausgeräumt. Die ganzen Lebensmittel und Weine, die die Menschen bekommen haben.
1: Ja, und wer sich jetzt gerade denkt, hui, ich habe mich noch nicht um einen Sommerjob gekümmert, haben wir für Sie gemacht. Wir schauen uns an, welche Sommerjobs es überhaupt noch gibt. Und eine ganz große der Musikszene feiert morgen ihren 80. Geburtstag.
0: Cher. Na schau.
1: Kollege Tommy Vitera wird ein würdiges Porträt machen. Und auch das gibt's morgen in Guten Morgen Wien mit Caroline und Sascha Bogdor und Kevin Hebenstreit. Wir freuen uns auf Sie.
0: Ab 5 geht's los.
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0: Es ist Dienstag, der 19. Mai, 19 Uhr. Die Infos zum Tag hat für Sie Thomas Kickinger.
1: Schönen Abend.
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3: Die Weltgesundheitsorganisation zeigt sich wegen der Ausbreitung des Ebola-Virus im Kongo besorgt. Lebenslange Haft für 51-jährigen Afghanen nach Mordversuch an seiner 15-jährigen Tochter. Und das Wiener Wetter jetzt am Abend sonnig, in der Nacht meist sternenklar. Die Weltgesundheitsbehörde schlägt Alarm wegen der raschen Ausbreitung des Ebola-Fiebers im Nordosten des Kongo. Inzwischen gibt es mehr als 500 Verdachtsfälle und rund 130 Todesfälle. Dass das genaue Ausmaß weiterhin nicht bekannt ist, sorgt für große Unsicherheit. Matthias Humpelstetter berichtet.
4: Die Grenze zwischen der Demokratischen Republik Kongo und Ruanda ist zu. Die Angst vor einer weiteren Ausbreitung der Ebola-Erkrankung ist groß. Um die Lage in den Griff zu bekommen, hat die Weltgesundheitsbehörde WHO 6 Tonnen an Schutzausrüstung und anderen Hilfsgütern in den Kongo geschickt. Tests und die Kontaktverfolgung sollen ausgeweitet werden. Erschwert wird die Bekämpfung der Seuche durch militärische Konflikte in der Region. Zuletzt seien 100.000 Menschen vertrieben worden, warnt WHO-Chef Tedros Ghebreyesus. Man könne sich vorstellen, welche Folgen das auch für die Verbreitung von Ebola haben könnte. Gegen den aktuellen Virusstamm, der die lebensbedrohliche Erkrankung auslöst, gibt es bisher keine Impfung. Die Sterblichkeitsrate liegt bei bis zu 40%.
3: Lebenslange Haft wegen versuchten Mordes an seiner Tochter, so lautet das nicht rechtskräftige Urteil gegen einen 51-jährigen Afghanen am Wiener Landesgericht. Er hat im vergangenen November in der Donaustadt mehr als ein Dutzend Mal mit einem Küchenmesser auf die 15-Jährige eingestochen. Hubert Kickinger fasst zusammen.
5: Die Familie des Mädchens war laut Anklage nicht einverstanden, dass sie einen gleichaltrigen rumänischen Freund hat. Zudem habe die Familie geplant, sie an einen Mann aus Afghanistan zu verheiraten. Deshalb habe der Vater sich entschlossen, die Tochter niederzustechen, so die Staatsanwältin. Ich bin schuldig, erklärt der Mann zu Beginn der Verhandlung. Im Lauf seiner Befragung distanzierte sich aber immer weiter von seinem Geständnis. Seine Tochter habe schon länger Probleme gemacht, sei tagelang nicht zu Hause gewesen und habe die Schule abgebrochen, zählt er auf. Einen Streit über die Beziehung mit dem gleichaltrigen Rumänen habe es nicht gegeben. Gegenüber der Polizei soll der Vater aber selbst gesagt haben, dass die Messerstiche sein Recht seien, weil seine Tochter einen Freund habe. Das hat auch einer der Beamten als Zeuge ausgesagt.
3: Ermittler des Landeskriminalamts Wien haben einen 32-jährigen Chinesen ausgeforscht, der Millionen an betrügerischen Phishing-SMS versendet haben soll. Der 32-Jährige ist geständig und wurde in eine Justizanstalt gebracht. Und Österreichs Eishockey-Nationalteam feiert bei der WM in Zürich im 3. Spiel den 3. Sieg. Österreich gewinnt gegen Lettland mit 3:1. Morgen Nachmittag treffen die Österreicher auf den WM-Gastgeber, die Schweiz. Und das waren die Nachrichten, damit zum Wiener Wetter und Tom Torger.
0: 18 bis 22 Grad sind es immer noch, ein frühlingshafter Dienstagabend ist das und es geht auch sonnig in Richtung Sonnenuntergang. Stellenweise kann es vielleicht noch ein bisschen bewölkt sein und der ein oder andere Tropfen könnte eventuell noch runterkommen. Die Nacht dann wird aber klar, die Temperatur geht runter auf 14 bis 8 Grad und morgen geht sie wieder hinauf. 23 Grad gehen sich aus, es ist wieder sonnig. Nicht ganz so beständig, weil ab Mittag kommen gröbere Wolken dazu. Auch der ein oder andere Regenschauer kann auch morgen wieder mit dabei sein und der Wind wird lebhaft. Radio Wien mit der besten Verkehrsinformation der Stadt um 19.04 Uhr. Und da habe ich gute Nachrichten, es sind keine gröberen Störungen gemeldet.
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0: Ich bin Tom Zurger, genießen Sie den Dienstag.

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1: Die Nachrichten mit Matthias Schmelzer. Die Weltgesundheitsbehörde schlägt Alarm wegen der raschen Ausbreitung des hochansteckenden und lebensbedrohlichen Ebola-Fiebers im Kongo. Inzwischen gibt es mehr als 500 Verdachtsfälle und rund 130 Todesfälle im Nordosten des afrikanischen Landes. Das genaue Ausmaß ist aber weiter nicht bekannt. Das sorgt für große Unsicherheit, wie Matthias Humpelstetter berichtet.
2: Die Grenze zwischen der Demokratischen Republik Kongo und Ruanda ist zu. Die Angst vor einer weiteren Ausbreitung der Ebola-Erkrankung ist groß. Um die Lage in den Griff zu bekommen, hat die Weltgesundheitsbehörde WHO 6 Tonnen an Schutzausrüstung und anderen Hilfsgütern in den Kongo geschickt. Tests und die Kontaktverfolgung sollen ausgeweitet werden. Erschwert wird die Bekämpfung der Seuche durch militärische Konflikte in der Region. Zuletzt seien 100.000 Menschen vertrieben worden, warnt WHO-Chef Tedros Ghebreyesus. Man könne sich vorstellen, welche Folgen das auch für die Verbreitung von Ebola haben könnte. Gegen den aktuellen Virusstamm, der die lebensbedrohliche Erkrankung auslöst, gibt es bisher keine Impfung. Die Sterblichkeitsrate liegt bei bis zu 40%.
1: Nächste Woche findet am Landesgericht Klagenfurt der Prozess gegen den islamistischen Attentäter von Villach statt. Aus Sicherheitsgründen dürfen Prozessberichterstatter keine Laptops und Handys in den Gerichtssaal mitnehmen, um Fotos und Filmaufnahmen strikt zu unterbinden. Nur so könnten Geschworene und Richter geschützt werden, verteidigt Landesgerichtssprecher Christian Liebhauser die Einschränkungen.
3: Wir müssen gewährleisten können, dass keine Bilder und keine Aufnahmen während der Hauptverhandlung entstehen. Und deswegen sind in diesem außergewöhnlichen Prozess außergewöhnliche Maßnahmen notwendig. Und das ist eben die Nichtmitnahme von Handys oder Laptops.
1: So der Gerichtssprecher. Nach den jüngsten Kuh-Attacken in Osttirol zieht der Tourismusverband erste Konsequenzen. Am Sonntag ist eine Frau von Kühen tödlich verletzt worden. Ihr Mann liegt schwer verletzt im Spital. Bei einem zweiten Zwischenfall ist ein weiteres Ehepaar angegriffen und verletzt worden. Über die neuen Maßnahmen berichtet Viktoria Gstier.
4: Wanderer werden vorerst auf das gegenüberliegende Ufer der Isel umgeleitet. Der Ersatzweg ist nur wenig länger. Einige Bauern haben ihre Kühe vorübergehend in den Stall gebracht. Der Tourismusverband Osttirol stimmt sich eng mit der Gemeinde und Landwirtschaft ab. Ein generelles Wegsperren für Kühe ist rechtlich nicht möglich. Laut Landwirtschaftskammer lässt sich eine Trennung von Wander- und Weidewegen kaum umsetzen, da die Tiere Zugang zu Wasser und Futter brauchen. Zur Erklärung des aggressiven Verhaltens wird auch der Einsatz von Wildkameras geprüft.
1: Die Arbeiterkammer kritisiert hohe Spesen der Banken bei Kreditstundungen oder Ratenplanänderungen. Bis zu 300 Euro verlangen einige Banken dafür, sagt die Arbeiterkammer. Dies belastet Menschen mit Geldsorgen zusätzlich. Das waren die Nachrichten mit Matthias Schmelzer. Zum Wetter.
5: Die letzten Regenschauer in der Osthälfte Österreichs gingen bald ab. Der Rest der Nacht verläuft trocken und zeitweise klar. Die Temperaturen sinken auf 13 bis 0 Grad. Morgen Mittwoch überwiegen dann im Großteil Österreichs die Wolken und mit lebhaftem Westwind ziehen einige Regenschauer durch, die meisten und teils gewittrige von Vorarlberg bis Oberösterreich. Weitgehend trocken bleibt es im Osten und vom Weinviertel bis ins Südburgenland gehen sich auch einige Sonnenstunden aus. Die Temperaturen entsprechen der Jahreszeit, Höchstwerte morgen 15 bis 24 Grad. So viel zum Wetter von Michael Mattern.
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1: Der russische Machthaber Wladimir Putin besucht ab heute 2 Tage das Land China in Asien. Putin möchte noch engere Beziehungen zum chinesischen Machthaber Xi Jinping. Russland liefert Erdgas über eine Leitung nach China. Putin möchte unbedingt eine weitere Gasleitung bauen. China ist für Russland der größte Wirtschaftspartner. Grund sind EU-Strafen gegen Russland wegen des Angriffskriegs auf die Ukraine seit Februar 2022. Erst vor wenigen Tagen war auch der Präsident der USA, Donald Trump, zu Besuch in China. In San Diego im US-Bundesstaat Kalifornien haben Angreifer ein Zentrum für Muslime angegriffen. Zu diesem Zentrum gehört eine islamische Moschee und eine Schule. Laut dem Polizeichef in San Diego waren die wahrscheinlichen Täter 17 Jahre und 19 Jahre alt. Laut dem Polizeichef haben die Angreifer 3 Menschen getötet. Polizisten haben dann die Angreifer tot in ihrem Auto auf einem Parkplatz gefunden. Laut Polizei haben sich die beiden Angreifer selbst getötet. US-Präsident Donald Trump hat einen Angriff auf den Iran vorerst abgesagt. Laut Trump hätten Soldaten aus den USA heute den Iran angreifen sollen. Laut Trump wollten die Herrscher der arabischen Länder Katar, Saudi-Arabien und der Vereinigten Arabischen Emirate keinen Angriff auf den Iran. Trump möchte mit iranischen Vertretern über einen Vertrag für ein Ende des Krieges reden. In Österreich gibt es seit kurzem eine neue Handy-App namens Ziva. Die Handy-App ist vom österreichischen Zivilschutzverband. Der Zivilschutzverband informiert Bewohner, was sie bei Unglücken wie Hochwasser oder einem Waldbrand tun müssen. Ab September startet die Ziva Handy-App offiziell. Handynutzer können jetzt schon die App unter zivilschutz.at herunterladen und testen. Das waren die Nachrichten in einfacher Sprache, gelesen von Eva-Maria Fohn. Redaktion Christine Meyer-Bohusch und Lorenz Lohr.
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1: Die Nachrichten mit Matthias Schmelzer. Ein Österreicher wird verdächtigt, während der Belagerung von Sarajevo im Bosnienkrieg auf Zivilisten geschossen zu haben. Wie die Tageszeitung Der Standard zuerst berichtet hat, ermittelt die Staatsanwaltschaft. Das geht aus der Antwort des Justizministeriums auf eine parlamentarische Anfrage der grünen Justizsprecherin Alma Sadic hervor. Veronika Marlow berichtet.
2: Während der Belagerung von Sarajevo von 1992 bis 1995 haben Scharfschützen der Armee der Republika Srpska von den Hügeln rund um die Stadt auf Zivilistinnen und Zivilisten geschossen. Rund 11.000 Menschen sind damals getötet, 50.000 verletzt worden. Auch ausländische Scharfschützen waren beteiligt. Dafür sollen sie auch bezahlt worden sein. Seit 25. April wird auch in Österreich im Zusammenhang mit einer möglichen Beteiligung an sogenannten Sniper-Touren in Sarajevo während des Bosnienkriegs ermittelt, heißt es in der Anfragebeantwortung des Justizministeriums. Ermittelt wird gegen einen österreichischen Staatsbürger sowie einen weiteren bislang unbekannten Täter. Aus ermittlungstaktischen Erwägungen könnten keine weiteren Auskünfte erteilt werden, heißt es. Auch in Italien wird gegen 4 italienische Staatsbürger wegen möglicher Scharfschützenverbrechen ermittelt.
1: Die israelische Marine hat die meisten Boote einer internationalen Hilfsflotte für den Gazastreifen gestoppt. 40 der 57 Boote wurden noch weit vor der Küste unter ihre Kontrolle gebracht. Unter den festgenommenen Aktivisten sollen sich auch 3 Österreicher befinden. Die Organisatoren der Hilfsflotte werfen Israel vor, die Palästinenser im Gazastreifen nicht ausreichend mit Hilfsgütern zu versorgen. Aufgrund eines medizinischen Notfalls einer Passagierin ist am späten Nachmittag eine Maschine der Austrian Airlines auf dem Weg von Stockholm nach Wien in Berlin zwischengelandet. Die Auer bestätigte am Abend einen Bericht des Nachrichtenportals Krone.at, machte aber aus Datenschutzgründen keine weiteren Angaben dazu. Das Flugzeug sei mittlerweile in Wien gelandet. Laut Krone.at hatte sich der Gesundheitszustand einer Passagierin nach dem Start in Stockholm dramatisch verschlechtert. In der Fußball-Bundesliga gewinnt Ried im Europacup-Halbfinal-Playoff mit 2:1 gegen den WRC. Damit waren die Oberösterreicher die Chance auf einen internationalen Startplatz, Adi Niederkorn.
3: Bis zur 80. Minute steht es hier in Ried 0:0. Dann schießt aber Goalgetter Kingston Mutandwa die Rieder ins Finale zum Europacup-Playoff. Zunächst mit einem herrlichen Kopfballtreffer. Kurzfristig der Ausgleich für die Wolfsberg in der 87. Minute durch Marco Sulzner, aber dann nochmals Mutandwa mit einem herrlichen Lupfer über Torhüter Polster. Der Mann aus Sambia stellt damit einen neuen Rieder Torrekord auf. Er hat insgesamt 16 Mal in dieser Saison getroffen. Als letzte Hürde wartet jetzt Rapid am Freitag hier in Ried, am Pfingstmontag dann das Rückspiel in Wien.
1: Das waren die Nachrichten mit Matthias Schmelzer. Zum Wetter.
4: Die Nacht verläuft meist trocken, die letzten Schauer klingen ab und zeitweise klart es auf, speziell im Osten und Süden. Tiefstwerte 0 bis 13 Grad. Morgen Mittwoch ist es im Osten vom Weinviertel bis ins Südburgenland immer wieder recht sonnig und weitgehend trocken. Sonst gibt es mehr Wolken als Sonne und mit lebhaftem Westwind ziehen einige Regenschauer und einzelne Gewitter durch, vor allem von Vorarlberg bis Oberösterreich. Die höchsten Temperaturen liegen morgen zwischen 15 Grad in manchen Alpentälern und 24 Grad mit Sonne im Osten. So viel zum Wetter von Michael Mattern.
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1: Putin auf Staatsbesuch in China. Es geht bei aller Höflichkeit um beinharte Interessen. Der sogenannte Spritpreis-Tracker bringt interessante Ergebnisse. Und im Semmering-Basistunnel sind erstmals Fahrzeuge unterwegs. Zum Nachtjournal begrüßt sie Matthias Schmelzer. Der russische Präsident Wladimir Putin ist zu einem dreitägigen Staatsbesuch in China eingetroffen. Beide Seiten betonen, dass sie die Beziehungen auf ein neues Niveau heben wollen. Putin hat vor seiner Abreise noch eine selbstbewusste Videobotschaft verbreiten lassen.
2: Mit einem selbstbewussten Blick auf die Zukunft erweitern Russland und China aktiv ihre Kontakte in Politik, Wirtschaft und Verteidigung. Das bedeutet, dass wir gemeinsam alles tun, um die bilaterale Zusammenarbeit weiter zu vertiefen und die umfassende Entwicklung unserer beiden Länder voranzutreiben.
1: Sagt Putin vor seiner Abreise nach Peking. Dort trifft er den chinesischen Präsidenten Xi Jinping. Alexandra Siebenhofer in Peking. Xi Jinping dürfte Putin spüren lassen, dass Russland von China zurzeit mehr braucht als umgekehrt.
3: Also man kann davon ausgehen, dass China sich die weitere Unterstützung Russlands durchaus einiges kosten lassen wird. Das betrifft zum einen diese geplante Pipeline Power of Siberia 2. Da weiß man, dass China doch relativ hohe Abschläge verlangt für dieses Gas, das durch diese Pipeline transportiert werden soll. Und zweitens kann man davon ausgehen, dass China immer mehr auch die Herzstücke der russischen Militärtechnologie verlangt, haben möchte, Technologie, die Russland bis jetzt zurückgehalten hat, aus strategischen Gründen nicht an China liefern will. Da kann man schon davon ausgehen, dass hinter den verschlossenen Türen durchaus hart verhandelt wird. Wir sollen davon allerdings nichts merken.
1: Asien-Korrespondentin Alexandra Siebenhofer war das in Peking. Die Weltgesundheitsorganisation zeigt sich zunehmend besorgt über die rasche Ausbreitung des hoch ansteckenden und lebensbedrohlichen Ebola-Fiebers im Nordosten des Kongos. Laut aktuellen Zahlen gibt es bereits mehr als 500 Verdachtsfälle und 131 mutmaßliche Todesopfer in dem afrikanischen Land. Die WHO liefert zusätzliche Hilfsgüter in die betroffene Region. Und damit nach Österreich. Die Bundeswettbewerbsbehörde untersucht ab heute die Preise für Kraftstoff an den Tankstellen. Veröffentlicht werden die Ergebnisse im sogenannten Spritpreistracker. Dabei geht es aber nicht um einen konkreten Vergleich zwischen einzelnen Tankstellen, sondern um die Preisentwicklung in Regionen oder auch um die Unterschiede zwischen den großen Konzernen und den kleinen. Mehr von Rainer Hasiwa.
4: Dieser Spritpreistracker blickt sozusagen auf die letzte Woche zurück und siehe da, die Preise wurden am Montag, Dienstag, Mittwoch und Freitag erhöht, an den anderen Tagen aber nicht. Die großen Konzerntankstellen sind erwartungsgemäß am teuersten, aber eben nicht immer. Und als am günstigsten haben sich konzernunabhängige Ketten mit mehr als 30 Tankstellen erwiesen. Die seien auch aus wettbewerbsrechtlicher Sicht wichtig, sagt BWB-Leiterin Nathalie Hasdorf.
5: Die bieten in der Regel günstiger an als die großen Tankstellen und die müssen wir unbedingt am Markt halten, weil die treiben den Wettbewerb.
4: Was noch auffällt, tanken ist in der Stadt schon merkbar günstiger als in ländlichen Gebieten. Dieser Spritpreistracker widmet sich mehr der Marktbeobachtung für alle, die wirklich wissen wollen, wo sie in ihrer Umgebung wirklich tanken sollen. Da empfiehlt auch die BWB den Spritpreisrechner der E-Control.
1: 35 Jahre hat es seit dem Beginn der Planungen gedauert. Doch heute war es soweit. Der Simmering-Basistunnel ist das erste Mal durchgehend befahren worden. Allerdings noch nicht mit dem Zug, sondern mit Kleinbussen. Mit dabei war auch unser Reporter Christoph Danninger.
6: Rund um die Uhr, 7 Tage die Woche, arbeiten hier über 1000 Menschen. Der Rohbau beider Röhren des Semmering-Basistunnels zwischen dem niederösterreichischen Glocknitz und dem steirischen Mürzzuschlag ist nach Jahrzehnten fertig. Jetzt beginnt der Endausbau. Gleise müssen verlegt sowie viele technische Ausstattungen eingebaut werden. Die Beschäftigten hier, wie auch ÖBB-Chef Andreas Matte, sind überzeugt, in gut 3,5 Jahren fahren die Züge durch den Tunnel.
7: Von Wien nach Graz in 1 Stunde 50, das ist 30 Minuten schneller.

0: als heute. In Verbindung mit der Kornbahn bedeutet Wien-Klagenfurt in 2 Stunden 40 eine Fahrzeit, die unglaublich ist.
1: Die Baukosten des Semmering-Basistunnels werden, Stand heute, bei 4,2 Milliarden Euro liegen.
2: Es ist ein bedeutender Schritt für den Technologiestandort Österreich. Das Linzer Startup MEAI wird vom französischen Konzern Mistral übernommen. Dieser Deal gilt als größter Kauf eines Unternehmens für künstliche Intelligenz bislang in Österreich.
3: Entwicklung von Produkten wie zum Beispiel Motoren, Flugzeuge oder elektronische Bauteile braucht Zeit. Die verspricht das oberösterreichische Startup MEAI wesentlich zu verkürzen und lässt das Testen von Prototypen durch eine KI erledigen. Komplexe physikalische Reaktionen werden in Sekunden berechnet und sparen dadurch nicht nur Geld und Entwicklungszeit, sagt Firmengründer Johannes Brandstetter.
4: Das erlaubt im Umkehrschluss auch viel größere Chancen an neuen Testmöglichkeiten, mehr Einstellungen zu prüfen, neue Designs zu entstehen, aber auch wettbewerbsfähig zu sein und zu bleiben und bessere Produkte zu bauen.
3: Die französische KI-Firma Mistral ist 2023 gegründet worden und gilt als Europas Gegenspieler zu OpenAI und Google. Bisher ist sie führend bei Sprachmodellen und möchte ihr Angebot jetzt mit Know-how aus Oberösterreich erweitern.
2: Ein Bericht war das von Lukas Steinherr. Aufgrund eines medizinischen Notfalls einer Passagierin ist am späten Nachmittag eine Maschine der Austrian Airlines auf dem Weg von Stockholm nach Wien in Berlin zwischengelandet. Die Auer bestätigte am Abend einen Bericht des Nachrichtenportals Krone.at, machte aber aus Datenschutzgründen keine weiteren Angaben dazu. Das Flugzeug sei später in Wien gelandet. Willkommen zu den Sportereignissen des Tages. Christoph Ott.
5: Österreichs Eishockey-Nationalteam gewinnt mit 3:1 gegen Lettland und feiert damit den dritten Sieg im dritten Spiel. Das ist eine Premiere. Mit dem Sieg ist auch der Klassenerhalt endgültig fix. Nun wollen die Österreicher wie im Vorjahr ins Viertelfinale. Bereits morgen kommt es zum Duell mit der Schweiz. In der Fußball-Bundesliga setzt sich Ried im Europacup-Playoff-Halbfinale mit 2:1 gegen den WRC durch und wartet damit die Chance auf einen internationalen Startplatz. Der wird nun zwischen Ried und Rapid ausgespielt. Radars Felix Gall beendet das Zeitfahren auf der 10. Etappe beim Giro d'Italia als 33. und liegt in der Gesamtwertung auf Platz 4. Den Tagessieg holt sich der Italiener Filippo Ganna, Gesamtführender ist weiter Afonso Eulalio aus Portugal. Bei den Tennis French Open stehen Juri Rodionov und Joel Schwärzler jeweils nach einem Zweisatzsieg in der zweiten Quali-Runde und in der Basketball-Superliga schlagen die Oberwart Gunners den BC Vienna nach Verlängerung mit 84:83. Damit entscheiden die Gunners die Halbfinalserie für sich und treffen nun auf die Kapfenberg Bulls.
2: Christoph Ott war das mit dem Sportbericht. Und jetzt zum Wetterbericht von und mit Michael Mattern.
6: Die letzten Regenschauer in der Osthälfte Österreichs gingen bald ab. Der Rest der Nacht verläuft trocken und zeitweise klar. Die Temperaturen sinken auf 13 bis 0 Grad. Morgen Mittwoch überwiegen dann im Großteil Österreichs die Wolken und mit lebhaftem Westwind ziehen einige Regenschauer durch, die meisten und teils gewittrige von Vorarlberg bis Oberösterreich. Weitgehend trocken bleibt es im Osten und vom Weinviertel bis ins Südburgenland gehen sich auch einige Sonnenstunden aus. Die Temperaturen entsprechen der Jahreszeit. Höchstwerte morgen 15 bis 24 Grad.
2: Und damit sind wir auch am Ende des Nachtjournals angelangt. Für Ihre Aufmerksamkeit bedankt sich Matthias Schmelzer. Verbringen Sie noch einen schönen Abend.
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1: Nachrichten mit Matthias Schmelzer. Seit 4 Monaten liegen die Vorschläge für eine Reform der Wehrpflicht auf dem Tisch. Der wohl heikelste Punkt dabei ist die Verlängerung von Grundwehr und Zivildienst. Eine Einigung zeichnet sich noch immer nicht ab. Viktoria Waldecker.
2: Eine Einigung zur Wehrdienstreform bis zum Sommer. Das hat Bundeskanzler Christian Stocker angekündigt. Dieser Zeitplan wackelt aber. Die ÖVP hält daran fest, wie Klubobmann Ernst Gödel heute betont.
3: Das Zeitziel, das steht nach wie vor so im Plan.
2: Wirklich näher gekommen sind sich die 3 Regierungsparteien bisher aber offenbar nicht. Die Klubobleute von SPÖ und NEOS, Philipp Kucher und Yannick Schetti, verweisen heute einmal mehr darauf, dass eine Verlängerung nicht die Lösung des Problems sei und es generell einen attraktiveren Grundwehrdienst brauche.
4: Da darf es bei uns nicht bei irgendwelchen Überschriften bleiben, sondern man muss das ganz konkret auch mit Leben erfüllen.
5: Ich verwehre mich und vollste Überzeugung dagegen, so zu tun, als ob 2 Monate mehr Milizübungen unser Bundesheer retten.
2: Die Kritik von außen wird immer lauter. Der Vorsitzende der Wehrdienstkommission, Erwin Hameseder, will seinen Unmut deutlich machen, sollte die Regierung bis Anfang Juni keine Entscheidung treffen. Das lässt er die Regierung bereits wissen.
1: Das geplante Doppelbudget dürfte für die heimischen Unis dramatische Kürzungen bringen. Befürchtet werden Einschnitte von 1 Milliarde Euro in der nächsten Leistungsvereinbarungsperiode 2028 bis 2030. Die Universitätenkonferenz will morgen an die Öffentlichkeit gehen. SPÖ-Wissenschaftsministerin Eva-Maria Holzleitner sagt, es gebe noch weitere Verhandlungen. Seit Beginn des russischen Angriffskriegs ist die Eisenbahn zum wichtigsten Verkehrsmittel des Landes geworden. Doch Züge und Infrastruktur geraten immer häufiger ins Visier russischer Drohnenangriffe, berichtet aus Kiew Daniela Brucker.
6: In der Ukraine ist die Eisenbahn längst zu einem Symbol für Resilienz geworden. Auch deshalb ist sie zuletzt in den Fokus der russischen Angreifer geraten. Mehr als 200 Lokomotiven und Waggons wurden allein in den vergangenen 2 Monaten beschädigt. Dutzende Passagiere wurden verletzt und getötet. Grund dafür sei die jüngste technische Innovation, sagt Eisenbahnchef Alexander Berzowski. Dank verbesserter Kameras auf den Shahed-Drohnen und verschiedener Übertragungstechniken können die russischen Angreifer bewegliche Objekte treffen. Die Drohnen fliegen neben den Gleisen und können die Ziele auswählen. Im 5. Kriegsjahr wird Zugfahren in der Ukraine damit gefährlicher. Seit kurzem werden Züge bei drohenden Angriffen deshalb angehalten und evakuiert. Trotzdem fährt die Bahn jeden Tag weiter und bleibt für viele Menschen die einzige Verbindung nach Hause.
1: Im Fall der im Jänner in einer Seniorenresidenz in Wien-Döbling tot aufgefundenen 87-jährigen Frau hat die Staatsanwaltschaft Anklage wegen Mordes, schweren Betrugs und Einbruchsdiebstahls gegen den Verdächtigen erhoben. Laut seiner Anwältin hat er die Frau um Geld angebettelt, aber nicht getötet. Das waren die Nachrichten mit Matthias Schmelzer. Zum Wetter.
7: Die Nacht verläuft meist trocken, die letzten Schauer klingen ab und zeitweise klart es auf, speziell im Osten und Süden. Tiefstwerte 0 bis 13 Grad. Morgen Mittwoch ist es im Osten vom Weinviertel bis ins Südburgenland immer wieder recht sonnig und weitgehend trocken. Sonst gibt es mehr Wolken als Sonne und mit lebhaftem Westwind ziehen einige Regenschauer und einzelne Gewitter durch, vor allem von Vorarlberg bis Oberösterreich. Die höchsten Temperaturen liegen morgen zwischen 15 Grad in manchen Alpentälern und 24 Grad mit Sonne im Osten. So viel zum Wetter von Michael Mattern.
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1: Die Nachrichten mit Matthias Schmelzer. Heute ist Mittwoch, der 20. Mai. Heute und morgen sind Sitzungen des Nationalrats. Die Klubobleute der drei Koalitionsparteien werben für einige aus ihrer Sicht wichtige Beschlüsse, darunter die Umsetzung des Europäischen Asyl- und Migrationspakts und die Senkung der Mehrwertsteuer auf Grundnahrungsmittel. Tanja Malle berichtet.
2: Der Europäische Asyl- und Migrationspakt sieht etwa vor, Asylverfahren an der EU-Außengrenze, einen Umverteilungsschlüssel und bessere Datenerfassung. ÖVP-Klubobmann Ernst Gödel.
3: Die Ziel ist es einfach, die Migration besser zu steuern, zurückzudrängen und auch die Sekundärmigration in Europa einzudämmen.
2: Für unbegleitete minderjährige Kinder und Jugendliche werde die Obsorge ab Tag 1 eingeführt, so NEOS-Klubobmann Janik Schetti.
4: Dass es medizinische Versorgung für alle Kinder und Jugendlichen gibt, dass es Verantwortlichkeit gibt über die Kinder- und Jugendhilfeträger.
2: Auch am Programm die Mehrwertsteuer auf ausgewählte Grundnahrungsmittel wird ab Juli halbiert, SPÖ-Klubobmann Philipp Kucher.
5: Das ist eine ganz konkrete Entlastung beim täglichen Einkauf, was die Leute im Supermarkt an der Kasse tagtäglich auch spüren.
2: Beschlossen werden soll diese Senkung am Donnerstag.
1: Soweit die Vorschau der Regierungsparteien. Die oppositionelle FPÖ kritisiert hingegen die Umsetzung des Europäischen Asyl- und Migrationspakts als Verrat an der Sicherheit Österreichs. Was die Mehrwertsteuersenkung auf ausgewählte Grundnahrungsmittel angeht, so erwartet sich Nationalbankgouverneur Martin Kocher einen leichten Bremseffekt auf die Teuerung.
6: Es gibt nicht auch Maßnahmen, die in die Gegenrichtung arbeiten, eine Erhöhung der Tabaksteuer, erhöhte Gebühren und auch die Paketgebühr, die Paketsteuer. Insgesamt gibt es einen leicht positiven Einfluss auf die Inflation. Das hängt ein bisschen davon ab, wie man es genau rechnet, aber es wird einen positiven Einfluss geben. Und im Moment, glaube ich, ist klar, dass im Land, wo es eine hohe Steuer- und Abgabenbelastung gibt, grundsätzlich begrüßenswert ist, wenn Steuern gesenkt werden.
1: Sagt Nationalbankgouverneur Kocher in der Zeit im Bild 2. Nächste Woche findet am Landesgericht Klagenfurt der Prozess gegen den islamistischen Attentäter von Villach statt. Der Mann gilt als äußerst gefährlich und muss im Prozess hinter Panzerglas sitzen. Außerdem dürfen Journalisten und Journalistinnen keine Laptops und Handys in den Gerichtssaal mitnehmen. Damit sollen Fotos und Filmaufnahmen verhindert werden. Der Verein der Chefredakteurinnen und Chefredakteure hat dagegen Protest eingelegt. Landesgerichtssprecher Christian Liebhauser-Karl verteidigt diese Einschränkung.
7: Wir müssen die handelnden Personen und insbesondere die Geschworenen, den Richtersenat, sonstige Justizorgane schützen. Es gilt natürlich keine Einschränkung einer Presse- oder Medienberichterstattung, ganz im Gegenteil. Aber wir müssen gewährleisten können, dass keine Bilder und keine Aufnahmen während der Hauptverhandlung entstehen. Und deswegen sind in diesem außergewöhnlichen Prozess außergewöhnliche Maßnahmen notwendig. Und das ist eben die Nichtmitnahme von Handys oder Laptops.
1: Sagt Landesgerichtssprecher Liebhauser Karl. Der Tod des Gründers der spanischen Modemarke Mango sorgte Ende 2024 für Schlagzeilen. Was nach einem Bergunfall aussah, wird jetzt dem Sohn angelastet. Der Erbe des Modeimperiums verstrickte sich in Widersprüche und wurde am Dienstag verhaftet. Der spektakuläre Fall wird jetzt neu aufgerollt. Aus Spanien, Josef Manola.
8: Das Erfolgsrezept des in Istanbul geborenen Firmengründers war einfach. Mode zu machen, die für alle leistbar ist. Qualität zum Bestpreis. Zwei Jahrzehnte später war er der größte Modeunternehmer Kataloniens. 2014 eskalierte der Nachfolgestreit im Unternehmen. Der älteste Sohn übernahm Mango, musste die Führung aber nach Millionenverlusten wieder an den Vater zurückgeben. Am 14. Dezember 2024 stürzte dieser bei einer Bergtour in den Tod. Der einzige Zeuge war Jonathan Antik. Bei seiner Aussage verwickelte er sich in Widersprüche. Die Auswertung von Handydaten zeigt, dass er den Unglücksort ein paar Tage zuvor bereits besucht hatte. Heute wurde der Erbe des Unternehmens festgenommen und in Handschellen abgeführt. Die Staatsanwaltschaft ermittelt gegen ihn wegen Totschlags.
1: Nach 22-jähriger Durststrecke jubelt Arsenal wieder über den Meistertitel in Englands Premier League. Und das sogar spielfrei, weil Manchester City bei Bournemouth nur mit 1:1 spielte und bei 4 Punkten Rückstand eine Runde vor Schluss Arsenal nicht mehr abfangen kann. Das waren die Nachrichten mit Matthias Schmelzer. Zum Wetter.
9: Der Mittwoch bringt im Großteil Österreichs viele Wolken, nur vorübergehend etwas Sonne und mit lebhaftem Westwind ziehen einige Regenschauer durch die meisten von Vorarlberg bis Oberösterreich, vereinzelt mit Blitz und Donner. Weitgehend trocken bleibt es dagegen im Osten und vom Weinviertel bis ins Südburgenland gehen sich auch ein paar Sonnenstunden aus. Die Höchstwerte liegen heute zwischen 15 Grad in manchen Alpentälern und 24 Grad mit Sonne im Osten. In 2000 Meter hat es um 7 Grad. Morgen Donnerstag 1-2 Grad wärmer bei einem windigen Mix aus Sonne, Wolken und einzelnen Schauern. Soviel zum Wetter von Michael Mattern.

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1: Im Studio ist Martin Krachler, es ist 1 Uhr. Bei Auftragsschwankungen am Bau, im Tourismus oder etwa in der Industrie soll Personal künftig nicht mehr so leicht beim AMS zwischengeparkt werden können. Denn das kostet dem Staat viel Geld, das die Regierung jetzt einsparen will. Zurzeit verhandeln deshalb die Sozialpartner, berichtet Maria Kern.
2: Das Zwischenparken von Beschäftigten beim AMS verursacht laut WIFO jährlich Kosten von bis zu 700 Millionen Euro. 200 Millionen davon sollen nun eingespart werden. Im Gespräch ist nun laut Standard, dass das AMS erst nach 4 Wochen Arbeitslosengeld zahlen soll. Davor könnte es 2 Wochen lang kein Geld geben und 2 Wochen könnten die Arbeitgeber zahlen. Gewerkschafter Josef Muchic dazu.
3: Wir haben auch andere Alternativen vorgeschlagen. Ich möchte es den Verhandlungen hier nicht vorgreifen. Fakt ist, es muss auf beiden Seiten ein Modell sein, die auch tatsächlich diese Volumen ausbringen.
2: Rolf Gleisner von der Wirtschaftskammer.
4: Wir wollen jedenfalls keine weiteren Belastungen. Wir haben schon eine sehr hohe Aufgabenquote.
2: In wenigen Tagen sollte dennoch eine Einigung gelingen, wie man zu 200 Millionen Euro kommt.
1: In Südrussland läuft zurzeit eine Drohnenattacke in der Gegend rund um eine der größten Chemieanlagen des Landes. Das sagt vor kurzem der zuständige Gouverneur. Vor wenigen Tagen bereits hatte die Ukraine dort nach eigenen Angaben Fabriken für die Sprengstoffproduktion angegriffen. Nach dem Facebook-Konzern Meta bringt jetzt auch Google Brillen mit eingebauter Kamera und künstlicher Intelligenz heraus. Die Kamera soll Googles KI Gemini mit Daten speisen und den Nutzern Infos liefern zu allem, das sie sehen. Und nächster Sieg für Österreichs Eishockey-Nationalteam bei der WM mit einem 3:1 gegen Lettland. Christoph Otz.
5: 3 Siege für Österreich in den ersten 3 Spielen bei einer A-Weltmeisterschaft, das ist eine Premiere. Teamchef Roger Bader ist begeistert von seiner Mannschaft.
6: Natürlich macht mich diese Bilanz sehr stolz, aber vorerst einmal macht mich die Leistung vom heutigen Spiel stolz. Wir müssen eigentlich gar nicht coachen an der Bande, weil das so läuft, sie spielen diszipliniert genau das, was wir uns vorgenommen haben. Und der kämpferische Einsatz der Mannschaft ist einfach wirklich so, dass man Gänsehaut bekommt.
5: WM-Debütant Tim Hanisch bringt die Österreicher in Führung. Benjamin Nissen erzielt nach dem zwischenzeitlichen Ausgleich der Letten das 2:1 und Vinzenz Rohrer sorgt mit seinem Schuss ins leere Tor für den 3:1 Endstand. Damit haben die Österreicher den Klassenerhalt endgültig fixiert und wollen jetzt wie vor einem Jahr das WM-Viertelfinale erreichen. Nächster Gegner ist bereits heute Nachmittag die Schweiz.
1: Und wir kommen jetzt zum Wetter. Heute Nacht von Katrin Ladstätter.
7: Wir starten in einen wechselhaften Mittwoch. Von der Früh weg etwas Regen heute von Arlberg bis Oberösterreich und bis Oberkärnten. Hier lockert es nur vorübergehend auf und am Nachmittag und Abend werden hier die Regenschauer häufiger und es gewittert stellenweise. Im Osten und Südosten wird es länger sonnig, kurze Schauer sind aber auch hier dabei, am ersten zu Mittag oder am frühen Nachmittag. Zeit ist windig heute und 15 bis 22 Grad die Höchstwerte, im Burgenland und in Niederösterreich bis 24. Bis zum Wochenende legen die Temperaturen dann von Tag zu Tag zu.
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1: Im Studio ist Martin Krachler, es ist 2 Uhr. Mit einer neuen Quotenregelung will die Regierung den Familiennachzug dauerhaft beschränken. Dazu soll jetzt ein neues Gesetz kommen im Zuge der Umsetzung des EU-Asyl- und Migrationspakts. Doch Experten sind skeptisch, ob das hält, berichtet Peter Stacher.
2: Bisher ist der Familiennachzug für Menschen mit Schutzstatus ausgesetzt. Künftig soll ihn eine Quote begrenzen. In der Praxis bedeutet das den Versuch, den Familiennachzug weiterhin so gut wie unmöglich zu machen.